0: Nationalstürmer Denis Undaf hat bei seinem Startelfdebüt überzeugt. Zwar musste Undaf angeschlagen vom Platz, konnte inzwischen aber Entwarnung geben.
1: Mir geht's gut. Ich glaube nichts, dass was ist. Ich kenne meinen Körper. Deswegen 1-2 Tage Pause und dann geht's schon wieder weiter.
0: Die deutsche Fußballnationalmannschaft hat ihr Testspiel gegen Finnland am Abend mit 4:0 gewonnen. Das Wetter in Deutschland. In der Nacht im Süden und Osten noch gewittrige Schauer, sonst meist trocken, Tiefstwerte 16 bis 9 Grad. Am Tag ein Mix aus Sonne und Wolken, im Süden und Osten vereinzelt Schauer, dazu gibt es maximal 20 bis 26 Grad. Und noch die Zeit, es ist gleich 2:03 Uhr.
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3: Vorsicht bitte auf der A5 Kassel Richtung Frankfurt. Zwischen Friedberg und Bad Homburger Kreuz liegt ein Plastikteil. Vorsicht bitte im Kreis Saarlouis auf der Landesstraße. Zwischen Saarwellingen und A8 Saarwellingen laufen Tiere. Die A5 Frankfurt Richtung Karlsruhe ist zwischen Bruchsal und Karlsruhe Nord nach einem Unfall gesperrt. Die A66 Wiesbaden Richtung Frankfurt ist zwischen Schiersteiner Kreuz und Wiesbaden-Biebrich wegen einer Baustelle bis 5 Uhr früh gesperrt. Die Umleitung führt über die A643 und die A60. A623 Saarbrücken Richtung Friedrichsthal. Einfahrt Saarbrücken-Duttweiler gesperrt für Durchgangsverkehr, Baustelle bis ca. 5 Uhr.
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4: mit Ben Streudel. Und dann haben wir noch das PPPPP. Das ist das perfekt fantastisch polierte Popnacht-Package. Das wird in wenigen Minuten an euch überreicht werden. Natürlich in einer großen Zeremonie. Ihr dürft hier euch schon mal anmelden für unser Spielchen 07221 2011. Wer mitspielen möchte um ein Popnacht-Package 07221 2011.
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3: Oh, wir rasen zurück durch die Jahrzehnte. Achim aus Bad Hersfeld, guten Morgen.
4: Guten Morgen.
3: Und du bist gerade umgezogen von Altmorschen nach Bad Hersfeld.
4: So
3: Neubad Hersfelder, warst du denn vorher schon da ein bisschen unterwegs? Hast dich umgeschaut, kennst dich aus, weißt du, worauf du dich eingelassen hast?
4: Ja, ich habe mal in 89 damals als Koch gearbeitet im Romantikhotel zum Stern in Hersfeld. Und daher kannte ich da schon noch einige Sachen.
3: Und jetzt bist du dort als Gastronom eingestiegen.
4: Genau.
3: Und läuft gut? Einen Monat machst du es schon jetzt? Oder zwei?
4: Zwei Monate. Ich bin sehr zufrieden. Es wird gut besucht, genau.
3: Das ist schön, ne? Ich meine, du hast es ja vorher in Altmorschen gemacht, dann weiß man nicht so genau, wie ist der Ruf, ne? Alt der voraus, der gute Ruf oder der schlechte?
4: Ja, genau. Nee, alles gut.
3: Fantastisch, freut mich, dass das alles läuft. Dann hören wir doch mal jetzt, ob du die zwei Fragen ordentlich beantworten kannst für ein Top-Nacht-Package, das du dann ausstellen wirst in deinem neuen Restaurant. Heute vor 88 Jahren, als du noch nicht mal angedacht warst, da gab es den ersten Auftritt von Superman. Superman sagt dir natürlich was.
4: Ja, sagt mir was.
3: Und ich möchte von dir wissen, wie heißt denn Superman im Leben? Also wenn er nicht als Superman rumgeht in seiner Comicwelt, heißt er da Reginald Twite, heißt er Clark Kent oder Henry Jekyll?
4: Der heißt Clark Kent.
3: So ist es. Und weißt du auch, wer Reginald Twite ist?
4: Gehört schon mal, aber...

0: Jo, was Kultisches.
1: 2.18, Vorsicht A4, Chemnitz Richtung Erfurt. Da liegt ein Stein, ein großer Stein auf der Fahrbahn zwischen Stadtroda und Jena Zentrum.

0: Es ist 2.30 Uhr.
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2: Heute überwiegen im östlichen Bergland Deutschlands und an den Alpen die Wolken. Dazu fällt gebietsweise Regen. Stellenweise sind Gewitter dabei. Im Großteil des Landes erwartet uns ein Wechsel aus kompakten Wolken und Sonnenschein. Dazu ist es meistens trocken, nur vereinzelt entwickeln sich Schauer. Die Höchstwerte reichen von 18 bis 26 Grad.
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3: Vorsicht bitte auf der A5 Kassel Richtung Frankfurt. Zwischen Friedberg und Bad Homburger Kreuz liegt ein Plastikteil. Vorsicht bitte im Kreis Saarlouis auf der Landesstraße. Zwischen Saarwellingen und A8 Saarwellingen laufen Tiere. Die A5 Frankfurt Richtung Karlsruhe ist zwischen Bruchsal und Karlsruhe Nord nach einem Unfall gesperrt. Die A66 Wiesbaden Richtung Frankfurt ist zwischen Schiersteiner Kreuz und Wiesbaden-Biebrich wegen einer Baustelle bis 5 Uhr früh gesperrt. Die Umleitung führt über die A643 und die A60. A623 Saarbrücken Richtung Friedrichsthal. Einfahrt Saarbrücken-Duttweiler gesperrt für Durchgangsverkehr, Baustelle bis ca. 5 Uhr.
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4: Und die am meisten unterschätzte Höchsttemperatur heute in Deutschland in Freienfeld bei Weinbach und das bei Müllmünster und das wieder bei Weilburg. Da werden es heute 24 Grad. Hier ist die Popnacht. Ich bin Ben Streubel.

0: Call Me Maybe und Calliray Jepsen. Hier ist die Pop-Nacht. Mit den Großen unterwegs zu sein, mit den großen Rockstars und Popstars, ist natürlich eine tolle Ehre und auch ein Job für Claudia. Guten Morgen, Claudia.
1: Ja, hallo, guten Morgen.
0: Du bist ja mit Willi Nelson, mit Rammstein auf Tour gewesen und gerade mit Iron Maiden. Wie cool ist denn das? In Bratislava losgefahren und jetzt geht's Richtung Hannover, ne? Ich glaube, nächste
1: Hannover sind wir. Ja, morgen, also Dienstagshow in Hannover.
0: Ja, es ist ja das 50. Bandjubiläum, das die abfeiern, ne, mit ihrer Tour Run ja. for Your Lives. Und du guckst dir das dann auch selbst mal an, wenn du dich fahren
1: willst.
0: Wie ist es denn so, die Show für dich als Mitarbeiterin?
1: Beeindruckend auf jeden Fall.
0: Ja, und lernst du auch die Jungs kennen?
1: Ja, ab und an begegnet man sich im Catering oder im Backstage.
0: Ja.
1: Aber so direkt Kontakt hat man jetzt nicht.
0: Aber
1: die waren doch ziemlich abgeschirmt.
0: So vom Eindruck her, Bruce Dickinson und Steve Harris, so
1: total nett,
0: cool, ne?
1: Offen, smiley,
0: ja.
1: Passt schon.
0: Aber Johann, ist so lustig, du fährst in deinem Truck die Klamotten von denen.
1: Ja, ich habe die Klamotten drauf und diverse persönliche Sachen. Ja, alles, was halt so gebraucht wird hinten drin, so Backstage.
0: Ja. Und auch schon mal so in die Versuchung geraten, da mal zu stöbern ein bisschen, mal zu gucken, was die da
1: so. Nein, mehr nicht.
0: Da könnte man jetzt auch nicht sagen. Ne?
1: Okay, aber würde ich auch nicht sagen, natürlich.
0: Das heißt, ihr seid eine große Truppe. Wie viele Menschen fahren da insgesamt von Ort zu Ort?
1: Nein, das sind 14 Trucks.
0: Ja.
1: Mit Licht und Ton. 6, die nur Festivals anfahren oder 5, je nachdem. Ja.
0: Oh, sehr cool. Und dann bist du dann wann in Hannover?
1: Hannover Dienstag?
0: Ja, also morgen. Ja, wann kommst du an jetzt mit deinem Truck?
1: Nachher um 7 Uhr wird ausgeladen.
0: Ja.
1: Und Show ist dann am Dienstag früh.
0: Der Ausladen ist ja nicht dein Ding mehr. Da bist du ja entlastet. Gehst du ins Hotel oder schläft man dann im LKW? Oder
1: ja, schläft im LKW. Meistens im LKW.
0: Ah, okay. Also, dann würde ich mal sagen, komm gut an jetzt mal in Hannover. Genieße deinen tollen Job. Man merkt das ja auch an deiner Aura, Flora, Fauna, dass du richtig Spaß hast.
1: Danke.
0: Auch daran. Und dann würde ich mal sagen, für alle Iron Maiden-Fans, die eventuell dann morgen nach Hannover pilgern oder eben Rock am Ring oder Rock im Park besuchen, die kriegen jetzt auch einen schönen Song von Iron Maiden. Du hast sie wahrscheinlich schon alle gehört, aber ich mache ein bisschen lauter jetzt. Bis bald.
1: Grüße.
0: Ciao, ciao.
1: Cool, danke.

0: Alex Warren in der Popnacht. Na, der ein oder andere ist auch noch wach. So wie Kai aus Ilmenau ist gerade hier noch aktiv. Mit
1: Was macht denn der Jürgen aus Friedrichshafen? Seine Cousine haben die wieder im Keller geübt. Ben, lass mich mal nicht dumm sterben. Hier der Kai aus Ilmenau. Okay. Bin gerade am Flippern hier, Heißkorn.
0: Ja. Mal gespannt, welcher Flipper das ist. Da werden wir nochmal nachhören. Also, Jürgen aus Friedrichshafen, unser Nachttalent, der in seinem Kellerstudio übt, hat tatsächlich was geschickt. Wir hören gleich mal rein, aber erstmal Blue Boy.

0: hätte ich.
1: Remember Me, Blue Boy, hier ist die Popnacht.
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1: Jürgen lebt in Friedrichshafen und war ein großer Manager im Marketing. Dann hat er gesagt, ich möchte aber lieber Rockstar sein. Ein Kellerstudio hat er sich von seinem doch gut erarbeiteten Geld angelegt. Da wankt er dann immer die Treppen hinab und nimmt etwas auf. Große Hits macht er größer und kleine Hits geht er erst gar nicht an. Time After Time von Cyndi Lauper hat er schon mal hier geschickt, aber in einer eigenen Version. Da hat nur er gesungen. Jetzt ist seine Cousine am Wochenende da gewesen und dann hat die ein bisschen mitgeträllert und er hat die Aufnahme deutlich verbessert, so wie er schreibt. So klingt es jetzt.

Sehr romantisch geworden. In einem kuscheligen Moment könnte ich mir vorstellen, dass man das dann auflegt. Jürgen und seine Cousine wird fortgesetzt.

der neue von Giant Rooks aus Hamm. Gibt es auch schon 12 Jahre, die Band. Ne? Want It Back haben wir gerade gehört. Es ist 2.57 Uhr. Vorsicht auf der A1 Bremen Richtung Osnabrück. Ein defekter LKW steht dort zwischen Osnabrück Nord und Osnabrück Hafen.

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1: Um 3 Uhr mit Lisa Kuppa. Schleswig-Holsteins Ministerpräsident Günther hat an die schwarz-rote Koalition appelliert, bei den geplanten Reformen eine gemeinsame Linie zu verfolgen. Im ARD-Interview sagte der CDU-Politiker am Abend, alle Parteien seien klug beraten, den eingeschlagenen Weg mitzugehen.
2: Wir müssen zeigen, dass wir als demokratische etablierte Parteien in der Lage sind, diese Reform auch umzusetzen. Und da darf keiner auf den anderen zeigen. Da sind alle in der Verantwortung. Es gilt für die SPD, genauso für die CSU, für die CDU. Wir müssen jetzt liefern, der Bevölkerung zeigen, dass wir die Dinge in den Griff bekommen.
1: Wenn das gelinge, werden die Umfragewerte von Union und SPD nach Ansicht Günthers auch wieder steigen. Die Bundesregierung hat ihre Ziele beim Sondervermögen offenbar bislang nicht erreicht. Das geht aus einem Bericht des Bundesfinanzministeriums hervor. Demnach sind für das vergangene Jahr Ausgaben in Höhe von rund 37 Milliarden Euro für Infrastruktur und Klimaneutralität vorgesehen gewesen. Tatsächlich ausgezahlt wurden aber nur 24 Milliarden. Beim Wohnungsbau und der Digitalisierung seien erste Fortschritte sichtbar. Bei der Energieinfrastruktur und dem Verkehr hinke man aber noch hinterher. Das Finanzministerium sieht trotzdem einen erfolgreichen Start der Umsetzung. SPD-Politikerinnen werfen der Union vor, die Umsetzung einer EU-Richtlinie für mehr Transparenz bei Gehältern von Frauen und Männern zu blockieren. Das sei ein Affront gegenüber Millionen Frauen, sagte die SPD-Bundestagsabgeordnete Wegge dem Magazin Spiegel. Entgelttransparenz sei kein bürokratisches Hindernis, sondern stehe für Gerechtigkeit, faire Aufstiegschancen und gleiche Bezahlung. Das CDU-geführte Bundesfamilienministerium hatte zuletzt mitgeteilt, die Frist bis Anfang Juni nicht halten zu können und will die EU-Richtlinie nun erst Anfang kommenden Jahres umsetzen. Die deutsche Fußballnationalmannschaft hat ihr vorletztes Testspiel vor der Weltmeisterschaft gewonnen. Die DFB-Elf siegte am Abend in Mainz mit 4:0 gegen Finnland. ARD-Sportreporter Philipp Hofmeister.
3: Diese letzten 90 Minuten vor dem WM-Abflug am morgigen Dienstag haben durchaus Lust gemacht auf den anstehenden Fußballsommer. Angeführt vom spielfreudigen Startelf-Debütanten Lennart Karl zeigte die DFB-Auswahl nach etwas Anlaufschwierigkeiten, vor allem im zweiten Durchgang ansprechenden Kombinationsfußball, auch wenn die letzte Überzeugung und die ultimative Kreativität in den Offensivaktionen ab und an fehlte. Zweimal Dennis Undaf, Jamal Musiala und Florian Wirtz schossen den auch in der Höhe verdienten Sieg gegen hilflose Finnen heraus.
1: Das Wetter in Deutschland. In der Nacht im Süden und Osten noch gewitterige Schauer, sonst meist trocken, Tiefstwerte 16 bis 9 Grad. Am Tag ein Mix aus Sonne und Wolken, im Süden und Osten vereinzelt Schauer, maximal 20 bis 26 Grad. 3:03 Uhr.
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4: Die A5 Frankfurt Richtung Karlsruhe ist zwischen Bruchsal und Karlsruhe Nord nach einem Unfall gesperrt. Auf der A5 Frankfurt Richtung Karlsruhe ist im Kreuz Weinheim die Überleitung zur A659 Richtung Weinheim wegen Fahrbahnerneuerung gesperrt. Bis 22. Juni. Die A66 Wiesbaden Richtung Frankfurt ist zwischen Schiersteiner Kreuz und Wiesbaden-Biebrich wegen einer Baustelle bis 5 Uhr früh gesperrt. Die Umleitung führt über die A643 und die A60. A623 Saarbrücken Richtung Friedrichsthal. Einfahrt Saarbrücken-Duttweiler gesperrt für Durchgangsverkehr, Baustelle bis ca. 5 Uhr.
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5: Mit Ben Sträubel. Und da ist doch dieses schöne Popnacht-Package, das hier eben aufgetaucht ist, neben meinem linken Schuh. Das würde ich euch gerne übergeben in wenigen Minuten. Es geht um zwei Songs, die heute Geburtstag feiern. In diesem 1.6. waren sie Nummer 1 Hits in der Musikgeschichte. Und vielleicht kommt ihr ja drauf und dann holt ihr euch das Package ab hier. 07221 2011 ist schon mal eine sehr sympathische Ziffernfolge und in 7 Minuten spielen wir
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0: Celeste und Stop This Flame.
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0: Diese beiden Songs habt ihr auf jeden Fall schon mal gehört. Das sind zwei Nummer-1-Hits des heutigen ersten Sechsten aus der Musikgeschichte auf diesem Planeten, aber mit Sicherheit auch außerhalb des Sonnensystems wurden diese Songs gehört. Die ersten Sekunden klingen so und ich hoffe, ihr kommt auch schnell drauf.
2: Ladies and Gentlemen.
0: 0722 1211. Welche beiden Nummer-1-Hits sind denn das?

0: Getting Jiggy with it on Will Smith.
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0: Zwei Nummer 1 Hits des heutigen 1.6.
2: Ladies and Gentlemen.
0: Na, welche Titel sind denn das? Das weiß Uwe aus Kurt aus Koblenz. So, hallo Kurt, guten Morgen.
3: Ja, guten Morgen, hallo, grüß dich.
0: Und welche Titel waren es?
3: Das war einmal Mambo No. 5 von Lou Bega.
0: Ja.
3: Und dann Funky Town von Lips INC, glaube ich.
0: Lips Incorporated, genau, jawohl. Und du bekommst ein Pop-Nach-Package dafür. Das heißt, wenn du nach Hause kommst in der Stunde, dann werde ich nicht schaffen, dass ich bis dahin ausgeliefert habe.
3: Klar.
0: Du bist unterwegs von Sanremo, Italien, nach Hause nach Koblenz. Wie war denn der Urlaub?
3: War fantastisch. Wir hatten super Wetter. Wir hatten ganz sauberen, ordentlichen Platz, wo wir halt eben dann auch unser Häuschen hatten.
0: Aha.
3: Wir haben ein Häuschen gemietet da.
0: Auf dem Campingplatz, oder?
3: Ja, ja, auf dem Campingplatz war das, ja. Und sind aber dann so Mobile Homes, gell?
0: Ja.
3: Und war super sauber, sehr anständig, vom Preis her auch erschwinglich. Also ich kann es nur empfehlen, ja.
0: Seid ihr noch ein bisschen rumgefahren dann oder auf dem Campingplatz geblieben?
3: Ja, ja, wir sind nach Nizza. War sehr schön, Alassio war sehr schön.
0: Mhm.
3: Und ja, wie gesagt, Sanremo sowieso. Ja,
0: ja,
3: war klasse. Ja.
0: Werdet ihr wieder hinfahren dann, oder was?
3: Ich denke schon, ja, definitiv.
0: Das erste Mal, dass ihr da wart in der Gegend.
3: So, genau, ja.
0: Ja, schön. Und deine Partnerin, die ist noch sehr beseelt, grinst neben dir, schläft, oder?
3: Nee, meine Partnerin muss gerade fahren, weil
0: ich habe gerade eben
3: so ein bisschen schlapp gemacht.
0: Ja,
3: also,
0: ach so, das ist ja gut,
3: ist schon,
0: dass ich dann eine Frage gestellt habe, die dich wieder nach oben gebracht hat. Das ist ja schon mal gut.
3: Genau so. Und, ja, ist jetzt Partystimmung hier. Weil, deswegen,
0: das sind ja schon so 900.000 oder 1.000 Kilometer sind das schon, ne? Die du da.
3: Ja, also wir haben jetzt, wenn wir zu Hause sind, haben wir 1.070 Kilometer.
0: Ja.
3: Und bis jetzt sind wir 11 Stunden gefahren.
0: Und immer wieder den Tank voll machen, da weiß man, was man getan hat, ne? Wofür man gearbeitet hat.
3: Ja, also beim Losfahren einmal voll gemacht, dann zwischendurch nochmal ein bisschen, gell? Ja.
0: Wunderbar.
3: Aber muss halt sein.
0: Dann kommt gut an und genießt diese schönen Bilder, die ihr mitgenommen habt aus dem Urlaub aus Sanremo nach Koblenz. Und ich spiele euren Lieblingshit noch, ne? Bis bald.

Taylor Swift und der Anti-Hero um 3.26 Uhr. Vorsicht auf der A13 Dresden Richtung Schönefelder Kreuz. Da liegt ein Wildschwein auf der Fahrbahn zwischen Kittlitz und Dreieck Spreewald.

0: Es ist 3.30 Uhr.
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2: Heute überwiegen im östlichen Bergland Deutschlands und an den Alpen die Wolken. Dazu fällt gebietsweise Regen, stellenweise sind Gewitter dabei. Im Großteil des Landes erwartet uns ein Wechsel aus kompakten Wolken und Sonnenschein. Dazu ist es meistens trocken, nur vereinzelt entwickeln sich Schauer. Die Höchstwerte reichen von 18 bis 26 Grad.
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3: Die A5 Frankfurt Richtung Karlsruhe ist zwischen Bruchsal und Karlsruhe Nord nach einem Unfall gesperrt. Die A66 Wiesbaden Richtung Frankfurt ist zwischen Schiersteiner Kreuz und Wiesbaden-Biebrich wegen einer Baustelle bis 5 Uhr früh gesperrt. Die Umleitung führt über die A643 und die A60. A623 Saarbrücken Richtung Friedrichsthal. Einfahrt Saarbrücken-Duttweiler gesperrt für Durchgangsverkehr, Baustelle bis ca. 5 Uhr. Auf der A643 Wiesbaden Richtung Mainz ist die Ausfahrt Mainz-Mombach wegen Brückenarbeiten gesperrt.
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0: Und die am meisten unterschätzte Höchsttemperatur heute in Hallenberg im Hochsauerlandkreis 24 Grad. Hier ist die Popnacht, ich bin Ben Streum.

0: Hey, brother. Hey, bro. Da gibt's ne News vom Altar. Die KI präsentiert den Hochzeitsmarsch. Dua Lipa ist einmal weg vom Fenster für uns ein. Dua Lipa hat geheiratet, überraschend, und zwar Callum Turner. Callum Turner, die haben am Wochenende sehr heimlich sich das Ja-Wort gegeben. Und man kennt sie, klar, aus den vielen Hits, die sie gehabt hat, aber ja, Callum Turner, da muss man mal kurz mal nachdenken. Da weiß vielleicht Kevin Frisch aus dem Top-Nacht-Team noch ein bisschen mehr, aus dem Kompetenzzentrum für Promi-Hochzeiten.
1: Ja, der hat mitgespielt unter anderem im Harry Potter Spin-off Fantastische Tierwesen.
0: Ah, ja. Okay, ja, der ist das. Naja, gut, also die wollten ja heimlich heiraten und schön. Ist das gelungen?
1: Ich glaube, es war sogar unheimlich schön. Also ne, da waren nur enge Freunde und Familie sollen wohl dabei gewesen sein. Eine englische Zeitung berichtet über die Hochzeit. Sie schön mit weißem Hut, Kleid, Blazer oben drüber und die Schuhe alles in so einem ganz dezenten Hellblau. Er dunkelblauer Anzug, schwarze Schuhe, ganz schick. Und das Ganze war in so einem, in einem Standesamt im Londoner Stadtteil Westminster.
0: Westminster, drunter macht man es ja auch nicht. Natürlich bestimmt nicht. Ist das doch das Ding, wo auch Paul McCartney geheiratet hat oder Oasis-Frontman Liam Gallagher. Ne?
1: Das war das, ja, die beiden haben da auch geheiratet. Die fanden es da sogar so schön, dass sie jeweils gleich zweimal da geheiratet haben.
0: Dann hoffen wir mal, dass Dua Lipa und ihr Callum nur dieses eine Mal dahin müssen.
1: Vielleicht war das der Grund, warum sie es so eilig hatten nach der Trauung. Vielleicht hatten sie Schiss, dass da doch irgendwie ein Fluch auf dem Standesamt lastet. Sie sind direkt nach der Trauung sofort in einen grünen Land Rover. Auch darunter macht man es natürlich nicht. Mhm. Und danach ging es sofort weg, berichtet die britische Sun. Es soll aber demnach auch auf Sizilien natürlich nochmal richtig gefeiert werden. Ab Donnerstag für 3 Tage. Sie haben mehrere Locations wohl gebucht und auf der Gästeliste so Leute wie Charlie XCX oder Elton John.
0: Elton John, natürlich muss der dann auch sein. Ja, und dann wird sie wahrscheinlich auch ein bisschen was singen, spielen von ihren Hits. Hast du irgendeinen von Dua Lipa, den du besonders magst? Hotter Than Hell würde ja zum Beispiel auch passen zu ihrem Typen. Vermute ich mal, wird sie ihn jetzt noch so sehen.
1: Also, es sieht schon sehr gut aus, ja, das muss man sagen. Ja. Ich fand jetzt so für die Party, wäre ich bei Dance the Night gewesen.
0: Mhm, ich bin für Hallucinate.
1: Ja, du sitzt ja am Regler.
0: Ach, du meinst, ich soll mir mal was gönnen. Okay. Ja. Also, Dua Lipa ist verheiratet mit Callum Turner und hier ist der Hit, den 100% aller Hörer lieben, auch Kevin Frisch. Hallucinate.

Dua Lipa, Hallucinate. Dua Lipa hat geheiratet. Callum Turner. Und ich war als Leihbischof nicht gebucht. Hier ist die Popnacht.

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1: Was Kultisches fordert gerade hier Tommy. Aus dem Emsland schreibt, wenn du Nick Kershaw spielen könntest, dann würde ich jetzt nicht in die Versuchung kommen, dass ein Euklein zufällt. Ich muss noch ein paar Kilometer zurücklegen. Okay, wenn ich da natürlich helfen kann, für die Verkehrssicherheit zu sorgen, dann mach ich es gerne mit Wouldn't It Be Good.

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Oh, and whoopy birthday. Whoopy birthday. Happy birthday to you, Matthias. Der feiert heute seinen 53. Geburtstag. Er hat eine ganz tolle Freundin, nämlich Becky vom Köterberg, wie sie schreibt. Sie hat ungefähr 44 WhatsApps und Mails geschrieben, dass er jetzt gerade in diesem Moment am Frühstückstisch sitzt. Und dann später darf er dann an einer Kasse im Supermarkt wieder Verantwortung übernehmen. Und das macht ihm so einen Spaß, dass er das wohl mit 98 noch machen wird. Also, dann ein Ruby Birthday, ein Lieblingshit von Matthias. Von Kylie Minogue. Da wackelt er mit dem rechten Fuß, hüpft nochmal kurz zum Spiegelei rüber. Und serviert auch seiner tollen Partnerin Becky dann ein weiteres Ei davon. Das will ich mal offen, ne? Dann frühstückt mal gemeinsam gut und

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1: Um 4 Uhr mit Lisa Kupper. Hamburg wird sich nicht um olympische und paralympische Spiele bewerben. Beim Referendum stimmten knapp 55% der Wahlberechtigten gegen Sommerspiele in der Hansestadt, wie die Landeswahlleitung am Abend mitteilte. Einzelheiten von Holger Gerska.
2: In einem Telefonat mit dem Präsidenten des Deutschen Olympischen Sportbundes hat der erste Bürgermeister der Hansestadt, Peter Tschentscher, die Hamburger Bewerbung offiziell zurückgezogen. Das vorläufige Ergebnis ist noch deutlicher als beim Olympiareferendum vor 11 Jahren. Damals ging es um die Spiele 2024. Die Olympiagegner feierten das Ergebnis. Hamburg habe die Sorgen bezüglich Mietsteigerungen, Verkehrschaos und wachsender sozialer Ungerechtigkeit geteilt. Eine deutsche Bewerbung um Sommerspiele gibt es aber. Ende September kann der Deutsche Olympische Sportbund nun aus 3 Kandidaten auswählen. Berlin, München und die Bewerbung von Rhein-Ruhr mit Köln im Zentrum stellen sich dann zur Wahl.
1: Schleswig-Holsteins Ministerpräsident Günther hat die schwarz-rote Koalition dazu aufgerufen, bei geplanten Reformen an einem Strang zu ziehen. Im ARD-Interview sagte der CDU-Politiker am Abend, alle Parteien seien gut beraten, den eingeschlagenen Weg mitzugehen und nicht mit dem Finger auf den anderen zu zeigen. Die Bundesregierung müsse der Bevölkerung jetzt beweisen, dass man die Dinge in den Griff bekomme. Wenn das gelinge, würden die Umfragewerte von Union und SPD auch wieder steigen. Die Bundesvereinigung der Deutschen Arbeitgeberverbände lehnt den verpflichtenden Dienst von Reservisten ab. Verteidigungsminister Pistorius bereitet aktuell einen Gesetzentwurf vor, nachdem Arbeitnehmer künftig an Reserveübungen der Bundeswehr teilnehmen müssen. Der Arbeitgeberverband mahnt, die Anforderungen von Bundeswehr und Wirtschaft sorgfältig abzuwägen. Die deutsche Fußballnationalmannschaft hat ihr vorletztes Testspiel vor der Weltmeisterschaft klar gewonnen, und zwar mit 4:0 gegen Finnland. Trainer Julian Nagelsmann war über große Strecken des Spiels zufrieden mit der Leistung der Mannschaft.
3: Ja, ich finde, vieles war gut. Wenn wir noch ein bisschen mehr an uns glauben in gewissen Momenten, dann brauchen wir gar nicht so schnell ungeduldig werden, weil die Stärke, dass wir Tore schießen, haben wir immer, weil wir sehr viel gute Fußball auf dem Feld haben. Und klar, wir wollten schon mit einem guten Ergebnis auch dann uns aus Deutschland verabschieden und Dienstag in den Flieger steigen, das haben wir geschafft. Ich glaube, es war auch wichtig, dass wir noch mal ein paar Tore gemacht haben, einfach das, um ja, die Fans noch mal mitzunehmen.
1: Am Dienstag geht es für die DFB-Elf von Frankfurt aus zur Weltmeisterschaft in den USA, Kanada und Mexiko. Tennisprofi Alexander Zverev steht bei den French Open im Viertelfinale. Der 29-Jährige gewann gegen den Niederländer Jesper de Jong in 3 Sätzen. Nächster Gegner ist der Spanier Rafael Jodar. Das Wetter in Deutschland. Am Morgen liegen die Tiefstwerte zwischen 16 und 9 Grad. Heute ein Mix aus Sonne und Wolken. Im Süden und Osten vereinzelt Schauer, dazu maximal 20 bis 26 Grad. Die Zeit 4:03 Uhr.
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4: Vorsicht bitte auf der A7 Würzburg Richtung Ulm. In der Ausfahrt Ellwangen liegen Gegenstände. Die A66 Wiesbaden Richtung Frankfurt ist zwischen Schiersteiner Kreuz und Wiesbaden-Biebrich wegen einer Baustelle bis 5 Uhr früh gesperrt. Die Umleitung führt über die A643 und die A60. A623 Saarbrücken Richtung Friedrichsthal. Einfahrt Saarbrücken-Duttweiler gesperrt für Durchgangsverkehr, Baustelle bis ca. 5 Uhr. Auf der A643 Wiesbaden Richtung Mainz ist die Ausfahrt Mainz-Mombach wegen Brückenarbeiten gesperrt.
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5: Mit Ben Sträubel und so eine Künstlerin im Leierkasten raushören. Ist das zu viel verlangt um diese Zeit nach 4 Uhr? Ich würde sagen, ich mache es nicht so schwer. Aber falls ihr drauf kommt, verdient ihr euch noch einen Preis gleich.
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1: Die Sängerin kennt ihr, oder? Oh, heute feiert sie Geburtstag. Wer ist denn das?

Wer leiert hier im Leierkasten? Null 7221 2011.

Bibi Rexha, New Religion. Da fegt jetzt nochmal ganz zärtlich der alte Grönemeyer übers Klavier. A61 Koblenz Richtung Ludwigshafen, da liegt ein Fuchs, bitte aufpassen, zwischen Rheinböllen und Stromberg. Hier ist die Popnacht.

0: wieder raus vom Grönemeyer. Halt mich in der Popnacht.
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0: Wer hat denn hier Geburtstag? Manuel aus Rasfeld. Guten Morgen.
2: Ja, guten Morgen.
0: Wer ist das?
2: Alanis Morissette ist das.
0: Echt? Das ist Alanis Morissette.
2: Wunderbar.
0: Und da bekommst du ein lockeres Pop-Nacht-Package für deine Erkenntnis, ein LPEP, ein lockeres Pop-Nacht-Package. So, du hast das Wochenende mit Legosteinen verbracht, das ist ja auch lustig. Wie viele Legosteine habt ihr zu Hause, dein Sohn und du?
2: Auch einige tausend, also da hat mehrere Sets hat er und ja, kann man nicht, gar nicht mehr zählen.
0: Und jetzt ist er 15 geworden und jetzt meint er, das sei peinlich, Lego zu haben?
2: Nö, er spielt halt nicht mehr so viel damit und er braucht halt Platz im Schrank und dann packt man die alle so ein bisschen weg und quasi als Wertanlage.
0: Da habt ihr Stunden, habt ihr da abgebaut?
2: Ja, auch. Also wir sind immer noch nicht fertig.
0: Die schönsten Sachen, die er also auch stundenlang aufgebaut hat, vielleicht Wochen, jahrelang, das ist doch irgendwie, ist das nicht auch ein bisschen traurig? Kullert einem da als Vater nicht auch so ein Tränchen über die Wangen?
2: Ja, ich habe auch gerne Lego gebaut. Also wir haben uns dann beim neuen Sachen gerne mal gestritten, wer aufbauen darf.
0: Siehst du, weil da kann man sich mal gehen lassen, da ist man mal raus aus dem Alltag.
2: Ja.
0: So, und jetzt das. Aber Wertanlage kann ja natürlich sein, ne? Wie man das im Prinzip, die Rente liegt dann in Legosteinen im Keller. Ne? Man dachte, es sind vielleicht Diamanten oder sonstige Steine.
2: Ja, so viel wird es wahrscheinlich nicht sein, aber es steigert ja alles im Wert.
0: Wenn man sie mit Gold und Silber überziehen lässt, auf jeden Fall. Ich wünsche dir auf jeden Fall jetzt eine gute Fahrt. Ich schicke dir ein Paket zu und grüße den Sohnemann.
2: Super, danke schön.

0: Hate von Christa Sarandi war das. Good old days haben wir gehört hier. In der Popnacht, 4.25 Uhr auf der A1 Hamburg Richtung Lübeck zwischen Dreieck Nordelbe und Dreieck Hamburg Südost steht ein defektes Fahrzeug auf der Fahrbahn.
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0: Es ist 4.31 Uhr.
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7: Heute überwiegen im östlichen Bergland Deutschlands und an den Alpen die Wolken. Dazu fällt gebietsweise Regen. Stellenweise sind Gewitter dabei. Im Großteil des Landes erwartet uns ein Wechsel aus kompakten Wolken und Sonnenschein. Dazu ist es meistens trocken, nur vereinzelt entwickeln sich Schauer. Die Höchstwerte reichen von 18 bis 26 Grad.
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8: Vorsicht bitte auf der A3 Würzburg Richtung Frankfurt. Zwischen Aschaffenburg Ost und Aschaffenburg West liegt ein Spanngurt auf der Fahrbahn. Vorsicht bitte auf der A8 Stuttgart Richtung München. Zwischen Merklingen und Auffahrt B10 Ulm West liegt ein Reh. Vorsicht bitte auf der A61 Koblenz Richtung Ludwigshafen. Zwischen Rheinböllen und Stromberg liegt ein Fuchs. Vorsicht bitte auf der A81 Stuttgart Richtung Singen. Zwischen Oberndorf und Rottweil steht ein defekter PKW. A3 Frankfurt Richtung Würzburg. Zwischen Rohrbrunn und Marktheidenfeld steht ein defekter LKW. Die A66 Wiesbaden Richtung Frankfurt ist zwischen Schiersteiner Kreuz und Wiesbaden-Biebrich wegen einer Baustelle bis 5 Uhr früh gesperrt. Die Umleitung führt über die A643 und die A60. A623 Saarbrücken Richtung Friedrichsthal. Einfahrt Saarbrücken-Duttweiler gesperrt für Durchgangsverkehr, Baustelle bis ca. 5 Uhr. In Karlsruhe ist die Straße im Weiherwald zwischen Kuckallee und Weiherfeld-Dammerstock wegen einer Krötenwanderung in beiden Richtungen gesperrt.
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0: Und die am meisten unterschätzte Höchsttemperatur, Schnackenburg in Niedersachsen, heute 22 Grad. Und hier ist die Popnacht. Ich bin Ben Stäubel.

0: Popnacht ist. Hier den Kreativen gehört die Nacht. Alle anderen verpennen das ja, was wir hier alles so erarbeiten. Und Marc aus Dortmund ist einer von denen, die nicht einfach nur so rumschlafen, sondern die überlegen sich was. Wie kann man das Leben am Tag verbessern, vor allen Dingen, wenn die Sonne so scheint. Hallo Marc, guten Morgen.
1: Hi, guten Morgen.
0: Du hast was gegen die Hitze getan, ne?
1: Ja, das war ja Affe-Hitz, wie man bei uns sagt.
0: Ja, jetzt am Wochenende ging es ja, aber ja. Du warst trotzdem kreativ. Was ist das für ein Bauwerk?
1: Ich habe mir so einen langen Gartenschlauch genommen, 30 Meter ungefähr.
0: Ja.
1: Und habe den aufgerollt zu so einer großen Schnecke.
0: Aha.
1: Das Ganze hatte dann im Endeffekt so 1,5 Meter, 2 Meter Durchmesser.
0: Ja.
1: Und dann bin ich mit einer ganz feinen Nadel hingegangen und habe da, ich weiß nicht, wie viele 100 Löcher reingepiekst.
0: Ja.
1: Ganz, ganz, ganz schön, stundenlang.
0: Mhm.
1: Und dann habe ich da meinen Sonnenstuhl draufgestellt und habe das dann aufgedreht. Und dann kommt so ein ganz schöner, feiner Sprühnebel, wie in den Tropen quasi.
0: Ja, das ist gut. Gestern Wochenende kam auch von oben noch was runter dazu. Also im Prinzip, do you want to see Marc wet? Ja, also das ist ja toll, tolle Idee übrigens.
1: Ja, danke. Also
0: überlege mir tatsächlich auch, kann man auch im Wohnzimmer, glaube ich.
1: Ja, ich glaube, ich werde das patentieren lassen.
0: Ja, vielleicht gibt es da sowas schon, aber man kann es ja als Lifehack ganz gut nachmachen. Ich wünsche dir viel Spaß dabei beim Draufliegen.
1: Dankeschön, Benny Bär.
0: Hast du angezogen auf der Liege?
1: Mehr oder weniger.
0: Dann komm mal gut rein in die Woche, ja? Ciao.

diesen Song habe ich gespielt für Werner Schäfer. Werner Schäfer, bei dem klingelt es jetzt. Bei ihm ist es 21.46 Uhr am Vorabend. Er befindet sich nämlich in Houston, that's in Texas, USA. Und er kann seine Roaming-Gebühren nicht bezahlen, wie er schreibt. Deswegen wird er nicht ans Telefon gehen und Hallo sagen, guten Abend rufen, weil es ihm zu teuer ist. Aber ich kann ja mal einfach so ein Miss-Call da lassen. Vielleicht freut er sich ja auch darüber, dass ich an ihn gedacht habe und schicke ihm ein Energiefeld über diesen Miss-Call. Das kostet kein Roaming. Gut, also er hat sich noch einen wichtigen Gruß gewünscht an seine vielen Verwandten in Frankfurt am Main. So, die hören jetzt zu, freuen sich. Also Werner Schäfer, ne? Gibt ihm doch mal ein paar Euro für ein paar Roaming-Gebühren, wenn er sich in Houston öfter aufhalten sollte. Maroon 5 und Liza mit Priceless, ein Hit, den sich Dani ausgesucht hat. Die feiert heute den 24. Geburtstag in Rennerod im Westerwald. Happy Birthday!

Olivia Rodrigo's neuer Hit. Drop Dead in der Popnacht. Vorsicht auf der A5 Karlsruhe Basel. In der Einfahrt Aachen steht ein defekter LKW. Habt ihr noch was für die letzte Amtshandlung? In ein paar Minuten bin ich noch da. Ich freue mich, wenn Leben im Raum ist. 07221 2011.

0: es ist ja schon 4 vor 5. Ich muss zusammenpacken, Notaustaste abklemmen. Antennenleistung ist auf volle Suppe, Lichtstimmung auf OP, damit sie nachfolgenden Kolleginnen und Kollegen ein bisschen schlechter haben, aber nicht zu schlecht. Schuhe habe ich auch angezogen. Und letzte Amtshandlung für Siggi aus Hesse, aus Linsengericht. Der zieht nach Wetzlar heute in seine Wohnung und freut sich sehr drauf. Alles ist eingerichtet und dann gibt es ein Richtfest heute. Und diesen Song braucht er dafür fürs erste Frühstück Blue Monday. Das war die Popnacht. Was macht die KI?
1: Nach Haus.
0: Ich komme mit. Ich bin Ben Streubel. Schönes Leben.

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1: Um 5 Uhr mit Lisa Kupper. Die Bundesregierung hat ihre Ziele beim Sondervermögen offenbar bislang nicht erreicht. Das geht aus einem 380 Seiten langen Bericht des Bundesfinanzministeriums hervor. Aus der Nachrichtenredaktion Leo Eder.
2: Für das vergangene Jahr hatte die schwarz-rote Koalition Ausgaben in Höhe von rund 37 Milliarden Euro für Infrastruktur und Klimaneutralität vorgesehen. Tatsächlich ausgezahlt wurden laut dem Bericht aber nur 24 Milliarden. Das Finanzministerium spricht dennoch von einem erfolgreichen Start der Umsetzung. Unter anderem beim Wohnungsbau und der Digitalisierung seien erste Fortschritte und Wirkungen sichtbar, heißt es. In anderen Bereichen wie Energie- und Verkehrsinfrastruktur gäbe es aber noch Nachholbedarf. Das 500 Milliarden schwere Sondervermögen ist unter anderem für den Ausbau von Schienen, Schulen und Klimaschutz gedacht.
1: Wenn Kinder krank werden, melden sich meistens die Mütter bei ihren Arbeitgebern krank. Das zeigt eine Auswertung der Krankenkasse AOK. Fast 3/4 der Kinderkrankentage im vergangenen Jahr haben demnach berufstätige Frauen genommen. Der Anteil der Männer lag bei 27%. Das zeige, dass die Care-Arbeit in Familien immer noch ungleich verteilt sei und überwiegend von Frauen geleistet werde, sagte die Chefin des AOK-Bundesverbands Reimann. Sie wünsche sich, dass Männer häufiger von ihrem Rechtsanspruch Gebrauch machten. Die Menschen in Hamburg haben sich klar gegen eine Olympia-Bewerbung ausgesprochen. In einem Referendum stimmten rund 55% gegen Hamburg als möglichen Austragungsort, teilte die Landeswahlleitung am Abend mit. Bürgermeister Tschentscher hat die Bewerbung der Stadt bereits offiziell zurückgezogen. Deutschland will sich für die Olympischen und Paralympischen Spiele 2036, 40 oder 44 bewerben. Im Rennen sind jetzt noch Berlin, Köln-Rhein-Ruhr und München. Mit 4:0 hat die deutsche Fußballnationalmannschaft am Abend ihr Testspiel gegen Finnland gewonnen. Youngster Lennart Karl hat ein starkes Spiel gemacht und einen Treffer vorbereitet. Er freut sich auf die Weltmeisterschaft und reist mit Rückenwind in die USA.
3: Ja, ein sehr, sehr gutes Gefühl haben wir jetzt mit dem 4:0 gegen Finnland. Jetzt brauchen wir nochmal einen guten Test in Chicago. Und dann haben wir ein sehr, sehr gutes Gefühl, dass wir die Gruppenphase sehr, sehr gut bestehen. Und dann geht es in die, sag ich mal, K.O.-Spiele und einfach Vollgas geben, ja.
1: Das letzte Testspiel der DFB-Elf ist am Samstag gegen Co-Gastgeber USA. Die Weltmeisterschaft startet dann 5 Tage später. Das waren die Nachrichten mit Lisa Kupper.
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4: Das wird jetzt endlich mal was Neues erzählen im Wetter. Die ganze letzte Woche eitel Sonnenschein in SWR3-Land. Diese Woche ist es ein kleines bisschen anders. Am Morgen sind in Oberschwaben und im Allgäu nur ein bisschen Regenschauer mit dabei. Sonst erstmal trockener Start in den Tag in SWR3-Land. Mix aus Sonne und dichten Wolken. Nachmittags gibt es dann allerdings wieder ein bisschen Regen. Vor allem im Westerwald und in Württemberg können örtlich ein paar Schauer runterkommen. Maximal 20 Grad kriegen wir heute in der Eifel. 26 Grad werden es unten im Breisgau.
5: 3:05, das Neueste aus dem SWR3-Verkehrszentrum. Guten Morgen, wenn ihr schon unterwegs seid. Erstmal aufpassen auf der A6, Heilbronn Richtung Mannheim, zwischen Heilbronn-Neckar-Sulm und Heilbronn-Untereisesheim. Da ist jemand mit dem Fahrrad unterwegs, auf der Autobahn. Und auf der A6 Heilbronn Richtung Mannheim dann nochmal zwischen dem Kreuz Waldorf und dem Dreieck Hockenheim liegen Fahrzeugteile auf der rechten und mittleren Spur. Und das war's auch schon, sonst ist alles frei, kommt gut durch.
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5: Guten Morgen am Montag um 5.03 Uhr. Also, wenn ihr könnt, schickt doch mal ein Foto vom Blue Moon, von diesem besonderen Vollmond von heute Nacht. Weil, also ich persönlich, ich kann nicht für Flo sprechen, ich möchte ihm den Mittelfinger zeigen. Ich habe so schlecht geschlafen. Vielleicht ging es euch auch so.
4: Ja, das glaube ich bei Vollmond ja generell vielen Leuten so, dass sie irgendwie das Gefühl haben, sie haben nicht so sonderlich gut geschlafen. Und dieser Blue Moon, der hatte nochmal ganz besondere Fähigkeiten. Deswegen ja Blue Moon, weil er so weit weg war. Ganz seltenes Phänomen. Aber halt möglicherweise auch schuld daran, dass man schlecht schläft.
5: Ja, aber du hast doch gesagt, irgendwie, wenn man träumt,
4: dann... Ja, also ich habe mal gehört von astrologieaffinen Menschen, dass Träume, die mit den eigenen Wünschen, den eigenen Ambitionen und so weiter zu tun haben, die gehen in Erfüllung. Aber natürlich nur, wenn es gute Träume sind. Das können wir als Regel einfach mal festlegen, würde ich sagen.
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5: Geht wieder nicht.
4: Kaputt.
5: Es ist immer kaputt. Ich sag dir auch... Ich bin froh, dass du das gesagt hast, mit den guten Träumen.
4: Das ist ein schlechter Traum.
5: Ich habe geträumt, dass ich dich im Geisterhaus gesucht habe und dann wollte ich dich anrufen, du bist nicht rangegangen.
4: Das war ganz gemein. Sehr realistischer Part.
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0: 5.10 Uhr. Hier ist SWR 3. Guten Morgen.
1: Der
2: Vorschlag
1: der Nacht.
3: Das ist eins der absoluten Highlights. Jedes Jahr steht bei mir groß im Kalender Mrs. Tagesschau. Susanne Daubner liest die Vorschläge für das Jugendwort des Jahres vor.
4: Bodenlos.
3: Muss ich jedes Jahr wieder lachen. Ja, und seit dieser Nacht geistert ein Vorschlag für das Jugendwort des Jahres 2026 durchs Internet, nämlich Mehrzweckeier.
2: Muss ich schon jetzt lachen.
3: Ja.
2: Einfach gut. Seit Freitag können die Vorschläge ja an den Langenscheid Verlag geschickt werden. Und in dem Fall können wir kurz und knapp sagen, im Internet wird Mehrzweckeier gerade gepusht, weil das schicken jetzt deswegen auch viele an den Verlag. Das ist eine Kritik am Bundeskanzler. Weil, ja, und erst einmal alle so, hä?
3: Was ist das damit
2: Don't get it.
3: Ja, da waren Menschen sehr kreativ. Geht auf dieses Plakat, was es auf so einer Demo gab, zurück gegen die Wehrpflicht. Da hatte ja ein 18-Jähriger so ein Schild hochgehalten, wo drauf stand, Mehrzweckeier. Und dieser Slogan, der ist dann auf Social Media komplett viral gegangen. Alle haben drüber geredet.
2: Ja, aber da gab es ja sogar Ermittlungen wegen übler Nachrede und Verleumdung gegen Personen des politischen Lebens wurde eingeleitet. Und Beleidigungen sind natürlich genauso wie rassistische oder extremistische Worte nicht erlaubt. Und deswegen ist es jetzt eben dieses Wort Mehrzweckeier geworden. Und Wörter, die das eben schaffen, die werden online gepusht und kommen dann meistens in die Top 10.
3: Genau. Und jetzt, wo eben bei Reddit und sonst wo im Internet dieses Mehrzweckeier, was sehr nah am ursprünglichen Inhalt dieses Plakats ist, gepusht wird, ist die Chance recht groß, dass es in den Top 10 landen könnte. Das heißt, beim Langenscheid Verlag müssen sie womöglich irgendwann entscheiden, ist das jetzt immer noch eine Beleidigung, auch wenn es quasi damit jetzt eigentlich nichts mehr zu tun hat, oder ist das Protest, was hat es damit auf sich? Und wenn sie es drin lassen, dann wird das ganz besonders schön, dann freuen wir uns nämlich auf Susanne Daubner, die liest das dann auch vor im Fernsehen, dann möglicherweise dabei auch Mehrzweckeier.
2: Sie muss ja nicht erklären, wo es herkommt,
3: nee,
2: im besten Fall.
3: Genau.
2: Ist halt auch ein lustiges Jugendwort, wo man da erstmal so noch so einen kompletten politischen Hintergrund noch erläutern muss, ob es das wirklich wird.
3: Stimmt.
2: Naja, aber wir haben Grund. Also hier ist die SWR3 Morning Show mit Flo Brückner und Sabrina Kemmer und noch Frage an Susanne Daubner. Wie findet sie die Show?
4: Bodenlos.
2: Ach so.

0: 19 Minuten nach 5, es ist Montagmorgen, kommt gut raus aus dem Bett und ich wünsche euch heute einen startenden Tag, der genauso schön ist wie der von Sabrina Kemmer. Sie ist heute mit diesen leuchtenden Augen auf mich zugekommen. Die sehen wir dann und sagen, Flo, Flo, Flo, ich habe was im Internet entdeckt, ich habe wieder was gefunden.
1: Nein, ja, ich wühle halt immer so, wenn es um Musik geht und Noah Kahan ist ein amerikanischer Sänger. Ich habe rausgefunden, wenn der heute früh aus dem Haus geht, dann hat er wahrscheinlich Schuhe ohne Schnürsenkel an. Er hat das nämlich nie richtig gelernt, eine ordentliche Schleife zu machen.
2: I wore Merrells until I was in the third or fourth grade, so I didn't know how to tie my shoes, and I still don't know how to really do it. And every time I tie my shoes, I don't do it like whatever bunny through the tree or whatever. It just never works.

0: right way. It's embarrassing and I don't want to talk about it anymore, so stop asking me about it.
1: Also so bis in die dritte, vierte Klasse hat er das nie gelernt und dann hat er jetzt gesagt, warum im Erwachsenenalter? Ich stelle mir vor, dass er so Klettverschlussschuhe immer so mit so Leuchten.
2: Ja, mit ihm immer schön blinken, wenn er drauf ist. Aber auch wie patzig am Ende. Ich will darüber jetzt auch nicht mehr reden, ganz ehrlich. Frag mich nicht solche blöden Fragen. Dann gibt's auch diese Tricks, ne? So Hasenöhrchen, einmal um den Baum rum, rein und durch und rüber und dann irgendwann ist die Schlange im Teich oder...
1: Hast du das gelernt, dass du eine Schlaufe machst? Und dann den anderen Senkel um die Schlaufe rum oder zwei. Manche Leute machen ja zwei Schlaufen und schnüren die dann ineinander.
2: Ich habe keine Ahnung, ehrlich gesagt. Das ist so tief irgendwo im Muscle Memory. Ich muss mal ganz kurz...
1: Könnte das auch keinem Kind erklären.
2: Also ich glaube, ich mache halt den... Ich mache eine Schlaufe und dann wickle ich da was rum. Mhm. Ja, eine Schlaufe und darum wird dann...
1: Also wir können Noah Kahn sehr gut verstehen. Ja. Um 5.20 Uhr Schuhe binden erklären ist zu anstrengend. Dann lieber Klettverschluss und unten auch noch so Rollen dran, damit man gar nicht mehr gehen muss.

0: Hier ist die SWR 3 Morning Show mit dem Geräusch, das ihr macht, wenn ihr aus der Haustür gehört und merkt, ihr habt den Schlüssel vergessen.
1: Oh oh. Es ist 5:28 Uhr. Guten Morgen.

0: Es ist 5.30 Uhr. Montag, 1. Juni, der kompakte News-Überblick mit Corinne Pilo.
1: Der Bund verpasst seine Ziele beim Sondervermögen. Die deutsche Fußballnationalmannschaft gewinnt ihr Testspiel gegen Finnland. Das Wetter: Sonne und Wolken, örtlich Schauer, Höchstwerte 20 bis 26 Grad. Die Bundesregierung hat das Sondervermögen für Klimaschutz und Infrastruktur vergangenes Jahr noch nicht so viel genutzt wie eigentlich geplant. Das zeigt ein Bericht des Bundesfinanzministeriums. Leo Eder aus der SWR3 Aktuell-Redaktion darüber, wo es schon läuft und wo es noch hakt.
2: Für das vergangene Jahr hatte die schwarz-rote Koalition Ausgaben in Höhe von rund 37 Milliarden Euro für Infrastruktur und Klimaneutralität vorgesehen. Tatsächlich ausgezahlt wurden laut dem Bericht aber nur 24 Milliarden. Das Finanzministerium spricht dennoch von einem erfolgreichen Start der Umsetzung. Unter anderem beim Wohnungsbau und der Digitalisierung seien erste Fortschritte und Wirkungen sichtbar, heißt es. In anderen Bereichen wie Energie- und Verkehrsinfrastruktur gäbe es aber noch Nachholbedarf. Das 500 Milliarden schwere Sondervermögen ist unter anderem für den Ausbau von Schienen, Schulen und Klimaschutz gedacht.
1: Die deutschen Arbeitgeberverbände sind gegen den verpflichtenden Dienst von Reservisten. Verteidigungsminister Pistorius bereitet gerade einen Gesetzentwurf vor, nach dem Arbeitnehmer in Zukunft an Reserveübungen der Bundeswehr teilnehmen müssen. Der Arbeitgeberverband mahnt, die Anforderungen von Bundeswehr und Wirtschaft gut abzuwägen. Die deutsche Fußballnationalmannschaft hat das vorletzte Testspiel vor der WM gegen Finnland gewonnen, und zwar mit 4:0. Trotzdem sieht Kapitän Joshua Kimmich noch Luft nach oben.
3: Das Spiel heute war ganz gut, weil wir viel von dem zeigen konnten, was wir uns auch vorgenommen haben. Natürlich wissen wir, dass wir uns noch verbessern müssen, weil die Gegner auch stärker werden. Das ist natürlich klar, die Bedingungen werden schwieriger. Trotzdem war das für uns ein wichtiger Schritt. Wir haben jetzt noch ein Testspiel in den USA und das wollen wir auch positiv bestreiten und dann sind wir bereit.
1: Morgen geht es für die DFB-Elf von Frankfurt aus zur Weltmeisterschaft in den USA, Kanada und Mexiko. In Chicago ist dann am Samstag gegen die USA der letzte Test vor WM-Start.
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1: Ab heute bekommen Autofahrer in Italien ihre Mautgebühren gestaffelt zurück, je nachdem, wie lange sie wegen einer Baustelle im Stau stehen. Und nach dem großen Diebstahl von Patientendaten informiert die Generalstaatsanwaltschaft, wie man sich besser schützen kann. 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
5: Von allem zu viel. So verhält sich das Wetter in letzter Zeit in SWR3-Land. Erst war es eine Woche lang wirklich komplett knallsonnig und am Wochenende hat es dann richtig gerumpelt und vor allem gestern war ja heftiges Unwetter mit dabei. Heute beruhigt sich das Ganze ein kleines bisschen. Am Morgen gibt es in Oberschwaben und im Allgäu noch ein kleines bisschen Regen. Ansonsten geht es erstmal trocken los in diesem Montag hier in SWR3-Land. Bisschen Sonne, bisschen Wolken. Nachmittags wird es dann nochmal ein bisschen nass, rund um den Westerwald und in Württemberg vor allem. Temperaturen ein bisschen milder als letzte Woche. 20 Grad kriegen wir maximal in der Eifel und 26 Grad werden es im Breisgau.
0: 5.33 Uhr, das Neueste aus dem SWR3-Verkehrszentrum. Guten Morgen, passt bitte auf der A81 Stuttgart Richtung Heilbronn. Zwischen Ilsfeld und Heilbronn unter Gruppenbach hat jemand eine Kiste verloren, die liegt auf der linken Spur. Und auf der B32 Ravensburg-Sigmaringen gibt es eine ungesicherte Unfallstelle in beiden Richtungen zwischen Alshausen und Hirscheck. Allen unterwegs heute Morgen, gute Fahrt!
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5: Einen schönen guten Morgen, 5.34 Uhr. Hier ist der Stoff, aus dem Horrorgeschichten gemacht sind. Er ist klein, es fliegt und es macht ungefähr dieses Geräusch.
0: Das war Method Acting. Du hast ja gerade gesagt, ja, ich mache jetzt gleich mal eine Mücke nach. Ja. Ich dachte, das wird voll peinlich.
5: Ja, mit der Zunge so vibrieren. Boah, aber allein, wenn ich dieses Geräusch höre, ich habe gerade wirklich Gänsehaut am unteren Rücken bekommen. Es ist so schlimm, oder?
0: Vor allem, weil es war ja so heiß und dann hat es jetzt noch geregnet und diese elenden Viecher.
5: Ey, ist fürchterlich.
0: Ja, und vor allem, dann juckt es die ganze Zeit. Und man kann nicht aufhören, weil man sich einfach nicht im Griff hat.
5: Nein, ich habe letzte Nacht wieder eine bei mir im Zimmer gehabt. Ich habe überlegt, stehst du jetzt auf und gehst eine Stunde auf die Jagd oder ignorierst das? Ich habe mich für ignorieren entschieden. Fehler. 3 Stiche an meinem Handgelenk. Ich möchte mir den Unterarm abbeißen.
0: Bitte. Soll man ein bisschen Spucke drauf machen? Ja, komm, ich hätte da was anzubieten.
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0: Morgen, hier ist die Sunrise Morning Show.
1: Dieses elende Tricksviech. Ganz kurz.
2: Also, du hast sie erwischt?
1: Ja.
2: Was hast du das denn gemacht?
1: Aber da ist jetzt leider ein kleiner Fleck an der Wand.
2: Es passiert, Schwund ist immer.

0: Ihr und wir, ne? Das ist eine exklusive Community. Ihr gehört zu denen, die zwischen 5 und 6 Uhr schon wach sind. Das ist 5.42 Uhr. Ihr seid also die Early Birds in SWR Dreiland.
1: Und mit euch, Early Birds, gibt es jeden Morgen hier ein Spiel, das es nur hier gibt.
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0: Verstecken im Radio, das geht doch gar nicht. Das ist ja voll doof, was denn das für eine Idee? Es geht doch, wir haben es einfach mal ausprobiert. Wir beweisen das jeden Morgen hier in SWR 3. Es ist wirklich ganz einfach. Wir geben den Ort vor, an dem wir spielen. Ihr denkt euch dann ein sehr, sehr gutes Versteck aus. Umso kreativer, umso besser. Wo ihr euch verkriechen könntet. Und dann sucht euch Flo.
1: Ich habe nämlich irgendwann mal leichtsinnigerweise erzählt, ich bin gut im Suchen. Ich habe dann 30 Sekunden Zeit, um euch zu finden. Sabrina, wie oft habe ich es bisher geschafft, jemanden zu finden?
0: Zerro. Du hast noch niemanden.
1: Noch niemanden, aber heute könnte der Tag sein, an dem es zum ersten Mal passiert. Das heißt, wenn ihr gerne mit uns Verstecken spielen wollt, dann meldet euch jetzt bei uns 07221 2011. Der Ort, an dem wir heute spielen, ist die Bushaltestelle. Denn heute ist an allen Bushaltestellen in Baden-Württemberg das Rauchen verboten. Und wenn ihr eine gute Idee habt, wo ihr euch an so einer Bushaltestelle verstecken würdet, je absurder, desto besser, meldet euch und macht mit beim Radio Verstecken in SWR 3. 07221 2011.

0: Alle Arme oben, 5.49 Uhr, es ist Montag und wir spielen
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0: Es ist genau das, was es ist. Wir spielen Verstecken im Radio heute Morgen mit Claudia aus Tengen. Guten Morgen, Claudia.
2: Guten Morgen.
0: Wie hast du geschlafen?
2: Ganz gut, danke.
3: Keine Mücke im Zimmer, nicht vom Blue Moon gestört?
2: Nein, alles völlig ungestört.
3: Sehr gut. Perfekte Voraussetzung fürs Radioverstecken. Wir spielen heute mit dir an der Bushaltestelle, weil Bushaltestellen sind heute ganz besonders im Fokus. Seit heute, seit dem 1. Juni, ist nämlich das Rauchen an allen Bushaltestellen in Baden-Württemberg verboten. Und deswegen kannst du dir jetzt schon mal ein kreatives Versteck an einer Bushaltestelle überlegen. Währenddessen hier nochmal für dich und für alle die Spielregeln.
1: Suchst dir ein Versteck und verrätst das gleich Sabrina und allen anderen. Flo bekommt davon nichts mit, weil er sich seine schalldichten Glitzerkopfhörer aufsetzt. Sobald du versteckt bist, hat Flo 30 Sekunden Zeit, dich zu finden.
0: Claudia, soweit alles klar? Alles verstanden?
2: Genau, habe ich.
0: Super, Flo setzt jetzt die Kopfhörer auf.
3: Ich bin raus.
0: Gut, Claudia, erzähl mal, wo willst du dich verstecken?
2: Also, es gibt an den Bushaltestellen, an dem Schild, immer so eine... ein Symbol, was die Busfahrer darauf aufmerksam macht, dass an dieser Bushaltestelle Warnblinkpflicht ist. Und als das tarne ich mich.
0: Okay, du bist das Symbol für die Warnblinkpflicht an der Bushaltestelle. Ja. Am Schild, okay. Ja. Gut, super, sehr gut.
3: Darf ich?
0: Ja.
3: Enorm.
0: Flo, du kannst wieder dazukommen.
3: Das ist immer gar kein gutes Zeichen, wenn ich dich so lachen sehe. Da das wird wieder nichts.
0: Also gut, es geht los.
3: Gut, Eckstein. Claudia muss versteckt sein. Bist du hinter dem Fahrplan? Hast du dich da reingeklemmt?
2: Nein.
3: Hast du dich in den Mülleimer verkrochen?
2: Nein.
3: Hast du dich so ganz schmal gemacht und dich hinter das Haltestellenschild gestellt?
2: Nein, auch nicht.
3: Können wir da noch hin? Bist du aufs Dach gekrochen? Hast du dich da hingelegt?
2: Nein.
3: Was gibt's denn da noch? Bist du unter der Sitzbank vielleicht zusammengerollt?
2: Nein, auch nicht.
3: Bist du in diese Werbetafel gekrochen auf der rechten Seite?
2: Auch nicht.
3: Meine Güte, das gibt's
0: Claudia,
3: nicht.
0: Ich möchte deine Stirn küssen für dieses geniale Versteck. Sag doch bitte mal nochmal, wo du dich versteckt hast.
2: Ich habe mich getarnt an dem Haltestellenschild als Zeichen für die Warnblinkpflicht.
3: Ach so, na klar, das warst du da oben. Ich habe das gesehen, aber ich wusste nicht, dass du das bist. Ja, das ist natürlich ein sehr gutes Versteck.
0: Aber Claudia, jetzt muss ich doch noch mal fragen, woher kennst du denn dieses Zeichen? Das wird uns den meisten ja wohl nicht auffallen. Bist du Busfahrerin?
2: Genau, ich war bis vor kurzem noch Busfahrerin.
0: Das habe ich mir schon gedacht. Du bekommst von uns den SWR 3 Elch und wir wünschen dir einen wunderschönen Montag und eine schöne Woche. Danke fürs Mitspielen.
2: Vielen Dank. Ebenso.
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0: Das war sehr schlechtes Timing, sich jetzt genau in diesem Moment, wenn man noch so 10 Sekunden im Lied hat, dann erstmal noch einen großen Beiß vom Morgenbrot nehmen. Sabrina, das ist auf jeden Fall eine
1: Das war kein Brot, das war eine Banane.
0: Eine Banane?
1: Ich möchte das hier keine Fehlinformation über das Radio rausgebracht.
0: Das klang so brotig. Ich finde, so eine Banane, die hat dann ja doch immer so ein bisschen so ein bisschen sapschigeres Mundgefühl.
1: Ich dachte, das ist vielleicht ein bisschen eklig für die Leute, die jetzt schon zuhören. Um 5.56 Uhr hier ist die SWR3 Morning Show. Guten Morgen.
0: Und gut raus.

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1: Es ist 6 Uhr, der kompakte News-Überblick mit Corinne Pilou.
2: Für Raucher in Baden-Württemberg gelten jetzt strengere Regeln. Frankreichs Präsident Macron hat die Krawalle nach der Fußball-Champions League verurteilt. Das Wetter: Sonne und Wolken, örtlich Schauer, Höchstwerte 20 bis 26 Grad. Wer raucht, muss sich in Baden-Württemberg ab heute an strengere Regeln halten. Denn ab sofort gilt ein neues Nichtraucherschutzgesetz. Damit sollen zum Beispiel Kinder und Jugendliche vor Passivrauchen geschützt werden. Knut Bauer aus der SWR3 Landespolitikredaktion darüber, wo die neuen Rauchverbote gelten.
3: Auf Kinderspielplätzen und Schulgeländen, einschließlich Pausenhöfen. Außerdem in allen Innenräumen von öffentlich zugänglichen Einrichtungen sowie an Haltestellen von Bussen und Bahnen. Auch in Zoos, Freizeitparks und Freibädern darf außer in abgegrenzten Bereichen nicht mehr geraucht werden. Das Rauchverbot umfasst klassische Tabakprodukte ebenso wie E-Zigaretten oder Vapes. Bei Verstößen drohen Bußgelder bis zu 200 Euro, im Wiederholungsfall bis zu 500 Euro.
2: In Rheinland-Pfalz gibt es so ein Nichtraucherschutzgesetz schon länger. Hier gibt es zum Beispiel ein Rauchverbot in öffentlichen Gebäuden wie Krankenhäusern, Schulen oder auch Kinos. Die Bundesregierung hat ihre Ziele beim Sondervermögen offenbar bisher nicht erreicht. Das zeigt ein Bericht des Bundesfinanzministeriums. Demnach sind für das vergangene Jahr Ausgaben in Höhe von rund 37 Milliarden Euro für Infrastruktur und Klimaneutralität geplant gewesen. Tatsächlich ausgezahlt wurden aber nur 24 Milliarden. Beim Wohnungsbau und der Digitalisierung seien erste Fortschritte sichtbar. Bei Energieinfrastruktur und Verkehr hinke man aber noch hinterher. Das Finanzministerium findet trotzdem, dass der Start der Umsetzung erfolgreich war. Frankreichs Präsident Macron hat die Ausschreitungen rund um den Champions-League-Sieg vom Fußballclub Paris Saint-Germain verurteilt. Randalierer hatten unter anderem in der französischen Hauptstadt Polizisten angegriffen, Autos angezündet und Läden geplündert. Landesweit wurden 57 Beamte verletzt und fast 800 Menschen festgenommen. Man wolle nicht, dass sich diese Gewalt wiederhole, sagte Macron bei der Ehrung der Pariser Mannschaft im Élysée-Palast. Gleichzeitig hat er ein hartes Vorgehen gegen gefasste Täter angekündigt.
0: Was heute noch wichtig wird.
2: Wie dringend nötig sind Gesundheitskräfte in Schulen? Dazu nehmen die Bundesschülerkonferenz, der Bundeselternbeirat und der Deutsche Pflegerat Stellung. Und nach dem 4:0-Sieg gegen Finnland verabschiedet sich die Fußballnationalmannschaft in Frankfurt von den Fans. Morgen fliegt das Team zur WM in die USA. 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
4: Nachdem wir uns alle letzte Woche ordentlich rösten konnten von vorne und hinten und das Wochenende gefühlt im Tropenhaus verbracht haben, wird es heute mal ein kleines bisschen erträglicher. Wetter, Frau Lea Spindler.
5: Jetzt? Ja.
6: Sorry.
5: Alles gut.
6: Es ist Montag.
5: Ich war gerade so, hä? Die 30-Grad-Tage sind jetzt auf jeden Fall mal vorbei. 20 Grad gibt es heute im Sauerland, bis zu 26 Grad im Breisgau. Und auch heute gibt es so Sonne und Wolken im Mix. Teilweise auch mehr Wolken, vor allem so Richtung Westerwald und Allgäu. Teilweise ist es auch nochmal richtig sonnig. Am freundlichsten haben wir es heute am südlichen Oberrhein. Insgesamt in Baden kommt die Sonne noch am öftesten raus. Und Schauer oder Gewitter gibt es heute nur ganz selten. Morgen haben wir dann ein Regengebiet, das zieht von Westen herein. Und da regnet es dann über den Tag auch mal wieder ein bisschen kräftiger.
6: Lea, weil dein Mikrofon nicht an war, darfst du jetzt noch jemanden grüßen im Radio.
5: Super. Ich grüße meine Family.
6: Ja.
5: 6:03, das Neueste aus dem SWR3-Verkehrszentrum mit Michael Splitt. Guten Morgen.
7: Guten Morgen. Die A8 Pirmasens Richtung Neunkirchen ist zwischen Kontwig und Zweibrücken Ixheim nach einem Unfall gesperrt.
8: Das war es auch schon, allen unterwegs, eine gute Fahrt.
5: Du bist so frech.
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5: Also wenn man solche Kollegen hat, braucht man keine Feinde mehr.
4: Das ist auch Montag, ne? Das ist auch wirklich gemein.
5: Vielleicht habt ihr ja auch so ein Bootcamp bei euch auf der Arbeit. Meine Güte.
4: Kann auf jeden Fall passieren. Kommt gut rein in diesen Montag. Es ist 4 Minuten nach 6.
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SWR 3 am Montag früh, 6.07 Uhr, ganz genau. Hi, hier ist die SWR 3 Morning Show. Wenn ihr heute noch vor der Arbeit einkaufen gehen wollt und auch so schlecht geschlafen habt wie wir, dann nehmt keine Tasche mit, nehmt einfach einen Augenring.

0: 6:09 hier ist SWR 3, guten Morgen am Montag. Und also, so wie ich das verstanden habe, als nicht fußballaffiner Mensch, wäre das wirklich schlimm gewesen, wenn wir da verloren hätten.
1: Ja, da wäre auch das Vorrunden-Aus jetzt schon wieder in diversen Zeitungen zusammengeschrieben worden. So, damit brauchen wir gar nicht erst antreten. Was war das denn? Aber es hat ja geklappt. Testspiel, deutsche Nationalmannschaft der Männer gestern Abend gegen Finnland. 4:0 gewonnen. Und man muss sagen, da ist schon ganz gut gefallen, was die da gemacht haben.
0: Ja, und der Bundestrainer fand auch, da war einiges Schönes dabei.
2: Manchmal müssen wir noch mehr an unsere eigene Stärke glauben, dass wir nicht ungeduldig werden. Das ist gar kein großer Vorwurf, sondern die Jungs wollen immer und wollen auch schnell dann Tore schießen. Wenn wir noch ein bisschen mehr an uns glauben in gewissen Momenten, dann brauchen wir gar nicht so schnell ungeduldig werden, weil die Stärke, dass wir Tore schießen, haben wir immer, weil wir sehr viel gute Fußball auf dem Feld haben.
1: Ja, und ganz besonders reingehängt hat sich Dennis Under, Stürmer vom VfB Stuttgart. Der hat sich so reingehängt, dass er dann irgendwann angeschlagen ausgewechselt werden musste, weil es ein bisschen gezwickt hat. Wo nochmal genau?
3: Arschbacke. Ah. Unter Arschbacke.
0: Oh nein. Und wird das wieder bis zum nächsten Spiel?
3: Wenig Sitzen, Behandlung, das müssen dann die Physios entscheiden. Und weiß ich selber nicht, ich bin kein Arzt, ich bin kein Physio.
1: Wenig Sitzen natürlich absolut perfekt. Morgen ist Abflug für die deutsche Nationalmannschaft in die USA. 10 Stunden Langstrecke, da dann wenig Sitzen. Dennis unterstellt sie dann einfach im Airbus so an die Haltestange und wird sie nicht hinsetzen während des Flugs.
0: Der macht Raw-Dogging. Das ist ja das, wenn man gar nichts nebenbei machen kann. Oh. Auch nicht daddeln und so.
1: Einfach starren.
0: Und auch noch im Stehen, ha.

0: Worte. Dominik Frey, Katholische Kirche.
1: Der Universalgelehrte Albert Schweitzer war Arzt, Musiker, Tierschützer und vor allem Menschenfreund. Er hat gesagt: In keiner Weise dürfen wir uns dazu bewegen lassen, die Stimme der Menschlichkeit in uns zum Schweigen bringen zu wollen. Das Mitfühlen mit allen Geschöpfen ist es, was den Menschen erst wirklich zum Menschen macht.

0: es ist Montag, 6.23 Uhr. Herzlichen Glückwunsch an alle von euch, die am Wochenende geheiratet haben. Vielleicht habt ihr es ja auch so heimlich gemacht wie Dua Lipa und ihr Freund Callum Turner. Die haben in London standesamtlich geheiratet. Es wurde gemunkelt, dass sie das machen. Und jetzt haben sie es getan. Ohne dass da viele Leute dabei waren.
1: Ja, so eine VIP-Location haben sie sich dafür gemietet. Das ist also mitten in London so ein Ding, was sehr, sehr edel aussieht. Da hat anscheinend auch schon Paul McCartney hat sich da trauen lassen.
0: Was hat sie angehabt? Also, es steht da ein helles Ensemble und ein Hut. Also, sie hatte einfach so einen, ja, sagen wir mal, so einen elfenbeinfarbenen Rock und so einen Blazer oben drüber und auch so Handschuhe. Also, die sieht sowieso immer toll aus. Sah natürlich sehr, sehr schön aus. Mhm. Hat ihr gut gestunden.
1: Ich habe mich dann gefragt, war es das jetzt? Weil ich mir einfach so zack und dann heiratet, das machen das so die Stars nicht. Die lassen es auch nochmal richtig krachen. Natürlich lassen sie es krachen. Anscheinend haben sie sich so ziemlich jedes Landgut in Italien gemietet, was es gibt. Die werden dann eine komplette Fiesta-Woche machen. Und unter anderem auf Palermo, in Palermo auf Sizilien wollen sie feiern. Die Gästeliste, die schon bekannt ist, auch wirklich komplett vom anderen Stern. Liest sich wie so ein Line-Up wie für irgendein kleines Festival. Charlie XCX wird dabei sein, gute Freundin von Dua Lipa. Tove Lo wird wohl da sein und eventuell als Gast und aber auch als Show-Act möglicherweise Sir Elton John.
0: Der hat sie ja auch gefördert, als sie noch ganz jung war. Und was mich ein bisschen beruhigt, es wird egal sein, wie viel Geld die für die Hochzeit da ausgeben in Palermo. Da können wir noch so neidisch drauf sein. Diese eine Tante wird sich ganz sicher über den Kuchen beschweren. So ist das bei den Stars auch.

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2: 6:30 Uhr. Es ist Montag, 1. Juni, der kompakte News-Überblick mit Corinne Pilo.
3: Der Bund nutzt das Sondervermögen für Klima und Infrastruktur nicht komplett. Die deutsche Fußballnationalmannschaft hat ihren vorletzten WM-Test gewonnen. Das Wetter: Sonne und Wolken, örtlich Schauer, Höchstwerte 20 bis 26 Grad. Die Bundesregierung hat das Sondervermögen für Klimaschutz und Infrastruktur vergangenes Jahr noch nicht so viel genutzt wie eigentlich geplant. Das zeigt ein Bericht des Bundesfinanzministeriums. Leo Eder aus der SWR3 Aktuell-Redaktion darüber, wo es schon läuft und wo es noch hakt.
4: Für das vergangene Jahr hatte die schwarz-rote Koalition Ausgaben in Höhe von rund 37 Milliarden Euro für Infrastruktur und Klimaneutralität vorgesehen. Tatsächlich ausgezahlt wurden laut dem Bericht aber nur 24 Milliarden. Das Finanzministerium spricht dennoch von einem erfolgreichen Start der Umsetzung. Unter anderem beim Wohnungsbau und der Digitalisierung seien erste Fortschritte und Wirkungen sichtbar, heißt es. In anderen Bereichen wie Energie- und Verkehrsinfrastruktur gäbe es aber noch Nachholbedarf. Das 500 Milliarden schwere Sondervermögen ist unter anderem für den Ausbau von Schienen, Schulen und Klimaschutz gedacht.
3: Die iranischen Revolutionsgarden haben bestätigt, dass die USA iranische Radar- und Drohnenkontrollanlagen angegriffen haben. Das US-Militär hatte mitgeteilt, es habe Kommandozentralen an zwei Orten angegriffen, als Reaktion auf den Abschuss einer US-Drohne über internationalen Gewässern. Im Golfstaat Kuwait hat es am Morgen Alarm wegen feindlicher Luftangriffe mit Raketen und Drohnen gegeben. Woher die Drohnen kamen und was ihr Ziel war, hat das Land nicht gesagt. Hamburg wird sich nicht um Olympische und Paralympische Spiele bewerben. Beim Referendum haben knapp 55% der Wahlberechtigten gegen Sommerspiele in der Hansestadt gestimmt. Das hat die Landeswahlleitung am Abend mitgeteilt. Der Deutsche Olympische Sportbund setzt die Bewerbung um Sommerspiele jetzt mit Berlin, München und Köln-Rhein-Ruhr fort. Mit 4:0 hat die deutsche Fußballnationalmannschaft ihr Testspiel gegen Finnland gewonnen. Lennart Karl hat ein starkes Spiel gemacht und einen Treffer vorbereitet. Er freut sich auf die WM.
5: Ja, ein sehr, sehr gutes Gefühl haben wir jetzt mit dem 4:0 gegen Finnland. Jetzt brauchen wir nochmal einen guten Test in Chicago. Und dann haben wir ein sehr, sehr gutes Gefühl, dass wir die Gruppenphase sehr, sehr gut bestehen. Und dann geht es in die, sag ich mal, K.O.-Spiele und einfach Vollgas geben. Ja.
3: Das letzte Testspiel der DFB-Elf ist am Samstag gegen Co-Gastgeber USA.
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3: In Baden-Württemberg müssen Raucher ab heute stärker auf den Schutz von Nichtrauchern achten. Und in Frankreich werden persönliche Gegenstände von Michael Jackson versteigert, unter anderem sein Kopfkissen. 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
2: Das Wetter für SWR3-Land vom Rheinland bis zum Bodensee.
7: Nachdem da gestern ordentlich was runterkam, ist heute ein bisschen weniger Regen dabei. Aber ein bisschen was gibt's, Wetterfrau Lea Spindler.
8: Bei den allermeisten geht's heute trocken mit so einem Sonne-Wolken-Mix durch den Tag. Schauer oder kleine Gewitter ziehen heute nur ganz selten mal durch. 20 Grad gibt's später höchstens in den Westerwaldhöhen und bis zu 26 Grad werden's nochmal in der Ortenau. Morgen wird's dann von Westen her wieder öfter nass. Da zieht nämlich eine neue Regenfront rein.
2: 6.33 Uhr, das Neueste aus dem SWR3-Verkehrszentrum mit Michael Splitt.
9: Zunächst bitte vorsichtig fahren auf der A8 München Richtung Stuttgart zwischen Eichelberg und Kirchheim-Terck-Ost. Da liegt ein toter Fuchs auf der linken Spur. Die A8 Pirmasens Richtung Neunkirchen ist zwischen Kontwig und Zweibrücken-Ixheim nach einem Unfall gesperrt. Das war's, allen unterwegs eine entspannte Fahrt.
6: 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Und Flo Brückner.
7: Guten Morgen, es ist Urlaubszeit in SWR3-Land. Und eine ganz einfache Faustregel für den Urlaub in Italien. Die eine Hälfte der Zeit, die verbringt man am Strand und die andere Hälfte an irgendwelchen Mautstellen auf dem Weg.
2: Ja, wenn wir aber im Stau stehen, dann bekommen wir in Zukunft Geld zurück. Wenn ihr da lange im Stau steht auf der Autobahn in Italien, dann gibt es eine Entschädigung, zumindest wenn der Grund eine Baustelle ist. Und wie ihr an so eine Entschädigung kommt, also wie ihr sagen könnt, gib Geld, gib. Italien, gib.
7: Stand
2: in 7 Minuten.
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0: In Baden-Württemberg sind ja immer noch Ferien. Falls ihr trotzdem schon wach seid, 6.40 Uhr, guten Morgen. Und natürlich auch an alle anderen, die jetzt schon dabei sind bei der SWR3 Morning Show. Wenn der Zug oder der Flug Verspätung hat oder ausfällt, dann kriegen wir Geld zurück. Und das kennen wir auch. Aber wenn wir im Stau stehen, dann auch. In Italien ist das auf jeden Fall so ab heute.
1: Simone Sano ist bei uns aus dem SWR3 Morning Show Team. Man muss allerdings dazu sagen, das gilt jetzt nicht für jeden Stau.
2: Leider nein. Da darf zum Beispiel kein Unfall passiert sein und deshalb der Stau entstanden oder weil es, sage ich jetzt mal, Unwetterschäden oder so gibt. Das Geld gibt es dann zurück, wenn der Stau durch eine Baustelle entstanden ist oder die Autobahn wegen Bauarbeiten einfach länger blockiert ist. In Italien zahlt man ja auf einigen Strecken Maut und von der kann man im Staufall vom Betreiber Geld zurückverlangen. Wer also bis zu 2 Stunden verliert, bekommt die Hälfte seines Mautgelds zurück. Und wenn man mehr als 3 Stunden steht, gibt es volles Cashback.
0: Wir haben das mal durchgerechnet. Das sind ja 7 Cent pro Kilometer. Das heißt, vom Brenner nach Mailand, dann wären das so ein bisschen über 21 Euro. Und wie machen wir das genau?
2: Wichtigste Regel, das Ticket, das man an der Mautstelle gezogen hat, unbedingt aufbewahren. Damit werden ja die gefahrenen Kilometer beim Verlassen der Autobahn abgerechnet. Und mit diesem Ticket kann man eben nachweisen, dass man für die Strecke länger gebraucht hat als normal. Mit der Quittung kann man über das Online-Portal des Autobahnbetreibers das Geld zurückverlangen. Aber es ist wie immer, natürlich gibt es auch da einen kleinen Haken. Du musst nämlich wissen, wer der Autobahnbetreiber ist. Und davon gibt es in Italien über 20.
1: Das hört sich nach einer sehr entspannten Rechercheaufgabe an. Aber das Gute ist, wenn man dann mal 3 Stunden lang im Stau steht, dann hat man auch eine Menge Zeit, sich darüber mal schlau zu machen, wo man das herbekommt. Es gibt Geld zurück, wenn man in Italien im Stau steht teilweise.
0: Und im schlimmsten Fall ist diese Seite dann auch noch auf Italienisch.
1: Ja.
0: Dann wird's richtig knackig.
1: Dann wird's spaßig. Simone Sano, vielen Dank dafür. We were good.

0: Morgen, hier ist die SWR3 Morning Show, 6.49 Uhr.
1: Komm gut rein in diesen Montag. Wir müssen über Stechmücken reden. Das Gehirn von so einer Mücke ist ungefähr so, ich habe mal nachgeschaut, 0,2 bis 0,3 Kilometer groß. Millimeter.
0: Das wäre was.
1: Der Riesenbrummer. Nein, Millimeter natürlich. Also ungefähr so groß wie so ein Staubkorn, so eine kleine, wie das Schwarze, was man sich unter dem Fingernagel rauspult. Trotzdem kriegen es diese Biester hin, uns genau an die Körperstelle zu stechen, an der wir uns nicht kratzen können, oder?
0: Ja, so wie bei Angela. Das ist eine Stelle, bei der es sofort so aussieht, als hätte sie sich heute Morgen mit dem Baseballschläger geschminkt. Angela, was hat die Mücke dir angetan, sag?
2: Ja, gestern früh hat die mich einfach gestochen, oben ins Augenlid und das war erst rot und lief dann so runter im Innenbereich vom Auge im Laufe des Tages. Und heute Morgen habe ich hier das Auge aufgekriegt.
0: Oh nein, also es ist ein richtig verschwollenes Auge.
2: Ja, also ich muss halt arbeiten, bin Physiotherapeutin, das wird lustig.
0: Ja, du wirst nämlich zur Piratin, oder?
2: Ach, ich habe keine Augenklappe, ich muss mir irgendwas organisieren, weil das sieht echt fies aus.
1: Ja, da muss man sich dann morgens entscheiden, entweder zum Kostümverleih eine Augenklappe besorgen oder zum Arzt gehen. Das klingt ja auch ein bisschen ernst, muss man sagen.
2: Oben das Lid ist halt komplett zugeschwollen und das andere ist normal, genau.
1: Gute Besserung an dich, Angela.
2: Dankeschön.
0: Tschüss, schönen Montag.
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4: Es ist 7 Uhr, der kompakte Newsüberblick mit Corinne Pilo.
5: Bei Stau wegen Baustellen in Italien gibt es ab heute die Maut zurück. Bei den Unwettern am Abend in Baden-Württemberg sind 2 Menschen gestorben. Das Wetter Sonne und Wolken, örtlich Schauer, Höchstwerte 20 bis 26 Grad. Wer beim Urlaub in Italien auf einer Mautstrecke im Stau steht und dadurch später ankommt, kann ab heute in bestimmten Fällen Geld zurückbekommen. Das Prinzip ist ähnlich wie bei der Bahn. SWR3-Italien-Korrespondent Tilman Kleinjung darüber, wie es genau funktioniert.
6: Wer bis zu 2 Stunden im Stau steht, bekommt die Hälfte der Maut erstattet. Bei mehr als 3 Stunden Verspätung wegen Stop and Go wird die gesamte Gebühr zurückbezahlt. Die Rückerstattung gibt es allerdings nur in einem sehr eng definierten Fall, wenn der Stau durch eine Autobahnbaustelle verursacht wurde. Allerdings sollte man wissen, wer den befahrenen Autobahnabschnitt betreibt. Erst zum Ende des Jahres soll die Erstattung über ein einheitliches Portal bzw. eine App funktionieren.
5: Die Bundesregierung hat ihre Ziele beim Sondervermögen wohl bisher nicht erreicht. Das zeigt ein Bericht des Bundesfinanzministeriums. Demnach sind für das vergangene Jahr Ausgaben in Höhe von rund 37 Milliarden Euro für Infrastruktur und Klimaneutralität geplant gewesen. Tatsächlich ausgezahlt wurden aber nur 24 Milliarden. Beim Wohnungsbau und der Digitalisierung seien erste Fortschritte sichtbar. Bei Energieinfrastruktur und Verkehr hinke man aber noch hinterher. Bei den Unwettern gestern über Baden-Württemberg sind bei Bruchsal 2 Menschen ums Leben gekommen. Eine Person wurde schwer verletzt. Ein Auto war wegen Aquaplanings in den Gegenverkehr geraten und frontal mit einem anderen zusammengestoßen. In Mosbach waren etwa 30 Menschen zeitweise im Gewölbekeller eines Restaurants eingeschlossen. Dort strömte nach Starkregen Wasser die Stufen hinunter und stand dann etwa 60 Zentimeter hoch. 2 Tore geschossen und 1 vorbereitet. Stürmer Dennis Undaff hat bei seinem Startelf-Debüt überzeugt. Undaff musste zwar angeschlagen vom Platz, hat inzwischen aber Entwarnung gegeben.
7: Mir geht's gut. Ich glaube nichts, dass was ist. Ich kenne meinen Körper. Deswegen 1-2 Tage Pause und dann geht's schon wieder weiter.
5: Die deutsche Fußballnationalmannschaft hat ihr Testspiel gegen Finnland am Abend mit 4:0 gewonnen.
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5: Nach dem großen Diebstahl von Patientendaten informiert die Generalstaatsanwaltschaft, wie man sich besser schützen kann. Und das Statistische Bundesamt gibt die Zahlen der Zuwanderung bekannt und von wo nach wo die Menschen in Deutschland umgezogen sind. Die neuesten Nachrichten auch auf swr3.de.
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8: Es war ein wunderschönes Hochdruckgebiet, das uns da in der vergangenen Woche Freibad und See- und Grillwetter beschert hat. Aber dieses sehr stabil über SWR3-Land liegende Hoch, das hat sich jetzt verzogen und verabschiedet sich so langsam von uns. Oder Wetterfrau Lea Spindler?
9: Ja genau, jetzt sind die Tiefs da. Die gehen gerade voll in Angriff und drängen dieses Hoch jetzt nach Osten ab. Und dadurch wird es jetzt einfach auch wechselhaft und kühler. 20 Grad gibt es heute höchstens in der Vulkaneifel. Bis zu 26 Grad werden es immerhin noch im Markgräfler Land. Dazu haben wir es teils sonnig, teils wolkig. Schauer und Gewitter gibt's mal, aber heute noch eher selten. Bei den meisten bleibt es nämlich noch mal trocken. Und ab morgen ist es dann wieder ziemlich nass. Da geht es noch recht freundlich in den Tag rein. Aber danach kommt dann eine Regenfront und da wird es dann auch noch mal einen Ticken kühler.
4: 3:07 das Neueste aus dem SWR3-Verkehrszentrum mit Michael Splet. Hä, was ist da los auf der A2 Basel-Gotthard? Knuppelt sich's jetzt schon?
10: Ja, wir haben dort sehr viel Verkehr im Moment zwischen Sembach und Sonnebergtunnel. 6 Kilometer Stau, deswegen braucht man dort Geduld. 40 Minuten dauert es länger. A60 Mainz Richtung Bingen, zwischen Mainz-Finden-Saarstraße und Dreieck-Mainz, 2 Kilometer Stau. Auf der A643 Mainz Richtung Wiesbaden, zwischen Dreieck-Mainz und Schiersteiner Kreuz, 4 Kilometer stockender Verkehr. Das war's aber auch schon. Wir wünschen allen unterwegs eine stressfreie Fahrt.
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9: Guten Morgen.
8: Guten Morgen. Früher, als Fußballer noch Walter Frosch hießen, da durfte man ja gefühlt noch überall rauchen.
11: Was haben Sie da unten in Ihrem Stutzen drin?
12: Zigaretten.
11: Jetzt erstmal eine durchziehen?
12: Nachher.
11: Warum haben Sie es dann mit auf dem Schiff?
12: Ich bin schnell eingewechselt worden, da habe ich noch dabei gehabt.
9: Dieses Zigaretten, man versteht Zigaretten, halb Mensch, halb Schnauzbart. Eigentlich war dieser Typ ja eins der ersten Internet-Memes,
8: absolut,
9: ne, muss man sagen.
8: Absolut, Walter Frosch, der Fußballgott, hab ihn selig. Für ihn wäre dieser Tag heute, der 1. Juni, ein harter Tag, denn in Baden-Württemberg gilt ab heute ein strengeres Nichtraucherschutzgesetz.
9: Unter anderem ist das Rauchen im Freibad und an Bushaltestellen verboten. Welche Regeln gelten und wie das dann durchgesetzt wird, das gleich in 8 Minuten.
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0: Es ist 10 nach 7. Ihr hört die SWR3 Morning Show zum Start in die neue Woche und zum Start in den neuen Monat. Für manche gehört morgens dazu wie der erste Kaffee und manche kriegen keine Luft mehr, wenn das jemand neben ihnen macht. Es geht ums Thema Rauchen.
1: Deswegen habe ich diese dramatische Musik hier im Hintergrund von den Chainsmokers auch noch ein bisschen stehen lassen.
0: Wie in so einer Piano-Lounge, ein kleines bisschen zugerauchte Luft. Ja, wir müssen über das Thema Rauchen sprechen. Ab heute haben es Raucher in Baden-Württemberg nämlich ein kleines bisschen schwerer.
1: Ja, und Nichtraucher eben leichter. Das neue Nichtraucherschutzgesetz ist da. Über das Rauchverbot in den Freibädern haben wir schon viel berichtet, habt ihr bestimmt auch schon gehört. Ab heute gilt dann aber auch Rauchverbot an Bus- und Bahnhaltestellen zum Beispiel.
0: Und generell einfach an Orten, wo Kinder und Jugendliche auch viel abhängen, also Kinder Spielplätze, in Zoos darf jetzt auch nicht mehr gequalmt werden, in Freizeitparks, all das ist jetzt ab heute offiziell verboten, sind rauchfreie Zonen.
1: Da werden manche sagen so, ja, aber dann dampfe ich halt jetzt alles mit Vanille-Buttercreme, Gummibärchen-Vapes voll. Das zählt aber auch dazu zum Rauchen. Keine Kippen, keine Vapes, keine Zigarren, nix. Auch nikotinfreie Produkte sind verboten.
0: Ja, und wie setzt man sowas durch, indem man es teuer macht? Wer jetzt nämlich denkt, ich bin Rebell, mir ist das egal, dann zahle ich halt ein bisschen was. Ja, dieses mir egal ist ein teures mir egal. 200 Euro kostet das, wenn man erwischt wird, wie man an der Bushaltestelle eine pafft. Und wenn euch die Polizei dabei öfter erwischt, dann kann das sogar 500 Euro kosten. Also so viel wie fast eine komplette Schachtel Zigaretten.
1: Das war so ein Kabarett-Gag, ne?
0: Aha.
1: Also man muss aber auch sagen, man weiß noch nicht ganz genau, wie das dann grundsätzlich kontrolliert werden soll, ne? Weil ja, da muss er ja auch ganz schön viele Leute haben. Boah. Aber Baden-Württemberg macht wirklich richtig ernst. In Rheinland-Pfalz gilt ja auch ein Rauchverbot in öffentlichen Einrichtungen, wie Schulen zum Beispiel. Und die Schülervertretung will da, dass eben das auch auf Vapes ausgeweitet wird. Was sich sonst alles noch so ändert im Juni, das steht auf swr3.de. Kommt gut rein in diesen Montag mit Harry Styles.

0: Also, SWR 3 Land, guten Morgen. Hier ist die Morningshow, 7.18 Uhr. Flo und Sabrina sind da und wir sind an einer ganz großen Sache auf der Spur.
1: Du?
0: Ja. Ich habe das neulich in einem Podcast gehört und das ist das sogenannte Eier-Enigma.
1: Das Eierrätsel.
0: Das große Rätsel um die Eier, weil... Ja. Wenn du ein gekochtes Ei isst, ja. Wie viele isst du da?
1: Ja, man macht sich halt eins, ne?
0: Ja.
1: Eins.
0: Wenn du Spiegeleier isst, wie viel machst du da?
1: Boah, ich glaube, da würde ich zwei machen wahrscheinlich dann, oder?
0: Rührei?
1: I see where this goes. Drei?
0: Ja, und jetzt, wenn du dir Omelette reinknallst?
1: Ja, okay, dann teilt man vielleicht auch nochmal, das sind dann vier Eier.
0: Aber würdest du vier gekochte Eier essen?
1: Nie im Leben würde ich vier gekochte Eier essen.
0: Wenn, dann nur im Bus.
1: Wenn, also ich würde nochmal eins auspacken und dazu einen schönen frisch geschnittenen Kohlrabi.
0: Oder so ein harzer Käse, damit die anderen auch noch was davon haben.
1: Ja, jetzt hat man immer den Platz neben sich frei. Man muss so seine Strategien entwickeln im Laufe der Zeit.
0: Wir machen auf jeden Fall Lust auf Frühstück hier in SWR 3. Das sind Leonie und Callum Scott mit Stell.

0: Es regnet. Heute nicht so viel wie morgen, aber es ist ja auch gut. Es ist ja so ein Durchschnaufwetter. 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Guten Morgen. 7:26 Uhr. Und gerade für Schwangere ist es ja besonders angenehm, weil wenn man dann so ein bisschen Wasser hat oder so, die Füße dick sind, dann ist so ein Wetter besser. Worauf ich hinaus will. Ausdies, die ist ja gerade auch schwanger und die macht was ganz Lustiges mit ihrem Freund, der sie geschwängert hat. Weil sie manchmal sauer auf ihn ist, muss er dann im Internet Entschuldigungen vorlesen. Und muss vorlesen auf so einem Zettel, was er demnächst alles für sie tut.
1: An den Pranger. Ja, das ist ein digitaler Pranger, das finde ich toll. Das sind einfach die Regeln des Mittelalters in die Moderne getragen. Das ist Fortschritt, so wie es sich gehört, ne?

0: 7:29 Uhr. 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
0: 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So, aber jetzt 7:29 Uhr. Es ist Montag, 1. Juni, der kompakte News-Überblick mit Corinne Pilou.
2: In Baden-Württemberg gelten strengere Regeln für Raucher. Kinderkrankentage nehmen immer noch meistens Frauen. Das Wetter: Sonne und Wolken, örtlich Schauer, Höchstwerte 20 bis 26 Grad. Wer ins Freibad geht oder im Freizeitpark unterwegs ist, darf dort in Baden-Württemberg nicht mehr rauchen. Denn ab heute gilt ein neues Nichtraucherschutzgesetz. Damit sind Zigaretten, E-Zigaretten wie zum Beispiel Vapes und Shishas ab heute an öffentlichen Orten verboten. Für Katrin Schaller vom Deutschen Krebsforschungszentrum in Heidelberg war der Schritt schon lange überfällig.
3: Das ist eine konsequente Fortsetzung des Nichtraucherschutzes. Gerade halt in Bereichen, in denen sich viele Kinder aufhalten, ist das wichtig. Also zum Beispiel eben in Freibädern, Außengelände von Schulen, auf Spielplätzen. Da ist es vor allem wichtig, weil die Kinder dann in einem Umfeld aufwachsen, in dem einfach nicht geraucht wird. Also die sehen das gar nicht mehr, das Rauchen, und lernen das gar nicht kennen. Das heißt, es hat einen super Vorbildcharakter.
2: In Rheinland-Pfalz gibt es auch ein Nichtraucherschutzgesetz. Es ist aber nicht so streng wie in Baden-Württemberg. Außenminister Wadeful hat Israels Angriffe auf den Süden des Libanon kritisiert. Das weitere Vorrücken der israelischen Armee verschärfe die eh schon angespannte Lage und sorge für neue Fluchtbewegungen innerhalb Libanons. Der Außenminister forderte Israel auf, bei seinem Vorgehen gegen die Hisbollah Zivilisten und zivile Infrastruktur zu schützen. Wadeful sagte, beide Seiten, Israel und die Hisbollah, müssten dringend zur vereinbarten Waffenruhe zurückkehren. Wenn Kinder krank werden, melden sich meistens die Mütter bei ihren Arbeitgebern krank. Das zeigt eine Auswertung der Krankenkasse AOK. Fast 3/4 der Kinderkrankentage im vergangenen Jahr haben demnach berufstätige Frauen genommen. Der Anteil der Männer lag bei 27%. Das zeige, dass die Care-Arbeit in Familien immer noch ungleich verteilt sei und überwiegend von Frauen geleistet werde, sagte die Chefin des AOK-Bundesverbands Reimann. Sie wünsche sich, dass Männer häufiger von ihrem Rechtsanspruch Gebrauch machten.
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2: Ab heute bekommen Autofahrer in Italien ihre Mautgebühren gestaffelt zurück, je nachdem, wie lange sie wegen einer Baustelle im Stau stehen. Und nach dem 4:0-Sieg gegen Finnland verabschiedet sich die Fußballnationalmannschaft in Frankfurt von den Fans. Morgen fliegt das Team zur WM in die USA. 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
0: Das Wetter für SWR3-Land vom Rheinland bis zum Bodensee.
5: Nachdem da gestern ordentlich was runterkam, ist heute ein bisschen weniger Regen dabei. Aber ein bisschen was gibt's, Wetterfrau Lea Spindler.
6: Bei den allermeisten geht's heute trocken mit so einem Sonne-Wolken-Mix durch den Tag. Schauer oder kleine Gewitter ziehen heute nur ganz selten mal durch. 20 Grad gibt's später höchstens in den Westerwaldhöhen. Und bis zu 26 Grad werden's nochmal in der Ortenau. Morgen wird's dann von Westen her wieder öfter nass. Da zieht nämlich eine neue Regenfront rein.
0: 7.32 Uhr, das Neueste aus dem SWR3-Verkehrszentrum mit Michael Spleth. Auf der A2 Basel-Gotthard braucht ihr mehr Geduld.
7: Genau, fast eine Stunde mittlerweile. 50 Minuten dauert es länger zwischen Sembach und Sonnenberg-Tunnel. Da steht ein defektes Fahrzeug, 6 Kilometer Stau. A643 Mainz Richtung Wiesbaden zwischen Dreieck-Mainz und Schiersteiner Kreuz, 4 Kilometer stockender Verkehr. A620 Saarlouis Richtung Saarbrücken zwischen Völklingen, Geislautern und Saarbrücken-Gersweiler, 5 Kilometer Stau. Auch hier 20 Minuten extra. Dann bitte vorsichtig fahren auf der B31 Freiburg Richtung Donaueschingen zwischen Freiburg-Littenweiler, Kappler-Knoten und Himmelreich. Da liegt ein Leitpfosten auf der Fahrbahn. Infos auf swr3.de. Allen unterwegs eine gute Fahrt.
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5: Um 3 Minuten nach 7:30 Uhr. Und Sabrina, kannst du mal gleich gucken, ob ich dieses Geschirr hier so richtig anhabe? Das ist ein bisschen wie beim LKW ziehen.
0: Du musst vorne noch mit diesem Klack zumachen.
5: Ach, dann hält's besser. Das ist wirklich LKW ziehen auf DSF, ne?
8: Also, jetzt hier, da ist sie doch. Jetzt rolle ich die Showtreppe mal wieder rein.
0: Da ist sie doch wieder, die große Morning Show Showtreppe. Für alle von euch, die auch so viele Newsletter abonniert haben, dass dafür eine eigene Serverfarm in Phoenix, Arizona betrieben werden muss.
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0: Uiuiuiui. Na, ihr Feierbiester, wir halten ein bisschen euren Kopf. Hier ist die SWR3 Morning Show. Hi.
1: 7:39 Uhr, das Herz ist voll. Die Augen leuchten, die Stimme ist so ein kleines bisschen heiser, die Beine sind müde, die Gänsehaut, die geht gar nicht mehr komplett weg. Und ihr schwebt so durch die Gegend in einem Zustand irgendwo zwischen müde und absolut glückselig. In einem Satz, es ist wieder Festivalzeit.
0: Wir haben die mit euch eröffnet, die Saison. Campus Festival am Bodensee, vorne Bühne, hinten See und dazwischen 25.000 Leute.
2: Das Campus Festival 2026, Sean Paul.
3: Also seine Lieder kennt man einfach aus Clubs, aus Partys.
4: Ich meine, der ist ja echt ein Weltstar und dann, dass er hier ist in Konstanz, ist echt krass.
5: Für mich war es cool einfach. Nostalgie wieder, so ein bisschen hat er doch irgendwo mit meine Jugend geprägt. Also der weiß auf jeden Fall, wie man die Menge aufheizt.
2: Giant Roots.
4: Sehr geil, es war sehr toll. Allgemein die ganze Stimmung war geisteskrank.
6: Ich bin ehrlich, ich kannte nicht viele Songs, aber ich bin da jetzt voll reingewachsen. So, also. Und er hat die Leute halt so mitgenommen. Wir mussten parallel noch ein bisschen Champions League-Finale gucken. Schwierige Sache. Und dann haben wir immer leise, alle wollten es fühlen und dann habe ich es halt auch gefühlt. Also ich war eigentlich voll begeistert und ich glaube, ich höre es mir in Zukunft auch mal öfter an.
4: Das war so eine nice Experience, wirklich.
3: Ich genieße dieses Festival so sehr. SWR3 ist hier.
5: Campus Festival ist top. Es fühlt sich immer ein bisschen an wie zu Hause feiern.
7: Ja, schon geil in dem Stadion hier, weil es einfach total viele Stages gibt und sich das total süß verläuft.
4: Und deswegen ist die Party mit SWR3 immer toll.
0: Also auf jeden Fall geisteskrank. 2 Tage feiern auf dem Campus Festival in Konstanz dieses Wochenende mit Sean Paul, den Giant Rooks und Abor und Tünner. Und die beiden, da habe ich die Insta-Story gesehen, die sind so glücklich nach Hause gefahren, Abor und Tünner. Die waren einfach nur selig.
1: Komplett auch mit leuchtenden Augen. So ja. Wie ihr alle, was da auf dem Campingplatz und drumherum auf dem ganzen Festival abging, das seht ihr jetzt auf SWR 3 auf unserem Insta-Account. Übrigens auch neue Frühstückstrends übrigens mit dabei dieses Jahr. Bin sehr, sehr hyped für die Saison. Und das hier ist jetzt für euch in der SWR 3 Morning Show der Abrissbeauftragte vom Wochenende, Sean Paul. Shake.

0: Es ist Olivia Dean. In SWR 3 um 7.48 Uhr. Ja, was dürfen wir Raucher jetzt überhaupt noch? Bald ist auch Atmen verboten. Also, ich sag mal, die Reaktion auf das neue Rauchverbot in Baden-Württemberg, zum Beispiel ja auch in Freibädern und an Bushaltestellen, die sind gemischt.
1: Das sind sehr viele Leute, die sich darüber aufregen. Auch bei uns wird das Thema heiß diskutiert. Uns hat Katharina geschrieben. Es ist jetzt ja die Regelung so ähnlich wie in Frankreich. In Frankreich ist das Rauchen am Strand verboten, aber im Außenbereich eines Restaurants, da darf am Nachbartisch geraucht werden, während man am Essen ist. Und die Außengastronomie ist in Baden-Württemberg ja auch ausgenommen. Also da gibt es auf jeden Fall einige starke Meinungen dazu.
0: Viele von euch haben sich bei uns gemeldet. 07221 2011.
2: Guten Morgen, ich bin der Udo aus dem Raum Freiburg. Ich bin selber Raucher. Mhm. Ich finde es eigentlich gar nicht so schlecht, was die da jetzt auf den Weg gebracht haben. Weil auf dem Spielplatz hat Zigaretten nichts zu suchen. Weil man soll miteinander und nicht gegeneinander leben.
0: Das finde ich, hast du sehr schön gesagt. Aber wie findest du den Vorschlag von Bernie aus Güsserberg, der schreibt, man könnte ja auch eine Raucherschutzverordnung machen. Im Umkreis von 10 Metern eines Rauchers dürfen keine Nichtraucher sein. Zum Beispiel.
1: Ja, sehr, sehr guter Vorschlag. Claudia aus Tengen, die ist Busfahrerin gewesen früher. Du hast im Bus gearbeitet und an Bushaltestellen ist das ja jetzt auch verboten worden, das Rauchen. Wie ist denn das? Merkt man das denn, wenn da jemand gerade noch eine durchgezogen hat und dann in den Bus einsteigt?
3: Man merkt schon, wenn die Zigarette gerade ausgedrückt wurde und die Fahrgäste kommen rein, das riecht man schon.
1: Da ist allerhöchste Zeit geworden, dass das jetzt auch mal in Baden-Württemberg eingeführt wird. Und glaubst du, die Leute werden sich dran halten, weil es ist ja schwer zu kontrollieren? Oder würdest du dann auch als Busfahrerin oder ehemalige Busfahrerin da was sagen?
3: Schwierig. Ich glaube nicht, dass ich das als Busfahrerin oder die Busfahrer, die das wirklich tagtäglich machen, dass sie dafür überhaupt die Zeit haben und die Geduld haben, da wirklich durchzugreifen.
0: Es ist halt auch so ein Thema, ne, dass einen auch beschäftigt seit so vielen Jahrzehnten, also bei mir im Umkreis familiär, war es auch so, dass das Erste, was ich morgens gehört habe, war das Klackern, klack, klack, klack vom Feuerzeug. Dann wurde erstmal eine geraucht.
1: Das ist in vielen Leuten ganz heilig. Es ist halt einfach die absolute Morgenroutine. Und für manche Leute ist das ganz wichtig, dass das alles so bleibt. Und jede Regelung ist ein Eingriff in die persönliche Freiheit. Und andere sehen so, ist es auch ein Eingriff in meine persönliche Freiheit, wenn neben mir einer raucht.
0: Clouseau jetzt. Hier in SWR 3.

0: Wir sind auch dabei. Und ihr seid auch dabei. Es ist 7:53 Uhr, Clüso in der SWR3 Morning Show. Wir schauen kurz ins SWR3 Verkehrszentrum mit Michael Splitt. Da gibt es eine ungesicherte Unfallstelle.
1: Auf der A6, Heilbronn Richtung Kaiserslautern, zwischen Fernamer Dreieck und Mannheim-Sandhofen. Bitte vorsichtig fahren auf der linken Spur.
2: Michael ist gerade vom Rauchen zurückgekommen. Was sagst du zum neuen Nichtraucherschutzgesetz?
1: Da geht es doch nur um Kohle. Reglementierung finde ich eh nicht gut. Es geht nicht um die Nichtraucher, es geht nur um Kohle.
2: Hätte ich dich nur an Mikrofon nur nie aufgemacht. Was du uns jetzt hier eingebrockt hast.

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7: Es ist 8 Uhr, der kompakte News-Überblick mit Corinne Pilo.
8: Italien-Urlauber bekommen ab heute bei Stau durch Baustellen die Maut zurück. Die deutsche Fußballnationalmannschaft hat ihr Testspiel gegen Finnland gewonnen. Das Wetter Sonne und Wolken, örtlich Schauer, Höchstwerte 20 bis 26 Grad. Wer beim Urlaub in Italien durch eine Baustelle im Stau steht, bekommt die Maut zurück. Bei 2 Stunden Verspätung wird die Hälfte der Maut erstattet, bei 3 Stunden oder mehr sogar die gesamte Gebühr. SWR 3 Italien-Korrespondent Tillmann Kleinjung, was muss ich denn machen, damit ich mein Geld zurückbekomme?
9: Ganz wichtig, alle Belege aufheben. Wer in Italien die Autobahn benutzt, zieht ja bei einer Mautstelle ein Ticket. Und dann kann man über das Portal des Autobahnbetreibers die Erstattung beantragen, indem man dann sein Kennzeichen angibt und alle weiteren Angaben macht. Das große Aber, dazu muss man wissen, wer der Autobahnbetreiber ist. Davon gibt es in Italien mehr als 20. Der größte ist L'Autostrade per l'Italia. Das soll sich allerdings Ende des Jahres ändern. Dann gibt es ein gemeinsames Portal und eine App für alle Autobahnen in Italien.
8: Bundeskanzler Merz ist heute bei einer Klausur der nordrhein-westfälischen CDU in Meschede dabei. Er gehört dem Landesverband an. Im Zusammenhang mit Spekulationen rund um einen Kanzlertausch mit NRW-Ministerpräsident Wüst bekommt das Treffen mehr Aufmerksamkeit. Die Spekulationen waren von der CDU aber zurückgewiesen worden. Auch Wüst selbst hatte die Medienberichte als Quatsch bezeichnet und dem Kanzler seine volle Unterstützung zugesagt. Die deutsche Fußballnationalmannschaft hat ihr vorletztes Testspiel vor der WM deutlich gewonnen, und zwar mit 4:0 gegen Finnland. Trainer Julian Nagelsmann war ganz zufrieden mit der Leistung der Mannschaft.
10: Ja, ich finde, vieles war gut. Wenn wir noch ein bisschen mehr an uns glauben in gewissen Momenten, dann brauchen wir gar nicht so schnell ungeduldig werden, weil die Stärke, dass wir Tore schießen, haben wir immer, weil wir sehr viel gute Fußball auf dem Feld haben. Und klar, wir wollten schon mit einem guten Ergebnis auch dann uns aus Deutschland verabschieden und Dienstag in den Flieger steigen, das haben wir geschafft. Ich glaube, es war auch wichtig, dass wir noch mal ein paar Tore gemacht haben, einfach das, um ja, die Fans noch mal mitzunehmen.
8: Morgen geht es für die DFB-Elf von Frankfurt aus zur WM in den USA, Kanada und Mexiko.
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8: In Baden-Württemberg müssen Raucher ab heute stärker auf den Schutz von Nichtrauchern achten. Und wie dringend nötig sind Gesundheitskräfte in Schulen? Dazu nehmen die Bundesschülerkonferenz, der Bundeselternbeirat und der Deutsche Pflegerat Stellung. 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
11: Es gibt so ein paar Wörter, die werden auch nur im Zusammenhang mit einer bestimmten Wetterlage verwendet. Zum Beispiel das Wort dampfig. Das habe ich am Wochenende sehr häufig gehört. Es war dampfig am Wochenende.
12: Stimmt, wirklich.
11: Dampfig. Gibt es irgendeinen anderen Zusammenhang, wo man mal von dampfig redet? Wenn ihr was findet und was wisst, 0722 1 20 11 zu SWR 3, gucken wir auf die wichtigen Dinge. Es wird heute nicht dampfig, sondern so ein bisschen erträglicher Wetter, Frau Lea Spindler.
7: Genau, also diese 30-Grad-Tage, diese Spielen sind jetzt erstmal vorbei. 20 Grad gibt es heute höchstens im Sauerland, bis zu 26 Grad werden es im Breisgau. Dazu haben wir heute einen Mix aus Sonne und Wolken, nur ganz selten. Gibt es mal einen Schauer, vor allem heute Morgen mal noch so im Allgäu, das zieht aber alles raus. Und dann kommt erst gegen Nachmittag so Richtung Westerwald vielleicht mal noch ein bisschen was runter. Aber bei den meisten ist es heute eben trocken und Sonne-Wolken-Mix. Morgen dann nicht mehr so, da zieht von Westen her nämlich neuer Regen rein und da gibt es dann auch ein paar kräftige Gewitter, die sich mit dazu mischen. Und jetzt wird es dann auch insgesamt ein bisschen kühler. 3:08, es wird so langsam voller auf den Straßen. Hier ist das Neueste aus dem SWR3-Verkehrszentrum mit Michael Splet.
12: Bitte vorsichtig fahren auf der A66 Wiesbaden Richtung Frankfurt zwischen Wiesbaden-Frauenstein und Schiersteiner Kreuz, da liegen Fahrzeugteile auf der Fahrbahn. Die A6, Heilbronn Richtung Kaiserslautern. Zwischen Fernamadreieck und Mannheim-Sandhofen 4 Kilometer Stau. Hier braucht man eine halbe Stunde länger. Auf der A60, Rüsselsheim Richtung Mainz. Zwischen Rüsselsheimer Dreieck und Mainz-Spitz-Dreieck. Unfall auf der linken Spur im Baustellenbereich. 5 Kilometer Stau. Hier braucht man eine Dreiviertelstunde länger. A602, Longich Richtung Trier. Zwischen Trier-Erang und Trier-Verteilerkreis 3 Kilometer stockender Verkehr. A620, Saarlouis Richtung Saarbrücken. Zwischen Völklingen-Geislautern und Saarbrücken-Gerstweiler. In beiden Richtung 7 Kilometer Stau, knapp halbe Stunde kommt dazu. Dann auf der A643 Mainz Richtung Wiesbaden zwischen Dreieck Mainz und Schiersteiner Kreuz 4 Kilometer stockender Verkehr. A65 Landau Richtung Ludwigshafen zwischen Edenkoben und Neustadt-Weinstraße Nord 4 Kilometer Stau, 20 Minuten plus. A66 Wiesbaden-Frankfurt zwischen Wiesbaden-Erbenheim und Wiesbadener Kreuz in beiden Richtungen 3 Kilometer stockender Verkehr. Und dann auch die Schweiz, A2 Basel Richtung Gotthard zwischen Sempach und Luzern-Krienz. 5 Kilometer stockender Verkehr, jetzt noch so eine halbe Stunde Verzögerung. Infos auf swr3.de, ein unterwegs, eine gute Fahrt.
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7: Guten Morgen, da kriege ich so ein Hannibal Lecter Wohlfühlgefühl, so haff, haff, haff, haff. Wenn das so passt wie heute, es ist Montag, es ist der 1. Juni, morgen ist Dienstag, dann ist der 2. Juni. Das tut was mit
11: dann
7: mir.
11: Dann ist die Welt in Ordnung, dann kann man einfach mal Mensch sein. Das ist wirklich sehr schön. Und es kommt auch noch mehr dazu, Wetterfrau Lea Spindler.
7: Das ist meteorologischer Sommeranfang heute auch. Auch noch.
11: Und gestern war Vollmond. Also was ist denn gerade los? Wir sind sowas von aligned, Leute. Wenn ihr Lotto spielt, tut's heute, bitte.
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Das ist Michael Schulte. Neue Musik in der SWR3 Morning Show. Es ist Montag, 1. Juni. Wir hoffen, ihr seid gut rausgerollt aus eurem Bett und dass es euch gut geht.

0: 8:11 Uhr. Hier ist SWR3 am Montag und also mehr Ordnung kann ein Kalender nicht liefern. Wir haben einen neuen Monat, eine neue Woche und alles fällt auf einen Montag. Oder wir sagen heute einfach mal auf einen Monktag.
1: Es ist ein perfekter Monktag, in der Tat. Ihr hört die SWR3 Morning Show an diesem Traum-Monktag für alle von uns, die auf Perfektion, auf Symmetrie, auf Ordnung stehen. Das ist eigentlich ganz wunderbar.
0: Also Symmetrie ist ja meine Lieblingsfarbe. Hm? Wenn zum Beispiel das Deckchen, wo man die Füße abstreift, vor der Tür,
1: ja,
0: das muss gerade liegen.
1: Auch
0: und
1: bei den Nachbarn.
0: Und es muss auch ja, mit der Treppe genau so.
1: Wie machst du das, wenn du durchs Treppenhaus läufst, dann rückst du das auch bei deinen ganzen Nachbarn
0: mach
1: immer gerade.
0: Das stehe ich manchmal so vor der Tür, wenn die durch den Spion schauen würden, würden sie denken, okay, was ist jetzt los, ey?
1: Also, wenn man Sabrina nicht, Kemmer nicht kennt, das ist der Satz, um sie kennenzulernen. Das ist wirklich erklärt sehr vieles. Wie sieht es denn so grundsätzlich mit eurer inneren Monkigkeit aus in SWR3-Land? Der Querschnitt unserer Gesellschaft in Freiburg, der hatte auf jeden Fall einiges wegzuatmen.
2: Bei einer Decke muss der Zettel für die Waschhinweise unten bei den Füßen sein. Der darf nicht oben an der Schulter liegen. Das geht sonst nicht. Da ist was falsch. Da ist was unruhig, das muss beruhigt werden.
3: Also wenn die Treppe nicht genormt ist und die Stufen unterschiedlich hoch sind. Ist die Treppe nicht genormt, dann sind wir auch nicht angespornt.
4: Beim Joggen, wenn ich Musik höre und ich laufe nicht auf den Takt. Ne, da ist die Welt aus den Fugen. Wenn das Lied und der Takt und ich, das, wenn wir da nicht eins sind, das ist nicht gut.
5: Ich mag gerade Weckerzahlen nicht. Also nie auf halb oder viertel nach. Also wenn dann 16 nach oder 26 oder so.
1: Was? Also da springt aber mein innerer Monk dann im Dreieck. Also jemand, der seinen Wecker auf 7.26 Uhr stellt, der dreht auch den Fernseher bei der Lautstärke auf 32 oder so. Das geht auch nicht.
0: Völlig wild.
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0: Eigentlich braucht man da so einen Bedienungsgeldbeutel. Diese dicken schwarzen, die so mehrere Fächer haben, ne?
1: Mhm. Ja. Wo es immer drin rumklimpert, wo man dann immer lang wühlen und suchen und
0: Hast
1: gucken
0: du den muss. Dabei? Ach, weil sonst brauchen wir uns gar nicht ins Wartezimmer setzen.
1: Wenn du nur dieses ganz kleine Ding hast, leider kein Bargeld. Das sind so 5, 6 Cent.
0: Einmal, wenn man sich auf dich verlässt.
1: Das einfach überhaupt nicht.
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5: Es ist eine Schildkröte.
3: Ah, Schildkröte, und was hat sie dann?
6: Sie hat ein Problem mit ihrem Gleichgewicht.
3: Oha.
5: Sie schwankt, und zwar ganz schön fest.
3: Der hat doch getankt, da, der Panzer. Ja, du schuppiger Süffel, mach mal laut. Mach mal leise.
5: Wow.
3: Leck mich fett, haut der die Patrone weg. Also so einen Durst habe ich schon nicht einmal, wenn ich 3 Paletten Fleisch nicht verputzt hab.
5: Schildkröten können ganz normal mit dem Maul trinken. Das machen sie aber eher selten, weil der Flüssigkeitsbedarf oft indirekt gedeckt wird. Über wasserreiche Nahrung, Regen, Tau oder durch den Aufenthalt im Wasser.
6: Wow, mal wieder so ein spannender Vortrag. Aber sie trinkt ja da gar kein Wasser.
5: Was haben wir denn da? Wodka, Korn, Obstler, Uso, Rum und Whisky. Klarer Fall, das hier ist eine Schnaps-Schildkröte.
6: Ah!
3: Eine Schnaps-Schildkröte, ja, halt ich's aus. Da krieg ich ja Schnapsatmung. Und sie auch gleich.
6: Wieso das denn?
3: Da wegen der Rechnung.
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0: 8:26, 4:09. SWR 3, die Morning Show ist hier. Klamottenwahl, schwieriges Thema heute. Gefühlt heute Morgen auch eine andere Jahreszeit als dann heute Mittag. Aber ihr habt ja auch bestimmt dieses eine Kleidungsstück im Schrank, diese eine Jacke, die ihr noch nie anhattet, die seitdem so wie im Dunkeln hinter der Bühne auf ihren ganz großen Auftritt wartet. Ich glaube, heute könnte es soweit sein.
1: Meinst du die Ü-Ja? Die Übergangsjacke?
0: Ü-Ja?
1: Ja. Davon, also von denen habe ich immer drei mehr, als ich bräuchte. Von den Ü-Jas.

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8: 8.30 Uhr. Heute ist der 1. Juni, Montag. Der kompakte Newsüberblick mit Corinne Pilou.
9: An einer Regelung zum Wehrdienstgesetz gibt es Zweifel. Winzer in Rheinhessen können jetzt ein Seelsorgeangebot nutzen. Das Wetter Sonne und Wolken, örtlich Schauer, Höchstwerte 20 bis 26 Grad. Es gibt wieder Diskussionen über das Wehrdienstgesetz. Konkret geht es um die Frage, ob sich Männer abmelden müssen, wenn sie für längere Zeit ins Ausland gehen. Das steht eigentlich in dem Gesetz. Das Verteidigungsministerium hat das aber per Verfügung Anfang April außer Kraft gesetzt. Das hätte das Ministerium aber wahrscheinlich gar nicht machen dürfen, steht in einem Gutachten, das dem ARD-Hauptstadtstudio vorliegt. SWR 3 Berlin-Korrespondentin Christina Nagel hat es sich angeschaut.
10: Dass das rechtens ist, daran hat der Wissenschaftliche Dienst des Bundestages große Zweifel. Denn mit einer Verfügung können zwar konkrete Ausnahmen von einer Gesetzesregel definiert werden, aber nicht einfach pauschal Teile eines Gesetzes ausgesetzt werden. Letzteres käme, so die Argumentation, einer Gesetzesänderung gleich. Und die müsste, wenn, vom Parlament beschlossen werden. Die Linkspartei, die das Gutachten in Auftrag gegeben hat, wirft Verteidigungsminister Pistorius deshalb Kompetenzüberschreitung vor und spricht von einem Maximalversagen.
9: Im Irankrieg haben die Revolutionsgarden einen Luftwaffenstützpunkt der USA angegriffen. Die Rede ist von einem Vergeltungsschlag für Angriffe auf Einrichtungen Irans am Wochenende. Welchen US-Stützpunkt Iran getroffen haben will, ist nicht klar. Aus Kuwait wird allerdings gemeldet, es seien Drohnen und Raketen abgewehrt worden. Vorher hatten die USA iranische Radar- und Drohnenkontrollanlagen angegriffen. Die evangelische Kirche startet heute in Rheinhessen ein deutschlandweit einzigartiges Angebot. Sie bietet speziell für Winzer eine seelsorgerische Betreuung an. Grund dafür sei, dass bei vielen Winzern die wirtschaftliche Unsicherheit zugenommen habe. Da Weinbaubetriebe häufig seit Generationen existierten und oft Familienbetriebe seien, sei das Problem nicht nur wirtschaftlicher Natur. Das Thema sei sehr schambehaftet, deshalb biete man seelsorgerische Begleitung an, so die Kirche.
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9: Ab heute bekommen Autofahrer in Italien ihre Mautgebühren gestaffelt zurück, je nachdem, wie lange sie wegen einer Baustelle im Stau stehen. Und nach dem 4:0-Sieg gegen Finnland verabschiedet sich die Fußballnationalmannschaft in Frankfurt von den Fans. Morgen fliegt das Team zur WM in die USA. 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
11: Letzte Woche absoluter Babbersommer, Wetterfrau Lea Spindler. Jetzt ist es nicht mehr ganz so sonnig heute.
12: Oh, aber bis zu 8 Sonnenstunden sind heute trotzdem stellenweise drin. Am freundlichsten wird es am südlichen Oberrhein. Immer wieder ist es aber auch mal dichter bewölkt. Schauer oder Gewitter sind heute aber eine Seltenheit. So ein bisschen kühler wird's, 20 Grad gibt's später höchstens in Hillesheim und bis zu 26 Grad werden's in Mülheim. Und morgen wird's dann deutlich nasser und auch nochmal kühler.
8: Wie gut oder auch schlecht kommt ihr heute Morgen durch? 8.33 Uhr ist das Neueste aus dem SWR3-Verkehrszentrum mit Michael Splet.
13: Ja, wir brauchen sehr viel Geduld auf der A60 Rüsselsheim Richtung Mainz zwischen Rüsselsheimer Dreieck und Mainz-Spitzdreieck. Da gab's einen Unfall auf der linken Spur im Baustellenbereich, im Moment 6 Kilometer Stau. Dauert etwa eine Stunde länger. A6 Kaiserslautern Richtung Mannheim zwischen Frankenthal und Theodor-Heuss-Brücke. 4 Kilometer Stau, auch hier so 20 Minuten plus. A6 Heilbronn Richtung Kaiserslautern zwischen Firnheimer Dreieck und Mannheim-Sandhofen. Unfall 7 Kilometer Stau, hier auch eine Dreiviertelstunde mehr einplanen. Auf die A620 Saarlouis Richtung Saarbrücken zwischen Völklingen-Geislautern und Saarbrücken-Gersweiler. 7 Kilometer Stau, hier sind es 20 Minuten Verzögerung. Schweiz, A2 Basel Richtung Gotthard, zwischen Sembach und Luzern, Krienz, 5 Kilometer stockender Verkehr, eine halbe Stunde extra. Infos jederzeit über die SWR3 Stauhotline 0722 19282. Allen unterwegs eine gute Fahrt.
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11: 8:45, herzlich willkommen an diesem Montag in einer neuen Woche, in einem neuen Monat. Es ist perfekt. Wir sind heute komplett in Sync mit dem Universum. Eine neue Woche beginnt und damit auch ein neuer Monat, der 1.6. Es ist wirklich ganz perfekt. Unser innerer Monk, der juchzt heute vor Freude.
1: Und deswegen nennen wir es auch Monk-Tag heute. Man fragt sich nur, gibt es eigentlich einen anderen Begriff für innerer Monk? Weil das ist ja durch diese Serie geprägt worden. Ja. Seitdem sagen wir das immer. Mhm. Und Toni aus Breisach, der hat diese Serie gesehen mit diesem sehr verschrobenen Detektiv, der sehr viele Macken hatte. Und er meint, es ist komisch, weil der hatte ja super Angst vor Bakterien,
11: ja,
1: hat sich dann aber immer mit Schuhen auf die Couch gelegt.
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0: 8.41 Uhr, 19 Minuten vor 9. Was passiert, wenn man mitten auf einem Festivalgelände, wo die Menschen drumherum gerade komplett Kirmes im Kopf haben, eine Telefonzelle aufbaut, in der Menschen dann am Telefon ihre Festivalköpfe auswringen dürfen?
1: Ihr hört SWR 3, die Morning Show. Und genau das haben wir ja am Wochenende ausprobiert. Wir haben die Festivalsaison eröffnet mit euch auf dem Campus Festival in Konstanz. Also bei über 30 Grad, direkt am Wasser, Bodensee, Zartmann war mit dabei. Jawohl. Oder auch die Giant Roots. Zum Beispiel. Und Sean Paul, Sean DePaul auch.
0: Und genau neben den Bühnen, wo das Spektakel sich abgespielt hat, haben wir dann nebendran auf der großen Wiese unser großes SWR3-Retro-Telefon aufgebaut.
1: Finde ich eine ganz süße Idee. Da konnten die Leute ihr Herz ausschütten, einfach oder Gedanken teilen, die sie schon länger beschäftigen. Oder ein nettes Hallo dalassen. Wir hören mal rein.
2: Also ich heiße Erin, ich bin 21 und ich komme aus Konstanz. Ich studiere gerade zur Hebamme in Singen. Meine Geschichte für heute, ich habe jemanden kennengelernt und heute nochmal. Und ich finde es einfach schön, dass Leute sich hier kennenlernen auf normaler Weise und nichts über Instagram oder Tinder oder Hinge oder was es auch alles gibt. Und meine Freunde sind auch schon wieder weg, deswegen muss ich jetzt auch schon wieder gehen.
3: Hallo, ich bin Luis aus Holland und Portugal. Ich möchte sagen, bildet euch weiter, bleibt sozial.
4: Ich bin Hanna aus Stuttgart. Welche Menschen mein Leben positiv verändert haben, sind, glaube ich, meine Eltern, also meine Familie, weil ich von denen bedingungslose Liebe gelernt habe. Und deswegen bin ich sehr froh, dass ich meine Eltern habe und meine drei Schwestern.
5: Hallo, ich bin die Anna aus dem Allgäu und ich möchte jeden dazu ermutigen, dass er mal ein Tandem mitmachen soll. Ich habe das auch zu meinem 18. Geburtstag gemacht, das ist das geilste Gefühl auf der ganzen Welt.
6: Hallo, ich kann euch empfehlen, schreit nicht so viel auf dem Festival.

0: am Montag früh in SWR3. 8.50 Uhr, guten Morgen.
1: Guten Morgen, schön, dass ihr bei uns seid. Und es gibt Leute, die haben gerade eine sehr gute Zeit. Einer von denen ist bestimmt feiern. Für ihn muss sich das Leben gerade anfühlen, als wäre er frisch 18 geworden und dürfte gerade die ganzen erwachsenen Dinge zum allerersten Mal machen. Feiern war ganz lange immer mit anderen auf Tour, hat die supportet und hat hart gearbeitet, dass es für ihn selber dann irgendwann mit der Musik klappt. Und jetzt ist es wirklich endlich soweit.
0: Und ich finde es gut, der baut auch immer so Bläser mit rein und das klingt einfach fett, was er macht. Ja. Hier ist er mit Versprich mir, zusammen mit Dalton in SWR 3.

0: direkt mal so ein bisschen in den Tag wiggeln mit Feiern. In SWR 3, der Morning Show. Hi, Montagmorgen. Für viele von euch geht's heute nach so einer freien Pfingstwoche wieder los in der Arbeit, auch wenn manche noch Ferien haben. Und wir wollen euch so ein bisschen an die Hand nehmen. Damit euch keine Stresshärchen auf den Ohren wachsen, haben wir jetzt hier eine Dosis Power-Entspannung, weil dieser Mann ist halb Mensch, halb Ballonhose.
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2: Guten Morgen, Martin.
3: Hi, guten Morgen.
2: Na, wie startest du in diesen neuen Tag, in diesen neuen Monat heute?
3: Frisch geduscht, mit voller Energie.
2: Worauf freust du dich ganz besonders an diesem schönen Montag?
3: Auf niedrigere Temperaturen als 32 Grad Celsius.
2: Dafür gibt es dann einen heißen, frisch aufgebrühten Tee für dich. Lieber Martin, möchtest du wissen, welche Weisheit dein Teebeutel-Etikett heute für dich bereithält?
3: Bitte teile sie mit mir.
2: Ich gieße auf. Also, lieber Martin. Lieber ein Topf als kein Topf. Hat dir diese Weisheit geholfen zum Start in deinen Montag?
3: Ich glaube auf gar keinen Fall.
4: Ja, gut, dann bin ich jetzt auch mit meinem Latein am Ende. Weiß jetzt auch nicht, was ich machen soll. Martin, schönen Tag dir noch. Ja, Grüße nach Stuttgart.
3: Ciao, ciao.
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5: Und es ist schon wieder 9 Uhr, der kompakte News-Überblick mit Quirin Pilou.
6: In Baden-Württemberg gelten jetzt strengere Regeln für Raucher. Fahrten mit Uber oder Bolt dürfen in Köln bestimmte Mindestpreise nicht mehr unterschreiten. Das Wetter, Sonne und Wolken, selten Schauer bei 20 bis 26 Grad. Wer raucht, muss sich in Baden-Württemberg ab heute an strengere Regeln halten. Denn ab sofort gilt ein neues Nichtraucherschutzgesetz. Damit sollen zum Beispiel Kinder und Jugendliche vor Passivrauchen geschützt werden. Knut Bauer aus der SWR 3 Landespolitikredaktion darüber, wo die neuen Rauchverbote gelten.
7: Auf Kinderspielplätzen und Schulgeländen, einschließlich Pausenhöfen. Außerdem in allen Innenräumen von öffentlich zugänglichen Einrichtungen sowie an Haltestellen von Bussen und Bahnen. Auch in Zoos, Freizeitparks und Freibädern darf außer in abgegrenzten Bereichen nicht mehr geraucht werden. Das Rauchverbot umfasst klassische Tabakprodukte ebenso wie E-Zigaretten oder Vapes. Bei Verstößen drohen Bußgelder bis zu 200 Euro, im Wiederholungsfall bis zu 500 Euro.
6: In Rheinland-Pfalz gibt es auch ein Nichtraucherschutzgesetz. Es ist allerdings nicht so streng wie in Baden-Württemberg. An einer Regelung des Verteidigungsministeriums zum Wehrdienstgesetz gibt es Zweifel. Konkret geht es um die Frage, ob sich Männer abmelden müssen, wenn sie für längere Zeit ins Ausland gehen. Das Verteidigungsministerium hat diesen Punkt im Gesetz per Verfügung ungültig gemacht. Ein Gutachten des Wissenschaftlichen Dienstes des Bundestags bezweifelt jetzt aber, dass die entsprechende Verfügung rechtens ist. Es liegt der ARD vor. Demnach könnten mit einer Verfügung nicht einfach pauschal Teile eines Gesetzes ausgesetzt werden. Das müsse vielmehr vom Parlament beschlossen werden. In Köln gelten seit heute Mindestpreise für Fahrten mit Uber oder Bolt. Sie dürfen nur noch maximal 20% günstiger sein als Taxifahrten. Damit will die Stadt gleiche und faire Wettbewerbsbedingungen für alle schaffen. Sowas gab es auch in Essen schon, das wurde von einem Gericht aber wieder gekippt.
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6: Ab heute bekommen Autofahrer in Italien ihre Mautgebühren gestaffelt zurück, je nachdem, wie lange sie wegen einer Baustelle im Stau stehen. Und nach dem großen Diebstahl von Patientendaten informiert die Generalstaatsanwaltschaft, wie man sich besser schützen kann. 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
8: Es war mit stabilen Wetterschrauben und Wetternägeln hier über SWR 3 Land festgespackst. Das Hoch, was wir hatten die letzten Tage. Aber jetzt hat sich's ausgespackst. Das stabile Hoch, Wetterfrau Lea Spindler, das verabschiedet sich jetzt leider so langsam.
9: Ja, jetzt gehen die Tiefs auf Angriff und die drängen das Hoch jetzt so nach Osten ab. Und dadurch wird es jetzt einfach wechselhafter und auch kühler. 20 Grad gibt es später in der Vulkaneifel. Bis zu 26 Grad werden es im Markgräfler Land. Und dazu haben wir es teils sonnig, teils wolkig. Und ganz selten gibt es mal einen Schauer oder ein Gewitter. Aber heute bleibt es eigentlich noch eher trocken. Morgen geht es dann auch erstmal noch freundlich in den Tag rein. Das trügt aber dann so ein bisschen von Westen her, zieht nämlich eine Regenfront rein. Und da sind dann auch mal wieder ein paar kräftige Gewitter mit dabei.
5: 3 Minuten nach 9, das Neueste aus dem SWR3-Verkehrszentrum mit Michael Splet auf der A6 Heilbronn-Kaiserslautern. Dauert's länger?
10: Etwa eine Dreiviertelstunde sollte man mehr einplanen zwischen Fernhammer Dreieck und Mannheim-Sandhofen. Wegen eines Unfalls 7 Kilometer Stau. Auf der A6 Kaiserslautern Richtung Mannheim zwischen Frankenthal und Theodor-Heuss-Brücke haben wir 4 Kilometer Stau, hier dauert es auch 20 Minuten länger. A60 Rüsselsheim-Mainz zwischen Rüsselsheimer Dreieck und Mainz-Laubenheim 7 Kilometer Stau, 40 Minuten mehr einplanen. A620 Saarlouis Richtung Saarbrücken zwischen Völklingen-Geislautern und Saarbrücken-Gersweiler 7 Kilometer Stau, 20 Minuten plus. Schweiz, A2 Basel Richtung Gotthard zwischen Sempach und Luzern-Kriens. 5 Kilometer stockender Verkehr, eine halbe Stunde dauert es hier länger. Vorsicht auf der A5 Karlsruhe-Basel zwischen Efringenkirchen und Dreieckweil am Rhein. Eine ungesicherte Unfallstelle. Dort sind außerdem Menschen auf der Fahrbahn. Und auf der B33 Singen Richtung Konstanz zwischen Allensbach-West, Markelfingen und Allensbach-Mitte. Da liegen Fahrzeugteile auf der Fahrbahn. Infos jederzeit auf swr3.de. Allen unterwegs eine entspannte Fahrt.
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5: Hey, na, schönen Montagmorgen. Wir hoffen, der Tag hat es bis jetzt gut mit euch gemeint.
8: Ja, möge diese Woche gut für euch losgehen. Wir hatten es ja vorhin vom Thema dampfig. Dass man, also wenn man von dampfig redet, geht es irgendwie immer ums Wetter, darum, dass es dann halt dampfig ist da draußen. Ich habe euch gefragt, ob euch irgendwelche Sachen einfallen, wo dampfig noch verwendet werden kann. Ihr beiden, Lea und Sabrina, ist euch was eingefallen?
9: Nein, nehmen wir jetzt auch noch nicht so.
8: Ja, sehr gut, dass wir unsere Hörerinnen und Hörer haben. Vanessa hat sich gemeldet bei der 0722 1 20 11.
1: Hallo liebes SWR3-Team, also für uns ist dampfig definitiv auch immer dann, wenn man als Brillenträger den Backofen öffnet und nicht dran denkt, dass man ihn mit Umluft geheizt hat, dann ist die Brille auf jeden Fall auch immer dampfig.
8: Sie hat einfach so recht, und dass mir das als Brillenträger nicht klar geworden ist. Es fühlt sich an, wie wenn man an einem heißen Sommertag mit dem Cabrio unterwegs ist und einmal kurz über die Windschutzscheibe rüber guckt. So ist das.
9: Da lobe ich mir Kontaktlinsen.
8: Oh ja, oh ja.
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0: Das ist so ein Song, bei dem man sich sehr, sehr gut fühlen kann. Katy Perry in SWR 3. So, Fan 1 und Fan 49 gehen auf ein Konzert, Punkt, Punkt, Punkt. So könnte ein Witz anfangen, aber das ist tatsächlich eine Sache, die bei Konzerten, und zwar bei den ganz Großen auch, Harry Styles oder Taylor Swift, sehr oft vorkommt.
1: Ja, das habt ihr vielleicht auch schon mal gesehen, wenn ihr da vorne in der Reihe steht. Da malen sich die Superfans mit so Edding eine Zahl auf die Hand. Und das ist tatsächlich eine relativ offizielle Sache, wird von den Fanclubs organisiert und die kümmern sich dann auch darum, dass die Nummern verteilt und ausgegeben werden.
0: Und das heißt eben, wer als Erster vor der Arena wartet, bekommt die 1 und darf dann auch als Erstes rein. Tabea aus Rothenburg ob der Tauber ist eine von diesen Superfans. In ihrem Fall ist sie Fan von Vincent Weiss und da gibt es auch diese Nummernaktion.
1: Tabea, guten Morgen. Also sag uns mal, was hast du denn davon? Was bringt das mit den Nummern?
2: Guten Morgen. Ja, also es hat einfach den Vorteil, dass man halt den ganzen Tag über auch mal weggeben kann kurz, irgendwie was essen holen, Klo, irgendwelche Sachen zum Auto bringen oder so und seine Position in der Schlange nicht verliert.
0: Aber da könnte ja jetzt jeder kommen. Jeder könnte ja sagen, na klar, also ich schreibe mir jetzt eine 11 auf die Hand und dann bin ich jetzt ganz vorne und dann gehe ich mal zwischendurch aufs Klo.
2: Also tendenziell passiert das eher nicht, weil man verbringt ja den ganzen Tag zusammen und dann fällt es schon auf, wenn dann auf einmal eine Person ist, die den ganzen Tag noch nicht da war. Und spätestens beim Durchzählen wäre ja auch eine Zahl doppelt. Und dann wird es schon auch hinterfragt und meistens dann eine Einigung gefunden, dass es für alle fair bleibt.
1: Du bist jetzt ein Superfan von Vincent Weiss. Was war denn so deine beste Nummerplatzierung, dein bester Numberscore, den du schon mal hattest?
2: Ich glaube eine 3.
1: Oha, das ist schon früh.
0: Eigentlich ist das ja alles also irgendwie ganz süß geregelt, finden wir. Und trotzdem gibt es manchmal Stress unter Fans wegen dieser Nummern. Das war jetzt bei Sienna Spyro so. Hast du sowas auch schon mal erlebt?
2: Also klar, ein paar Unstimmigkeiten gibt es immer so über den Tag über. Wir haben, glaube ich, alle echt einen langen Tag, wenig Schlaf, viele Emotionen. Da ja, eckt man sich echt leicht mal an, aber nichts, was man nicht auch in ein paar Minuten wieder klären kann. Größere Sachen habe ich nicht erlebt.
0: Wenn du da mit so vielen nummerierten Superfans in der Schlange stehst und du hast ja gesagt, das dauert auch ein bisschen, wie vertreibt ihr euch die Zeit?
2: Also ich finde, das ist eigentlich eher ein großes Familientreffen und wir haben einfach den ganzen Tag Spaß zusammen. Wir haben halt meistens Campingstühle, Picknickdecken, irgendwelche Schirme, Snacks, Trinken und alles dabei und dann kann der Tag eigentlich nur gut werden.
1: Tabea, sag mal, wann ist das nächste Vincent Weiss Konzert für dich, wo es dann wieder ein großes Familientreffen mit den anderen nummerierten Fans geben wird?
2: Beim Tour startet Ulm am 26.06.
0: Was glaubst du, welche Nummer kriegst du?
2: Vielleicht so eine 15 bis 20.
1: Okay, das ist dann schon eine nicht so gute Platzierung für dich. Aber wir drücken die Daumen. Es ist ja nicht so weit aus Rothenburg nach Ulm. Deswegen hoffen wir, dass du da schön weit vorne stehen kannst, liebe Tabea. Danke fürs Erzählen. Spannende Einblicke.
0: Liebe Grüße und viel Spaß auf dem Konzert.
2: Danke.
0: Eine Stunde 20 dauert es von Rothenburg nach Ulm. Ich habe extra nachgeguckt.
1: Ja.
0: Ja, es geht einigermaßen.
1: Geht, ja.
0: Aber ich meine, für ihn fahren sie natürlich. Der ganze Act, sowieso das mit den Zahlen alles. Für ihmchen hier. Hier ist Vincent Weiss in der SWR3 Morning Show.

0: ungefähr so klang's. So noch bis Sonntag, wenn wir über die Straße gelaufen sind oder auch über heißen Sand. Absolute Gluthitze die ganze letzte Woche und dann kam der Sturm.
1: So ist das ja gerne mal, wenn es länger heiß ist. Es hat richtig gerumst gestern in SWR3-Land. Regen, Sturm, Gewitter. Die schlechte Nachricht, den Hibiskus auf eurem Balkon, den hat es vielleicht zum Nachbarn rübergeweht. Die gute Nachricht, es duftet jetzt die ganze Zeit so geil nach diesem, dieser Sommerregengeruch, ne? Aber warum ist das eigentlich so?
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0: Gehen wir direkt weiter an Nina Kunze aus der SWR 3 Wissenschaftsredaktion. Warum duftet Regen so gut?
3: Für diesen typischen Sommerregengeruch brauchen wir eigentlich drei Zutaten. Das eine ist eine längere Trockenphase, dann noch Pflanzen und Bakterien. Die Pflanzen, die sondern, wenn es länger trocken ist, ein Öl ab und Bakterien einen Stoff, der heißt Geosmin. Und zusammen ergeben die dann diesen typischen Geruch und das landet dann auch so auf der Straße und auf dem Gehweg. Und wenn dann noch Regen dazu kommt, dann werden ganz viele von diesen Geruchsstoffen auf einmal in die Luft aufgewirbelt. Und so entsteht dann dieser typische Geruch nach Sommerregen.
0: Wann habt ihr das letzte Mal angegeben, als ihr was wusstet? Flo, wann war es bei dir?
1: Ständig, wahrscheinlich heute auch schon 5-mal oder so.
0: Ich mache das immer bei diesem Regengeruch. Immer wenn es nach Regen riecht, sage ich, ja, das ist Petrichor.
1: Petrichor?
0: Petrichor, so heißt das nämlich.
1: Das gibt einen Fachbegriff für diesen Duft?
0: Ja.
1: Nie gehört.
0: Petrichor.
1: Petrichor.
0: Wenn er jetzt an der Kaffeemaschine steht und sagt so, übrigens, also ich habe gerade gelernt in SWR 3, das heißt Petrichor.
1: Petriheil.
0: Wenn ihr auch noch eine kurze Frage habt, auf die ihr eine kurze Antwort haben wollt, 07221 2011, gerne eine Sprachnachricht schicken per WhatsApp oder Signal hier direkt in die SWR 3 Morning Show.

0: Das ist ganz genau 9.31 Uhr. Das Neueste aus dem SWR3-Verkehrszentrum mit Michael Splet. Es dauert immer noch länger auf der A6 Heilbronn-Kaiserslautern.
1: Bis zu einer Stunde kann es dort länger gehen zwischen Firnheimer-Dreieck und Ludwigshafen-Nord. Wegen eines Unfalls ist die linke Spur gesperrt. A60 Rüsselsheim Richtung Mainz zwischen Rüsselsheimer Dreieck und Mainz-Laubenheim 7 Kilometer Stau. Auch hier 40 Minuten plus. A620 Saarlouis Richtung Saarbrücken zwischen Völklingen, Geislautern und Saarbrücken-Gersweiler. 7 Kilometer Stau, Viertelstunde kommt dazu. Die B40 ist in Mainz zwischen Kaiserstraße und Dieter-von-Isenburg-Straße nach einem Unfall gesperrt. Infos auf swr3.de. Allen unterwegs eine gute Fahrt.
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0: Das sind wir.
3: Guten Morgen.
0: Hi.

0: Wiederschau. Montag in SWR 3 und es ist gleich schon wieder 20 vor 10.
1: Ins Netz gegangen. Frau kommt mit 55 Koffern aus dem Urlaub.
0: So geschehen am Wochenende an der Grenze zwischen Deutschland und der Schweiz.
2: Das ist wirklich so eine verrückte Geschichte. Ich bin schon mit zwei Koffern völlig überfordert, wenn ich nach Hause komme.
0: Ey, wir haben so viele Fragen. Simone Sano aus dem SWR 3 Morningshow-Team. Wie hat die das denn gemacht?
3: Also ich glaube, es ist ganz wichtig zu wissen, sie war nicht mit dem Flieger unterwegs, sondern mit dem Auto. Wobei eher ein Transporter, weil auch in ein normales Auto passen ja wohl keine 55 Koffer. Also sie ist zurück aus dem Urlaub von Deutschland in die Schweiz gefahren und am Grenzübergang Singen-Thayngen ist sie dann vom Zoll aufgehalten worden.
2: Mit 55 Koffern, ja. Legst du die Frage auf, die hat wahrscheinlich einfach Koffer eingekauft, aber nein, auch das war nicht der Fall. Das waren alles ihre Koffer, die waren auch alle in Betrieb. Ne?
3: Auf jeden Fall, es ist nicht ganz klar, was drin war. Also anscheinend nichts, was nicht erlaubt gewesen wäre. Der Zoll hat jeden einzelnen Koffer mit dem Röntgengerät gescannt, hat wahrscheinlich eine Weile gedauert. Ein Sprecher hat danach nur gesagt, die Koffer enthielten, Zitat, diverse persönliche Gegenstände der Reisenden und es gab nichts zu beanstanden.
0: So, der ganze Raum ist voll mit Fragezeichen. Warum? Was wollte die mit den ganzen Koffern?
3: Ach, der Zoll hat leider keine Infos mehr darüber hinaus rausgegeben. Also es gibt ein Bild von diesen 55 Koffern. Die sehen ehrlich gesagt, das sind halt stinknormale Koffer. Ne? Schwarz, ein paar kupferfarbene, zwei, drei Reisetaschen und mehr wissen wir einfach nicht.
2: Aber ist das...
3: Also ich habe Kleiderschrank mitgenommen. Mal,
2: ne? Das macht dem Zoll eine Menge Arbeit, aber das ist ja per se nicht verboten. Darf man das mit so vielen Koffern?
3: Es ist verrückt, aber ja, vollkommen okay. Wenn sich der Zoll wahrscheinlich auch freut, dass das nicht jeden Tag vorkommt, wenn da jemand mit dem kompletten Hausrat unterwegs ist. Wenn man wie die Frau in der Schweiz wohnt, kann man ganz offiziell persönliche Gebrauchsgegenstände abgabefrei einführen. Und zwar immer dann, wenn man sie bei der Ausreise auch schon mitgenommen hat. Und da gehen wir mal davon aus, dass sie das tat, aber da ist sie eben nicht kontrolliert worden.
0: Also wie lange braucht ihr denn bitte, um einen Koffer zu packen? Überlegt euch das mal und dann mal 55.
3: Ja, nee. Du musst ja gar nicht so lang packen, weil du nimmst einfach alles mit. Da musst du nicht überlegen, dann geht's schnell.
0: Aber wenn du sehr viel hast und der Koffer ist sehr voll, dann musst du dich auf alle 55 auch noch draufsetzen, um die zuzumachen. Also wirklich.

0: Es ist 9.46 Uhr. Es ist Montagvormittag, ihr hört die SWR 3 Morning Show. Na, was habt ihr so mit 16 gemacht?
1: Oh nein. Wo
0: ganz
1: geht
0: schlimme
1: das jetzt
0: Zeit.
1: Hin?
0: Ich habe jede Woche ungefähr so eine Tube Gel in meinen Haaren versenkt und Klamotten angehabt, die heute sogar in einem Musikvideo peinlich werden.
1: Hattest du auch dieses Glitzeroberteil mit dem Drachen, so rosa und eng? Weil das hatte ich mit 16.
0: Ja, ich bin mir sicher, es wäre mir, hätte mir ausgezeichnet gestanden, aber nein. Andere Fauxpas sind definitiv passiert.
1: Es ist uns ein bisschen peinlich, was wir so mit 16 gemacht haben, weil wir am Wochenende schon wieder gesehen haben, womit sich 150 junge Leute zwischen 14 und 20 beschäftigt haben. Zum Beispiel mit so Fragen wie tickt eigentlich eine Sanduhr? Es war nämlich großes Bundesfinale von Jugend forscht und einer der vielen Preise ging an zwei Jungs aus Baden-Württemberg.
0: Noah Schnittenhelm und Maximilian Scheible vom Gymnasium in Überlingen, die haben einen Anti-Unkraut-Roboter entwickelt und sind damit Dritte geworden. Und darauf waren sie natürlich so stolz wie ich damals mit 16 auf meine Gelfrisur.
2: Die Konkurrenz dieses Jahr war so stark. Ich bin hier mit der Erwartung reingegangen, dass es auch nichts werden könnte und dementsprechend habe ich mich sehr gefreut, dass es dann doch der Dritte wurde. Das ist natürlich jetzt schon nochmal ein Motivationsschub.
3: Es zeugt ja auch von der Qualität der Arbeit, wenn man bei einem Bundeswettbewerb Jugend forscht so eine gute Platzierung erhält.
2: Also ich denke mal, ein Lebenslauf macht sich sowas super und man kann nie wissen, wann man es braucht.
1: Die Jungs könntest du sofort, wenn die WM jetzt losgeht, zu so einem Fußballinterview hinstellen.
0: Ja,
1: weil
0: stimmt.
1: Die sind so souverän. Die
0: ja.
1: Also,
0: wir haben alles gegeben, waren von Anfang an mit Druck dabei und haben da tolle Ideen abgeliefert. Nee, aber ganz im Ernst, herzlichen Glückwunsch. Respekt, auch einfach dann mit 16 sowas schon abzuliefern. Das ist schon wirklich nicht schlecht. Grüße nach Überlingen.
1: Auch von SWR 3. Oh.

0: 9:53 ist es. Die SWR3 Morning Show neigt sich dem Ende entgegen. Was sich nicht dem Ende entgegen neigt, ist dieser blöde Stich hier auf meinem Handgelenk. Es juckt einfach immer noch. Das wird auch nicht besser.
1: Es gibt einen Tipp. Also Spucke drauf oder so ein Kreuz machen, kennen alle. Ja. Aber man soll einfach mit dem Kuli einen Kreis drumrum machen.
0: Das einfach einkriegen. Komm, ich mach das jetzt mal.
1: Du weißt, was ich mache, bevor wir jetzt noch gehen?
0: Ja.
1: Ich kratze dir dran und dann renne ich weg.
0: Das ist wirklich der
1: fieseste Move, den man sich vorstellen kann.
0: Du bist echt so ein grausamer Mensch manchmal. Das kannst du ja wirklich keinem erzählen. Ich mache da jetzt einen Kringel und werde morgen berichten, ob das was gebracht hat.
1: Hey, SWR3-Land. Wir hoffen, es geht euch gut. Wenn nicht, ist es natürlich völlig okay. Das wisst ihr ja. Es ist kurz vor 10. Die Morningshow ist raus. Flo Brückner und Sabrina Kemmer. Wir sagen Power, ciao. Dennis Tienert macht weiter mit der Vormittagsshow.
0: Schönen Montag euch, Leute. Macht's gut.

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8: Der kompakte News-Überblick um 10 Uhr jetzt von Corinne Pilo.
9: Beim Wehrdienstgesetz gibt es wieder Ärger. Der Markt für gebrauchte E-Autos wächst. Das Wetter, Sonne und Wolken, selten Schauer bei 20 bis 26 Grad. Es gibt wieder Diskussionen über das Wehrdienstgesetz. Konkret geht es um die Frage, ob sich Männer abmelden müssen, wenn sie für längere Zeit ins Ausland gehen. Das steht eigentlich in dem Gesetz. Das Verteidigungsministerium hat das aber per Verfügung außer Kraft gesetzt. Das hätte das Ministerium wahrscheinlich aber gar nicht machen dürfen, steht jetzt in einem Gutachten, das dem ARD-Hauptstadtstudio vorliegt. SWR3 Berlin-Korrespondentin Christina Nagel, was bedeutet das jetzt?
10: Was daraus folgt, das ist erstmal noch offen, weil das Gutachten des Wissenschaftlichen Dienstes ja erstmal nur in Anführungszeichen eine juristische, fachliche Einschätzung ist. Wobei man in diesem Fall sagen muss, schon eine sehr eindeutige. Da wird sich das Verteidigungsministerium sicher in irgendeiner Form zu verhalten müssen. Die Linkspartei wird auf jeden Fall nachhaken. Da ist man sich einig, Verteidigungsminister Pistorius hat da Kompetenzen überschritten. Und die Linke spricht davon Maximalversagen, weil es eben beim Wehrdienst schon um gravierende Eingriffe in die Lebensplanung junger Menschen gehe.
9: Wenn Kinder krank werden, melden sich meistens die Mütter bei ihren Arbeitgebern krank. Das zeigt eine Auswertung der Krankenkasse AOK. Fast 3/4 der Kinderkrankentage im vergangenen Jahr haben demnach berufstätige Frauen genommen. Der Anteil der Männer lag bei 27%. Das zeige, dass die Care-Arbeit in Familien immer noch ungleich verteilt sei, hat die Chefin des AOK-Bundesverbands gesagt. Es gibt immer mehr E-Autos auf dem Gebrauchtwagenmarkt und die haben auch noch eine gute Reichweite und Ladeleistung. Das hat auch einen positiven Effekt auf das Angebot und die Preise. Das zeigt eine Auswertung des Fraunhofer-Instituts. Alexander Winkler aus der SWR3 Wirtschaftsredaktion über die Entwicklung.
11: Grund dafür sei auch, dass sich Bedenken über den Batteriezustand oft entkräften ließen. Moderne Batteriesysteme seien deutlich langlebiger und verlässlicher als lange angenommen. Nach 5 Jahren hätten die meisten Fahrzeuge noch mehr als 95% ihrer ursprünglichen Reichweite. Auch preislich unterscheiden sich gebrauchte E-Autos kaum noch von Verbrennern, so das Fraunhofer-Institut. Der Markt für gebrauchte E-Autos hat sich in den vergangenen 2 Jahren fast verdreifacht.
9: Für Winzer in Rheinhessen gibt es jetzt eine seelsorgerische Betreuung, und zwar von der evangelischen Kirche. Grund dafür sei, dass bei vielen Winzern die wirtschaftliche Unsicherheit zugenommen habe. Da Weinbaubetriebe häufig seit Generationen existierten und oft Familienbetriebe seien, sei das Problem nicht nur wirtschaftlicher Natur. Das Thema sei sehr schambehaftet, deshalb biete man seelsorgerische Begleitung an, so die Kirche.
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9: In Baden-Württemberg müssen Raucher ab heute stärker auf den Schutz von Nichtrauchern achten. Und in Frankreich werden persönliche Gegenstände von Michael Jackson versteigert, unter anderem sein Kopfkissen. Die neuesten Nachrichten auch auf swr3.de.
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8: Das Wetter in SWR3-Land, bei den allermeisten bleibt es erstmal trocken heute mit einem Mix aus Sonne und teilweise aber auch dichten Wolken. Am Nachmittag gibt es wieder vor allem rund um Westerwald und Württemberg vereinzelt Regen. Dazu zwischen 20 Grad in Gerolstein und maximal heute 26 in Rust. Morgen erst sonnig, noch recht warm. Später ziehen von Westen neue Regenschauer und Gewitter rein. Und ab Mittwoch wird es wechselhaft und dann auch kühler mit nur noch um die 20 Grad. Es ist 10:03, das Neueste aus dem SWR3-Verkehrszentrum hat Michael Splitt.
12: Wir sind schnell durch, A6 Heilbronn Richtung Kaiserslautern zwischen Fürnheimer Dreieck und Ludwigshafen Nord. Da ist die linke Spur gesperrt, 4 Kilometer Stau, es dauert 20 Minuten länger. Auf der A7 Ulm Richtung Füssen zwischen Kreuz-Ulm-Elchingen und Nersingen, 3 Kilometer Stau, hier eine Viertelstunde mehr einplanen. Das war's schon, allen unterwegs eine entspannte Fahrt.
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8: Mit Dennis Tinata. Wenn ihr euch gerade noch irgendwie zerknittert, benommen und gereizt fühlt, muss das nicht am Montag liegen. Das kann auch an dem Ton liegen, mit dem ihr euch wecken lasst. Wenn wir dann nämlich den falschen auswählen, auch wenn der uns gefällt, kann uns das den ganzen Tag versauen. Da gibt es gerade entsprechende Untersuchungen. Darum optimieren wir gleich zusammen unseren Weckerton hier in 10 Minuten.
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0: Es war Rheinau hier. Hallo, schönen Vormittag nach Rheinland-Pfalz und guten Morgen nach Baden-Württemberg. Da sind ja noch Pfingstferien. Hier werden diese Woche wohl deutlich weniger Wecker gestellt werden. Vielleicht aber ein ganz guter Moment, um uns mal mit unserem Wecker-Klingelton zu beschäftigen. Denn dieser Ton bestimmt unseren ganzen Tag. Wie wir jetzt hören. Und ja, je nachdem, nach Auswahl des Tons, kann das positiv oder negativ sein. Also meiner geht als Drei-Fragezeichen-Fan natürlich schon seit vielen Jahren so. Aus der Folge seltsamer Wecker. Und er macht auf jeden Fall, was er soll. Sofort und extrem wach. Und darauf kommt es doch an bei dem Weckerton, oder? Dachten wir immer. Wie wir hier aber gerade mal verglichen haben im SWR3-Team, Linda Monitor hat einen Standardton. Da gibt es einen Remix von sogar inzwischen. Ja.
1: Das ist der Radar-Klingelton gesampelt quasi.
0: Ja.
1: Gott sei Dank gibt's von deinem keinen Remix. Ist jetzt nicht wirklich entspannt, aber es ist halt auch nicht so verstörend wie deiner
0: jetzt. Ja, das mag stimmen. Ich hatte den schon in der Schulzeit und auf Klassenfahrt im Mehrbettzimmer.
1: Oh mein Gott.
0: Da war was los. Aber hey, wir müssen ran an unsere Weckertöne, denn die sind wichtiger, als wir bisher angenommen haben, zeigt eine Analyse der audiovisuellen Agentur Startl, nach der sogar viele Standard-Weckertöne uns das Aufstehen schwerer machen. Warum ist das so, Linda?
1: Wenn uns schrille oder eben hektische Wecktöne so plötzlich aus dem Schlaf reißen, dann belastet das direkt unser Nervensystem. Heißt, die Herzfrequenz, der Blutdruck, die Stresshormone, alles geht hoch. Dadurch kann eine sogenannte Schlafträgheit entstehen. Wir fühlen uns benommen, gereizt und geistig irgendwie langsam. Man kennt das wie so ein Brett vorm Kopf und das kann dann den ganzen Tag anhalten.
0: Das erklärt einiges.
1: Ja.
0: Okay, so wollen wir aber ja gerade nicht aufstehen. Mit welchen Tönen kommen wir also besser aus dem Bett?
1: Da gibt es ganz klare Regeln mit melodischen Wecktönen. Die sollten eine klare, eingängige Struktur und eine Frequenz um die 500 Hertz haben.
0: Ja.
1: Und vom Tempo her so 100 bis 120 Beats pro Minute. Ein paar Beispiele, damit man es so im Ohr hat. Das ist bei den Apple-Geräten zum Beispiel dieser Ton hier. Könnte ich direkt wieder einschlafen. Oder auch der hier. Der geht auch.
0: Ah ja.
1: Mhm.
0: Kennt man.
1: Bei Android-Geräten wäre es dieser Ton. Funkig.
0: Ja.
1: Oder auch der, wer es ein bisschen ruhiger mag vielleicht.
0: Nervt mich jetzt aber auch schon so ein bisschen.
1: Ja, soll ja auch zum Aufstehen motivieren.
0: Na gut, also klare Struktur, 500 Hertz und zwischen 100 und 120 Beats pro Minute sind also optimal. Und wie sieht die Realität aus, SWR3-Land? Von welchem Ton lasst ihr euch wecken? Standard oder Eigenkreation? Welcher Ton leistet euch schon seit vielen Jahren vielleicht treue Dienste und muss jetzt aber vielleicht überdacht werden nach den neuesten Informationen? 0722211 gerne direkt rüberschicken per WhatsApp oder Signal. Es muss ja nicht so wild sein wie meiner.
1: Alle wach.
0: Alle wach.

0: A3, der eigentlich Montero Lamar Hill heißt, sich aber im Internet früher Lil Nas genannt hat und als es mit der Musik dann ernster wurde, einfach noch ein X dran gehängt hat. Künstlernamensfindung, eine Wissenschaft für sich. Bei der Band Tampa City war das ganz unkompliziert, haben sie uns im SWR3-Interview erzählt.
1: Look at the street names in California and saw a street called Temple City, Temple. Okay, this is a good name. Why shouldn't we do like Temple City?
0: Einfach einen Straßennamen nehmen und ein bisschen abändern. Kein schlechtes Vorzeichen. Das haben auch...

Linkin Park so gemacht zum Beispiel oder die Backstreet Boys. Gut, dass die aber keine deutsche Karte sich da genommen haben, sonst würde Temper City jetzt vielleicht Bahnhofstraße oder Amselweg heißen. Self-Aware heißt ihr neuer Song, haben wir jetzt zusammen in SWR 3.

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6: Gleich ist es 10.30 Uhr. Das Neueste aus dem SWR3-Verkehrszentrum hat Michael Spleth.
7: A6, Heilbronn Richtung Kaiserslautern. Zwischen Fürnheimer Dreieck und Ludwigshafen Nord. Da ist die linke Spur gesperrt. 3 Kilometer Stau, dauert eine Viertelstunde länger. A61 Ludwigshafen Richtung Koblenz, zwischen Kreuz Frankenthal und Worms, 2 Kilometer Stau. Man braucht etwa 10 Minuten länger. A61 Koblenz Richtung Mönchengladbach, zwischen Niederzissen und Dreieck-Sinzig, 8 Kilometer stockender Verkehr. Hier eine Viertelstunde mehr einplanen. A61 Koblenz Richtung Ludwigshafen, zwischen Kreuz Alzey und Alzey, 3 Kilometer Stau. Eine Viertelstunde kommt dazu. Und auf der A7 Würzburg Richtung Ulm, zwischen Kreuz Feuchtwangen-Kreilsheim und Feuchtwangen-West, 2 Kilometer Stau. Das sind es 10 Minuten, die dazukommen. Infos jederzeit auf swr3.de. Ein unterwegs, eine gute Fahrt.
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6: Hallo.

0: Ton am Handy. Da unser Schlafzimmer eine handyfreie Zone ist, werde ich jeden Morgen zuverlässig von SWR3 geweckt. Das ist absolut löblich, Andrea aus dem Westerwald und uns natürlich am liebsten. Das haben auch ganz viele andere von euch hier geschrieben an die 0722 1211, als wir euch nach eurem Weckerton gefragt haben. Andere aber, wie Marina aus Eisenschmidt in der Eifel, machen es eben anders. Bei der kommt morgens aus dem Handy immer da. Hey, Pippi Langstrumpf, da kriegt man wenigstens gute Laune. Aber wir haben ja eben gehört, 500 Hertz und zwischen 100 und 120 Beats ist so der perfekte Wecker-Klingelton. Und da dürfte das von Marion ganz gut passen hier. Oh, Nico Flo. Von Enya. Ja. Oder auch von Marc. Der Theme-Song von Assassin's Creed. Andere schießen da ein bisschen übers Ziel hinaus. Sascha zum Beispiel hier. Jan Delay. Mit dem klappt das seit Jahren sehr gut, schreibt er aus Mühlhausen im Kraichgau. Ist laut der Weckerforscher aber eher zu stressig, genauso wie das hier. Oh, Moment. Ich wollte eigentlich... Hier, warte, sonst nehme ich die Überraschung vorweg. Ich muss es kurz, der Song ist rausgeflogen. Lade ihn nochmal. So, das hier.
1: Fire!
0: Heftig. Überraschenderweise steht leider kein Name dabei, aber da stehst du doch senkrecht im Bett. Noch schlimmer ist es bei Robert. Der kann seinen Weckerton nicht mal selbst bestimmen, weil er schreibt uns: Mein Nachbar, wenn er um 4 Uhr duscht. Bester Weckerton ist aber bisher, finde ich, so mein Favorite, der von SWR3-Hörer Daniel. Er schreibt: Ich lasse mich selbstverständlich jeden Morgen, vor allem selbstverständlich jeden Morgen, mit einem großen Applaus wecken. Standesgemäß. Hier ist SWR3.

0: mit SWR 3 oder mit irgendeinem Lieblingssong. Lasst ihr euch wecken? Wir hatten ja gerade darüber gesprochen, dass der perfekte Weckerton, der uns auch körperlich gut in den Tag starten lässt, einen guten Rhythmus braucht, 500 Hertz im Grundton haben sollte und zwischen 100 und 120 Beats pro Minute braucht. Alles andere kann uns dauerhaft und über den ganzen Tag stressen. Und gerade hat sich SWR3-Hörerin Silvia noch gemeldet mit einer Sprachnachricht an die 07221 2011.
1: Ich habe eine App für mich entdeckt, die nennt sich Sanfter Wecker. Da kann man alles Mögliche einstellen, wie man mit natürlichen Geräuschen geweckt werden will. In meinem Fall sind es Vögel. Diese App schaltet auch 20 Minuten vor deinem eigentlichen Wecktermin das Licht ein wenig an und macht es immer heller, sodass du mit dem Gefühl wach wirst, es wird draußen langsam hell.
0: Praktisch.
1: Das einzige Problem ist, wenn du im Frühling dann anfängst, mit offenem Fenster zu schlafen und die Vögel morgens um 4 draußen krakeelen, bist du die ersten Tage auch um 4 Uhr morgens wach, weil du denkst, dein Wecker geht an.
0: Ah, alles hat seine Schattenseiten. 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
5: Die Themen des Tages um 11 Uhr jetzt von Bertram Quatt.
6: Baden-Württemberg schränkt das Rauchen in der Öffentlichkeit weiter ein. Der Bund hat vergangenes Jahr weniger investiert als geplant. Das Wetter, Sonne und Wolken, aber selten Schauer bei 20 bis 26 Grad. Wer raucht, muss sich in Baden-Württemberg ab heute an strengere Regeln halten. Denn ab sofort gilt ein neues Nichtraucherschutzgesetz. Damit sollen beispielsweise Kinder und Jugendliche vor dem Passivrauchen geschützt werden. Knut Bauer aus der SWR 3 Landespolitikredaktion zählt auf, wo die neuen Verbote gelten.
7: Auf Kinderspielplätzen und Schulgeländen, einschließlich Pausenhöfen. Außerdem in allen Innenräumen von öffentlich zugänglichen Einrichtungen sowie an Haltestellen von Bussen und Bahnen. Auch in Zoos, Freizeitparks und Freibädern darf außer in abgegrenzten Bereichen nicht mehr geraucht werden. Das Rauchverbot umfasst klassische Tabakprodukte ebenso wie E-Zigaretten oder Vapes. Bei Verstößen drohen Bußgelder bis zu 200 Euro, im Wiederholungsfall bis zu 500 Euro.
6: Damit ist also ab heute Rauchen und Dampfen in der Öffentlichkeit in Baden-Württemberg weitgehend verboten. Für Katrin Schaller vom Deutschen Krebsforschungszentrum in Heidelberg war der Schritt schon lang überfällig.
8: Das ist eine konsequente Fortsetzung des Nichtraucherschutzes, gerade halt in Bereichen, in denen sich viele Kinder aufhalten, ist das wichtig. Also zum Beispiel eben in Freibädern, Außengelände von Schulen, auf Spielplätzen. Da ist es vor allem wichtig, weil die Kinder dann in einem Umfeld aufwachsen, in dem einfach nicht geraucht wird.
6: Der Bund hat vergangenes Jahr weniger Geld aus dem Infrastruktur-Sondervermögen investiert als eigentlich geplant. Rund 37 Milliarden Euro hätten es sein sollen. Tatsächlich waren es nur 24 Milliarden aus technischen Gründen, wie das Ministerium sagt. Lissi Kaufmann berichtet aus dem Hauptstadtstudio.
9: Die meisten Fortschritte bei den Investitionen sind laut Bericht in den Bereichen Wohnungsbau und Digitalisierung erzielt worden. Die Bereiche Verkehrs- und Energieinfrastruktur sowie Forschung und Entwicklung hinken etwas hinterher. Insgesamt spricht das Finanzministerium von einem erfolgreichen Start. Die Investitionen stärkten die Wirtschaft. Nach einer ersten Schätzung haben die Ausgaben für einen Anstieg des Bruttoinlandsprodukts um 0,5 Prozentpunkt gesorgt. Das Finanzministerium macht aber deutlich, dass insgesamt noch mehr Tempo bei der Umsetzung nötig ist.
6: Das Bundesverteidigungsministerium hat Regeln für wehrpflichtige Männer gesetzeswidrig außer Kraft gesetzt, steht in einem Gutachten des Wissenschaftlichen Dienstes des Bundestages, das dem SWR 3 Hauptstadtstudio vorliegt. Das Wehrdienstgesetz schreibt vor, dass sich junge Männer abmelden müssen, wenn sie längere Zeit ins Ausland gehen. Diese Regel hatte das Verteidigungsministerium per Allgemeinverfügung im April ausgesetzt. Die neuesten Nachrichten auch auf swr3.de.
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5: Das Wetter in SWR3-Land bei den allermeisten bleibt es erstmal trocken heute mit einem Mix aus Sonne und teilweise aber auch dichten Wolken. Am Nachmittag gibt es wieder vor allem rund um Westerwald und Württemberg vereinzelt Regen. Dazu zwischen 20 Grad in Gerolstein und maximal 26 in Rust. Morgen erst sonnig und noch recht warm. Später ziehen von Westen Regen und Gewitter rein und ab Mittwoch wird es wechselhaft und dann auch kühler mit nur noch um die 20 Grad. 11.03 Uhr ist es, das Neueste aus dem SWR3-Verkehrszentrum, hat Michael Spleth.
10: A61 Koblenz Richtung Ludwigshafen, zwischen Kreuz Alzey und Alzey. 3 Kilometer Stau, hier dauert es eine Viertelstunde länger. A81 Heilbronn-Stuttgart, zwischen Stuttgart-Zuffenhausen und Dreieck-Leonberg, 2 Kilometer stockender Verkehr. Auf der B9 Bonn Richtung Mainz, zwischen Koblenz Nord und Europabrücke, 4 Kilometer Stau, hier dauert es eine Viertelstunde länger. Infos auf swr3.de, ein unterwegs eine gute Fahrt.
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5: Mit Dennis, Tina, hallo, wir legen los mit Golden.
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0: und Kiddo.
1: All right.
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0: Heute geht's um einen Fourth-Hand-Song, der vor seinem Erfolg ordentlich rumgereicht wurde. SWR 3 Musikmann Matthias Kugler über den größten Hit von Natalie Imbruglia.

Mit Torn steht die Australierin Natalie Imbruglia am 2. März 1998 auf Platz 4 in Deutschland. Bleibt insgesamt 10 Wochen in den Top 10 und fast ein halbes Jahr in den Singlecharts. Es ist ihr bis heute größter Hit. In England verhinderten schon im Herbst 1997 nur Aqua mit Barbie Girl den Sprung ganz nach oben an die Spitze. Torn steckte 3 Wochen auf Platz 2 fest. Dabei ist Natalie Imbruglias Version gar nicht das Original. Torn stammt eigentlich von der US-Band Aetnaswap. Geschrieben und produziert wurde der Song 1993 von Scott Cutler, Ann Previn und Phil Thornelli. Sie veröffentlichten Torn 2 Jahre später auf ihrem Debütalbum Aetnaswap ohne größeren Erfolg.

0: Phil Thornelli produzierte zufällig auch Natalie Imbruglia's Debütalbum Left of the Middle und schlug ihr vor, seinen Song zu covern.
1: Ich war damals 21 und musste erst vertraut werden mit der ganzen Songwriting-Situation, obwohl ich schon viele Lieder geschrieben hatte. Torn gefiel mir aber sofort, als Phil es mir vorspielte. Mir war schon immer klar, dass ich nur dann Songs von anderen Leuten singen würde, die sich so anfühlten, als wären es meine eigenen. Ich mochte die Melodie und die Geschichte dahinter. Also nahmen wir ein Demo auf.
0: Im Text von Torn geht es um eine Frau, die von ihrem Geliebten enttäuscht ist, nachdem er sich charakterlich stark verändert hat. Sie dachte, sie hätte Mr. Perfect gefunden. Von wegen.
2: 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Glaube an nichts mehr. Fühle mich kalt. So als wäre ich nachts. Schäme mich. Die Illusion ist nie wahr geworden.
0: Anne Previn, die den Text verfasst hatte, war damals mit ihrem Co-Songwriter Scott Cutler zusammen. Die drastischen Zeilen und all der Pathos, den sie in die Lyrics des Refrains legte, führte sie auf ihre Erfahrungen als Teenager zurück. Mit 17 hatte sie in einer psychiatrischen Klinik für Jugendliche in New York gearbeitet. Ihr Vater war dort als Psychologe beschäftigt.
2: Ich bin wachgeprügelt worden und das Einzige, was ich sehe, ist ein Himmel, der mal perfekt war. Mit einem Riss, mittendurch. Du bist ein bisschen spät dran. Ich bin schon kaputt.
0: 1997 wird Torn nicht nur zum meistgespielten Song im britischen Radio, sondern wenig später auch für einen Grammy in der Kategorie Beste weibliche Pop-Gesangsdarbietung nominiert. Unterliegt allerdings Celine Dion's My Heart Will Go On. Weltweit verkaufte sich Torn bis heute über 4 Millionen Mal. Natalie Imbruglia wird zum Popstar und Glamour Girl. In den USA wird der Song nur deshalb kein Charted, weil Torn dort nie offiziell als Single veröffentlicht wurde, um das dazugehörige Album Left of the Middle mehr in den Fokus zu rücken. Als die Billboard-Charts Mitte 1998 ihre Statuten ändern und von nun an auch Radioplays mitgezählt werden, schafft es Natalie Imbruglia immerhin noch bis auf Platz 42. Für sie ist Torn bis heute ein absoluter Glücksfall.
3: It's not a curse. No way.
1: Es ist kein Fluch, sondern ein wunderbarer Song. Ich habe mich voll und ganz mit dem identifiziert, was ich da gesungen habe. Und sein Erfolg hat mir und meiner Familie viele tolle Momente beschert. Deswegen habe ich mich auch entschieden, Torn immer live zu spielen. Denn ich hasse es, wenn ich zu den Konzerten meiner Lieblingsbands gehe und die sich weigern, ihren Hit zu singen. Torn ist eine der besten Sachen, die mir im Leben passiert sind.
3: Used to lie, my inspiration has run dry. Well, that's what's going on. Nothing's fine, I'm torn.
0: Auch heute noch wird Torn im Schnitt 75 Mal pro Tag im australischen Radio gespielt. Eine Zahl, die Natalie Imbruglia kaum glauben kann, für die sie aber auch sehr dankbar ist.
3: It's extraordinary, isn't it? So I'm grateful to have played a part in that.
0: Als One-Hit-Wonder hat sich Natalie Imbruglia übrigens nie gesehen. Immerhin hat sie in ihrer Karriere mehr als 10 Millionen Alben verkauft. Auf den damaligen Hype, auch wegen ihres äußerst guten Aussehens, hat sie bis heute einen sehr entspannten Blick.
1: Ich bin eine hippe, ältere Frau. Warum sollte ich auf jung machen? Und die 90er sind wieder sehr angesagt. Ich bin also voll en vogue.

Charlotte Carday macht gerade das, was für viele nach dem perfekten Roadtrip für die Pfingstferien aussieht. Sie tourt durch Frankreich, Paris, Rochefort, Clermont-Ferrand. Danach geht's noch nach Spanien. Wir wünschen ihr, dass sie auch abseits der Bühne und des Tourbusses ein bisschen was vom Land mitbekommt, bevor sie wieder in die Heimat Kanada zurückfliegt. Nach Deutschland kommt sie leider erstmal nicht. Hier gibt's sie nur bei uns im Radio. The Way We Touch. Charlotte Carday. In SWR 3.

0: 5:30 Uhr ist es ganz genau. Das Neueste aus dem SH3-Verkehrszentrum hat Michael Spleth.
1: A61, Koblenz Richtung Ludwigshafen, zwischen Kreuz Alzey und Alzey, 3 Kilometer Stau, dort hier eine Viertelstunde länger. Auf der A81, Heilbronn Richtung Stuttgart, zwischen Stuttgart-Zuffenhausen und Dreieck-Leonberg, 2 Kilometer stockender Verkehr. Auf der A81, Heilbronn-Stuttgart, zwischen Stuttgart-Feuerbach und Engelberg-Tunnel nochmal 2 Kilometer stockender Verkehr. B9, Bonn Richtung Mainz, zwischen Koblenz-Nord und Europabrücke, 4 Kilometer Stau. Hier dauert es eine Viertelstunde länger. Dann die Schweiz, A2 Luzern Richtung Gotthard, zwischen Wassen und Göschenen 3 Kilometer Stau und etwa 30 Minuten Verzögerung. Infos auch über die SWR3 Stauhotline 07221 9282. Allen unterwegs eine sichere Fahrt.
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0: Hello! Während sich die Fußballnationalmannschaft für die WM ja offenbar schon warm gespielt hat, können wir uns auch so langsam mal mit den Vorbereitungen beschäftigen. Wie wäre es denn zum Beispiel mit einem Mini-Beamer zum Gucken im Garten, im Hof, auf dem Balkon oder auf dem Campingplatz? So ein Teil gibt es diese Woche ganz günstig im Discounter für unter 50 Euro. Unser Technikredakteur ist allerdings nicht so überzeugt davon, wie er uns hier in 10 Minuten sagen würde.

0: Guck mal, es war drei Hörer Stefan aus Dutensee. Macht das wirklich die Beamer-Generalprobe für die WM gestern schon beim Testspiel gegen Finnland mit Freunden? Sieht sehr gut aus, ein Foto mitgeschickt. Und es kommen ja gerade viele auf die Idee, sich mit so einem Gerät auszustatten. WM steht an. Da scheint es wie gerufen zu kommen, dass da beim Discounter gerade ein Mini-Beamer für unter 50 Euro angeboten wird. SWR3 Technikredakteur Alexander Winkler, das scheint sehr günstig. Bringen solche Billiggeräte aber auch was?
1: Ah, ich finde es schwierig. So ein Billiggerät ist sicher eine nette Spielerei, aber ehrlich, keine Alternative für lange Film- oder Fußballabende zu Hause. Wirklich gut sind die nur, wenn es dunkel genug ist oder man stellt den Beamer halt so nah an die Wand, dass das Bild kleiner ist als bei einem mittelgroßen Fernseher. Außerdem ist die Auflösung oft geringer und der Sound womöglich blechern. Dazu kommt, im Gegensatz zu den teureren Mini-Beamern gibt es die Billigmodelle bisher nicht mit Akku. Es muss also immer eine Steckdose in der Nähe sein.
0: Apropos Akku, wenn wir so ein Gerät mit Batterie haben, hält die dann zum Beispiel so ein ganzes Fußball-WM-Spiel auch durch?
1: Na, kann sein. Verlassen würde ich mich aber nicht drauf. Die Stiftung Warentest kommt in der Untersuchung je nach Gerät auf so 70 bis 145 Minuten Laufzeit. Das heißt, ja, die meisten Geräte schaffen zwar ein Spiel, wenn der Akku noch brandneu und voll geladen ist. Bei manchen Geräten aber halt auch nur, wenn wir den Beamer in der Halbzeit ausmachen und es nicht ewig Verlängerung gibt. Was hilft, ist, den Beamer in den Echo-Modus zu schalten. Allerdings wird dann das Bild wieder dunkler. Ja. Noch besser ist, beim Kauf darauf zu achten, dass ich eine Powerbank anschließen kann.
0: Und können wir das Bild ganz einfach auf jeden Hintergrund, jede Tapete, jedes Leintuch draufwerfen?
1: Das kommt drauf an, ob ich einen normalen Beamer habe, der typischerweise so 2 Meter vor der Leinwand steht, oder einen sogenannten Ultra-Kurzdistanz-Beamer, der nur wenige Zentimeter Abstand braucht. Die sind nämlich ziemlich empfindlich, was Unebenheiten angeht. Das heißt, eine Raufasertapete oder ein krumpeliges Bettlaken wirft da schnell Schatten ins Bild. Standard-Mini-Beamer, die sind dagegen recht unkompliziert. Da reicht irgendein weißer Hintergrund und trotzdem gilt, eine gute Leinwand kann nochmal einiges mehr an Helligkeit aus dem Bild rausholen.
0: Also dein Fazit ist das Szenario, wir bringen unseren neuen Beamer vom Elektromarkt zum Fußballabend mit und das wird super realistisch?
1: Ehrlich gesagt, jein. Allen, denen es vor allem um einen stimmungsvollen Abend mit ein bisschen Public-Viewing-Atmosphäre geht, denen wird ein Mini-Beamer reichen. Erst recht, wenn es irgendwie unkompliziert zum Beispiel im Schrebergarten sein soll, wo etwa Strom und Leinwand womöglich nicht von vornherein vorhanden sind. Wer ein Billiggerät kauft, muss sicher den einen oder anderen Abstrich hinnehmen. Aber ab so 300 Euro etwa gibt es schon eher brauchbare Modelle. Echte Stadionatmosphäre mit Großbildleinwand und Premium-Sound kann so ein Mini-Beamer aber nicht liefern.
0: Alle Infos zu den Mini-Beamern gibt's jetzt auch zum Nachlesen bei uns auf swr3.de.

0: SWR3 hier jetzt mit den Gedanken von Martin Wolf von der katholischen Kirche.
1: Mein Bekannter ist echter FCK-Fan. Und wenn es eben geht, beim Heimspiel auf dem Kaiserslauterer Betzenberg dabei. Deshalb regt er sich auf, wenn der Schiri eine umstrittene Entscheidung trifft. Wenn ein Elfmeter verweigert wird, obwohl er ein Foul gesehen hat. Oder ein Tor gegeben wird, obwohl es doch offenbar abseits war. Gut möglich, dass er sich irgendwann nicht mehr aufregen muss. Weil hochpräzise Kameras alles zentimetergenau erfassen. Und weil die Technik Entscheidungen trifft, über die man gar nicht mehr diskutieren kann. All das gibt's versuchsweise schon. Vielleicht wird ja irgendwann sogar der Schiri überflüssig. Auch wenn ich kein riesiger Fußballfan bin, ich hoffe nicht. Denn für mich ist das ein bisschen wie bei der Musik. Wahrscheinlich kann ein Computer auch die schwierigsten Klaviersonaten von Beethoven perfekt und fehlerfrei spielen. Aber würde ich mich noch ernsthaft in ein Konzert setzen, um mir das anzuhören? Bestimmt nicht. Ich will mit dem Pianisten mitfühlen, mich von seiner Interpretation anrühren lassen. Will, dass der Funke überspringt von ihm zu mir, von Mensch zu Mensch. Für tolle Musik braucht's viel Übung und Können und vor allem ganz viel Emotion. So wie beim Fußball. Und deswegen will auch mein fußballbegeisterter Bekannter nicht auf den Schiri verzichten. Auch wenn er sich manchmal über ihn ärgert.

Jennifer Lopez, David Guetta, Save Me Tonight, neu in SWR3. Und hier kommt was Gefährliches aus dem Verkehrszentrum. Vorsicht auf der A5 Karlsruhe-Basel zwischen Bad Krozingen und Hartheim-Heitersheim sind Enten auf der Fahrbahn. Dann auch nochmal Vorsicht auf der A6 Heilbronn Richtung Mannheim zwischen Bad Rappenau und Sinsheim-Steinsfurt. Gefahr durch Reifenteile auf der mittleren Spur. Und da ist noch was reingekommen. Vorsicht auf der A6 Heilbronn Richtung Kaiserslautern zwischen Firnheimer Dreieck und Mannheim-Sandhofen. Gefahr durch ein brennendes Fahrzeug. Fahrt vorsichtig, kommt gut an.

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3: Die Themen des Tages um 12 Uhr jetzt von Bertram Quatt.
4: Die Konsumlaune hält sich etwas auf. Der Attentäter von Bielefeld bekommt lebenslänglich. Das Wetter, Sonne, Wolken und später auch mal örtlich Schauer bei 20 bis 26 Grad. Die Kauflaune in Deutschland wird ansteigen. Nach Angaben des Handelsverbands Deutschland, HDE, ist es die erste Verbesserung seit Februar. Die Menschen wollen demnach in den nächsten 3 Monaten etwas weniger sparen und wieder mehr Geld ausgeben. Marcel Fehr aus der SWR Wirtschaftsredaktion über das HDE Konsumbarometer.
5: Als einen möglichen Grund nennt der HDE die Entlastung bei den Kraftstoffpreisen. Dadurch bleibe mehr Geld für andere Anschaffungen übrig. Von einer echten Trendwende könne aber noch keine Rede sein. Im Vergleich zum Vorjahr sei die Stimmung weiterhin deutlich schlechter. Der Iran-Krieg und die steigenden Preise würden viele Haushalte belasten. Der HDE sieht dennoch erste Anzeichen für eine Stabilisierung und spricht von einem vorsichtigen positiven Signal für die kommenden Monate. Um die Konsumstimmung weiter anzukurbeln, brauche es laut Handelsverband aber ein schnelles Ende des Iran-Krieges und weitere Entlastungen von der Politik.
4: Israel will seine Angriffe im Libanon nochmal deutlich ausweiten. In einer Regierungserklärung ist von Zielen in der Hauptstadt Beirut die Rede. Aus Tel Aviv berichtet Julio Segador.
6: Ministerpräsident Netanyahu und Verteidigungsminister Katz begründen die Entscheidung mit den, Zitat, wiederholten und andauernden Verletzungen der Waffenruhe durch die Terrororganisation Hisbollah. Konkret sollen Ziele im Dahiyeh-Viertel im Süden der Hauptstadt angegriffen werden. Dieses Viertel ist die zentrale politische und militärische Hochburg der schiitischen Hisbollah-Miliz im Libanon. Meldungen zufolge soll die Terrormiliz dort über ein weitreichendes unterirdisches System aus Bunkern, Lagern und Tunneln verfügen. Die Mitte April vereinbarte Waffenruhe gilt derzeit faktisch nur auf dem Papier.
4: Nach dem islamistischen Terroranschlag auf feiernde Menschen in Bielefeld muss der Attentäter für den Rest seines Lebens ins Gefängnis. Das Düsseldorfer Oberlandesgericht verurteilte den 36-jährigen Syrer wegen versuchten Mordes und stellte außerdem die besondere Schwere der Schuld fest. Damit ist Sicherungsverwahrung angeordnet. Der Anhänger der Terrororganisation IS hatte letztes Jahr vor einer Bar in Bielefeld mit einer Stichwaffe 4 Menschen schwer verletzt. In Baden-Württemberg müssen sich Raucher in der Öffentlichkeit ab heute an strengere Regeln halten. Es gelten zusätzliche Rauchverbote an Orten, wo sich viele Kinder und Jugendliche aufhalten. Zum Beispiel auf Spielplätzen, an Haltestellen, in Zoos und in Freibädern. Die Verbote gelten jetzt auch für E-Zigaretten, Vapes und Wasserpfeifen. Baden-Württemberg will damit Nichtraucher schützen. 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
3: Das Wetter für SWR Rheinland, vom Rheinland bis zum Bodensee. Also Wetter, Frau Lea Spindler, von den Temperaturen her ist es heute angenehmer, oder?
7: Ja, dieses schwüle 30-Grad-Wetter ist jetzt erstmal durch. Das Hoch verabschiedet sich, aber jetzt ziehen dafür halt einige Tiefs rein und die bringen frischere und feuchtere Luft mit sich. Heute ist es bei den meisten noch trocken, bei Sonne und Wolken. Schauer gibt's nur ganz selten mal. Morgen geht's auch noch ganz freundlich in den Tag rein. Von Westen her zieht dann aber eine Front rein und die bringt nicht nur teils kräftigen Regen, sondern auch Gewitter und bei denen mischen sich dann auch mal Sturmböen und Hagel mit dazu. Am längsten freundlich, aber schwül ist es morgen so Richtung Bayern und Hessen. 19 Grad gibt's dann höchstens in der Eifel und bis zu 26 Grad werden es nochmal im Markgräfler Land.
3: 12.03 Uhr ist es, das Neueste aus dem SWR3-Verkehrszentrum. Vorsicht auf der A81 Stuttgart-Heilbronn. Im Engelberg-Tunnel sind Hunde auf der Fahrbahn. Vorsicht auf der A6 Heilbronn Richtung Kaiserslautern zwischen Firnheimer Dreieck und Mannheim-Sandhofen. Gefahr durch ein brennendes Fahrzeug. Die A8 Stuttgart-Karlsruhe zwischen Heimsheim und Raststätte Pforzheim-Nord. 4 Kilometer stockender Verkehr. Hier braucht ihr ungefähr 10 Minuten länger. Die A8 Karlsruhe-Stuttgart zwischen Pforzheim-West und Pforzheim-Ost. 4 Kilometer Stau, Viertelstunde plus. 481 Heilbronn-Stuttgart zwischen Stuttgart-Zuffenhausen und Rheinkleonberg 2 Kilometer stockender Verkehr. Die 81 Heilbronn-Stuttgart zwischen Stuttgart-Feuerbach und Engelbergtunnel nochmal 2 Kilometer stockend. Die B9 Bonn Richtung Mainz zwischen Koblenz-Nord und Europabrücke 4 Kilometer Stau. Viertelstunde dauert es hier etwa länger. Und die Schweiz noch A2 Luzern Richtung Gotthard. Zwischen Wassen und Göschenen 4 Kilometer Stau, 40 Minuten plus. Gute Fahrt.
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3: Dennis Tina, hallo. Seit heute kann die Zigaretten- oder Vape-Pause schnell ins Geld gehen. In Baden-Württemberg gelten ja seit heute strengere Rauchverbote und das scheint bei euch gut anzukommen. Darum geht's auch im SWR 3 Top-Thema gleich gegen 11:45.
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1: Baden-Württemberg zieht die Rauchregeln deutlich an. Rauchen oder auch Vapen sind seit heute an noch mehr Orten verboten als bisher. Und zumindest, was wir von euch dazu gehört haben, auch in der SWR 3 Morning Show, da feiern die meisten von euch, dass beim Nichtraucherschutz nochmal nachgeschärft wurde. Das Ende der Rauchzeichen, das ist das SWR 3 Top-Thema mit Theresa Lienen.
2: Viele Daumen hoch für den neuen Nichtraucherschutz. Nicht nur in der SWR 3 Morning Show, auch in Freiburg. Da haben wir uns heute Morgen mal für euch umgehört.
3: Eigentlich finde ich es total super, obwohl ich selbst Raucher bin. Ja, ist besser für Kinder, für andere Leute.
2: Viele von euch haben uns auch gesagt, dass sie die Kippenstummeln, die überall rumliegen, stören. Vielleicht hilft da ja der Nichtraucherschutz auch. Die Umwelt würde sich freuen. In Restaurants war das Rauchen schon länger verboten. Jetzt wurde die Verordnung erweitert. Ab heute darf zum Beispiel an Spielplätzen, in Freibädern oder auch an Bushaltestellen nicht mehr geraucht werden. So soll vor allem das Passivrauchen weiter eingedämmt werden, sagt Vanessa Weber aus der SWR 3 Wissenschaftsredaktion.
4: Vor ein paar Jahren, da konnte zum Beispiel ein internationales Forschungsteam in einem Experiment Tabakrauch auch noch auf 9 Meter Entfernung an der frischen Luft nachweisen. Und andere Messungen, die haben herausgefunden, dass sich der Rauch zum Beispiel auch an Wänden oder unter Sonnenschirmen sammelt.
2: Bis zu 500 Euro Strafe müssen Raucher zahlen, wenn sie gegen die neuen Regeln verstoßen. Aber wer kontrolliert das denn? Die Busfahrer, die gerade an die Haltestelle fahren, oder Schwimmmeister, die wirklich schon viel anderen Stress haben? SWR 3-Reporter Knut Bauer.
5: Wenn man bedenkt, wie viele Bus- und Bahnhaltestellen es in

0: manche gehört das morgens dazu wie der erste Kaffee. Und manche bekommen aber auch keine Luft, wenn es jemand neben ihnen macht. Raucher, die haben es ab heute wieder schwerer.
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0: Und 200 Euro kostet das, wenn man erwischt wird, wie man an der Bushaltestelle einen pafft. 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
1: Ja!
3: Wir fliegen mal kurz über Oberolm drüber, da ist nämlich gerade leicht bewölkt, 21 Grad. In Waldenburg auch leicht bewölkt, 19 und in Bad Honnef wolkig 21. Es ist 12.32 Uhr, das Neueste aus dem SWR3-Verkehrszentrum A3 Köln-Frankfurt zwischen Raststätte, Siegburg, West und Siebengebirge. 7 Kilometer Stau, hier braucht ihr ungefähr eine halbe Stunde länger. A643 Mainz Richtung Wiesbaden zwischen Dreieck Mainz und Wiesbaden-Eppelallee. 5 Kilometer Stau, halbe Stunde plus. A67 Darmstadt Richtung Mönchhof-Dreieck zwischen Rüsselsheimer Dreieck und Mönchhof-Dreieck. 2 Kilometer Stau, 10 Minuten Verzögerung. A8 Stuttgart-Karlsruhe zwischen Heimsheim und Raststätte-Pforzheim-Nord. 4 Kilometer stockend, 10 Minuten extra. Die A8 Karlsruhe Richtung Stuttgart zwischen Pforzheim-West und Pforzheim-Ost. 4 Kilometer Stau, Viertelstunde Verzögerung. A81 Heilbronn Richtung Stuttgart zwischen Stuttgart-Feuerbach und Engelberg-Tunnel. 2 Kilometer stockend. Die B9 Bonn Richtung Mainz zwischen Koblenz-Nord und Europabrücke. 4 Kilometer Stau, Viertelstunde plus. Und die Schweiz noch. A2 Luzern Richtung Gotthard zwischen Wassen und Göschenen. 4 Kilometer Stau, 40 Minuten Verzögerung. Gute Fahrt.
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3: Hallo.

0: Hier ist SWR 3 Now am Montag. Wir hoffen, ihr lacht ganz viel. Aber es ist ja immer nicht so leicht in diesen Zeiten. Ne? Darum, wenn ihr noch ein bisschen mehr lachen wollt, ein Tipp von uns für euch. 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
1: Ich habe einen guten Kollegen in Frankfurt, mit dem ich habe immer so Diskussionen. So eine Sache ist, der sagt, dass er sich nie auf öffentliche Toiletten setzt, weil für ihn ist so ekelhaft. Auch wenn sauber ist, wenn er sich so hinsetzt und sein Ding so die Innenseite von der Toilette berührt. Ich bin ehrlich, bei mir, ich setze mich hin, mir ist egal. So. Aber irgendwie seitdem, der es mir gesagt hat, geht es jetzt nicht mehr aus meinem Kopf. Weil jetzt jedes Mal, wenn ich auf einer öffentlichen Toilette sitze, denke ich mir so, ja, warum berührt mein Ding nicht die Innenseite von der Toilette? Verstehe ich nicht. Ja, meine Freundin mag nicht, wenn ich das erzähle, aber wir sind ja unter uns hier, gell? Jetzt kriegt keiner mit. Ja, meine Freundin und ich, wir hatten vor kurzem auch Angst, dass sie schwanger geworden ist, ungewollt, so. Weil man kann ja auch von diesem Lusttropfen schwanger werden, habe ich dann erfahren. Und ich wusste es nicht und auf einmal hatte ich jetzt mehr Angst, dass sie von diesem Lusttropfen schwanger geworden ist, als dass sie schwanger geworden ist. Weil wisst ihr, das ist ja nur so eine kleine Menge, so, sind ja nicht viele. So, weil ich denke mir einfach so, da sind nicht meine besten Leute dabei. So, wir gehen doch ans Land auch nicht zur Olympiade mit denen, die sich als erstes angemeldet haben.
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8: Die Themen des Tages jetzt um eins mit Bertram Quatt.
9: Dennis Undaff bleibt offiziell bis 2029 beim VfB Stuttgart. Der Attentäter von Bielefeld bekommt lebenslänglich. Das Wetter: Sonne, Wolken und später auch mal örtlich Schauer bei 20 bis 26 Grad. Es ist offiziell, Dennis Undaff bleibt beim VfB Stuttgart. Der beste Bundesliga-Torjäger der vergangenen Saison hat eine Vertragsverlängerung bis 2029 bekommen mit Option auf ein weiteres Jahr. Das hat der VfB bestätigt. Kersten Eichhorn aus der SWR 3 Sportredaktion.
10: Undaff hat sich in den vergangenen 3 Jahren zum Führungsspieler entwickelt und ist auch Vizekapitän beim VfB. In 117 Pflichtspielen schoss der Nationalspieler 57 Tore und gab 30 Vorlagen. Stuttgarts Vorstandsboss Alex Werle bezeichnete Undaff als Spieler mit außergewöhnlichen Fähigkeiten. Der Angreifer selbst zeigte sich glücklich über die vorzeitige Vertragsverlängerung in einem, wie er sagt, super Team.
9: Das Verteidigungsministerium will die Regel für Männer im wehrpflichtigen Alter jetzt auch per Gesetz lockern. Sie sollen sich nicht mehr abmelden müssen, wenn sie längere Zeit ins Ausland reisen. So eine Pflicht soll nur noch im Krieg oder Spannungsfall gelten, sagte eine Sprecherin. Dafür soll das Wehrpflichtgesetz geändert werden. Bisher steht eine generelle Abmeldepflicht im Gesetz, die aber vom Verteidigungsministerium schon seit April nicht mehr angewandt wird. Nach dem islamistischen Terroranschlag auf feiernde Menschen in Bielefeld muss der Attentäter für den Rest seines Lebens ins Gefängnis. Das Düsseldorfer Oberlandesgericht verurteilte den 36-jährigen Syrer wegen versuchten Mordes. Es stellte eine besondere Schwere der Schuld fest und ordnete Sicherungsverwahrung an. Der Anhänger der Terrororganisation IS hatte letztes Jahr vor einer Bar in Bielefeld mit einer Stichwaffe 4 Menschen schwer verletzt. Nachdem Hamburg sich nicht für die Olympischen Spiele 2036 bewerben wird, sind noch München, die Metropolregion Rhein-Ruhr und Berlin im Rennen. Die Hauptstadt hat heute das Konzept Berlin Plus vorgestellt, berichtet Sportreporter Markus Latton.
11: Zu 97% sollen bei den Olympischen und Paralympischen Sommerspielen bereits bestehende Sportstätten und Stadien genutzt werden. Berlin Plus stehe für eine effiziente und ressourcenschonende Umsetzung, so Berlins regierender Bürgermeister Kai Wegner. Laut Berechnungen des Berliner Senats entstehen Kosten von knapp 4,8 Milliarden Euro. Eingenommen werden sollen mindestens 5,2 Milliarden Euro. Wegner sprach von einem Investitionsbooster für den gesamten ostdeutschen Raum.
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8: Das Wetter für SWR Dreiland vom Rheinland bis zum Bodensee. Also Wetterfrau Lea Spindler, vor den Temperaturen her ist es heute angenehmer, oder?
12: Ja, dieses schwüle 30-Grad-Wetter ist jetzt erstmal durch. Das Hoch verabschiedet sich, aber jetzt ziehen dafür halt einige Tiefs rein und die bringen frischere und feuchtere Luft mit sich. Heute ist es bei den meisten noch trocken, bei Sonne und Wolken. Schauer gibt es nur ganz selten mal. Morgen geht es auch noch ganz freundlich in den Tag rein. Von Westen her zieht dann aber eine Front rein und die bringt nicht nur teils kräftigen Regen, sondern auch Gewitter und bei denen mischen sich dann auch mal Sturmböen und Hagel mit dazu. Am längsten freundlich, aber schwül ist es morgen so Richtung Bayern und Hessen. 19 Grad gibt's dann höchstens in der Eifel und bis zu 26 Grad werden es nochmal im Markgräfler Land.
8: Hallo. Hier ist das Neueste aus dem SW3-Verkehrszentrum. A3 Köln Richtung Frankfurt zwischen Raststätte Siegburg West und Siebengebirge 7 Kilometer Stau. Eine halbe Stunde Verzögerung. A643 Mainz Richtung Wiesbaden zwischen Dreieck Mainz und Wiesbaden-Eppelallee 5 Kilometer Stau und eine halbe Stunde plus. A67 Darmstadt Richtung Mönchhof-Dreieck zwischen Rüsselsheimer Dreieck und Mönchhof-Dreieck 4 Kilometer Stau. Dann auf die A8 Stuttgart Richtung Karlsruhe zwischen Heimsheim und Raststätte Pforzheim Nord 4 Kilometer stocken. Da seid ihr nach 10 Minuten durch. In der Gegenrichtung zwischen Pforzheim West und Ost 4 Kilometer Stau und eine Viertelstunde plus. A81 Heilbronn Richtung Stuttgart zwischen Stuttgart-Feuerbach und Engelberg-Tunnel 2 Kilometer stockend. B9 Bonn Richtung Mainz zwischen Koblenz-Nord und Europabrücke 4 Kilometer Stau und eine Viertelstunde mehr. In der Schweiz A2 Luzern Richtung Gotthard zwischen Wassen und Göschnen 4 Kilometer Stau, 40 Minuten plus. Und noch ganz aktuell A81 Heilbronn nach Stuttgart zwischen Stuttgart-Zuffenhausen und Dreieck-Leonberg 2 Kilometer stockend. Gute Fahrt!
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8: Mit Basti Müller, guten Tag und hallo Mittagstief. Du nervst. Hilft da vielleicht euch eine Mega-Live-Version von Linkin Park? So ein aus dem Lochholer? Dann machen wir das gleich mal. Und was das mit einem Fischbrötchen zu tun hat, das gleich.
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0: das nochmal?
1: Tatmann.
0: Weißt du überhaupt noch, wer ich
1: bin? In SWR 3. Aus der Reihe Warum eigentlich nicht? Linkin Park spielt heute Abend das erste von zwei Konzerten in Deutschland. Beide sind in Hamburg und wir lesen heute und freuen uns darüber. Für die ersten 100 Menschen gibt es auch noch ein Fischbrötchen gratis. Typisch Hamburg, ne? Fischbrötchen. Die haben das vor ein paar Tagen in Stockholm auch schon gemacht. Da gab es dann aber schwedische Zimtschnecken. Falls ihr also auf dem Weg nach Hamburg sein solltet, Tickets habt für die ausverkauften Konzerte von Linkin Park, dann beeilt euch, es gibt gratis Fischbrötchen. Wer kein Ticket hat, aber trotzdem nach Hamburg will, auf einer Fanparty gibt es dann sogar gratis Pizza für die ersten 100, die da sind. Was ist das für ein Ding zwischen Linkin Park und Nahrungsmitteln? Wir bleiben in SWR 3 Land und haben ja gerade gesagt, wir holen uns aus dem Mittagsloch raus mit Linkin Park live, unvergessen, NAM, live. Keiner hat so schön geschrien wie Chester Bennington und schon allein das Intro. Das wird nicht vollgequatscht.

0: Bei den Linkin Park Konzerten in Hamburg gibt's also gratis Fischbrötchen für die ersten 100 Leute, die da reinkommen. Uns freut das und auch euch in SWR Dreiland. Hi Basti, schreibt Yvonne, was gibt's denn in München beim Linkin Park Konzert? Ein Weizen oder ein Britzen oder was?
1: Gute Frage.
0: Ich hätte ja immer gesagt Quark. Mach doch mal Quark, weil dann könnte man endlich diesen schlechten Linkin Quark Witz machen. Nein? Komm, Biene, dir ist auch aufgefallen, dass Essen und Band sehr gut zusammenpassen.
1: Ey, auf jeden Fall. Fettes Brot gibt's ja schon.
0: Ja.
1: Aber was ist denn zum Beispiel mit Mariah Curry?
0: Mariah Curry?
1: Mhm.
0: Wie wär's mit Mumpf and Sons?
1: Sehr gut. Tofu Fighters.
0: Die Tofu Fighters?
1: Nee.
0: Wollen wir die jetzt sammeln mit SWR Dreiland?
2: Aber bitte.
0: Ja, rennt bei euch schon das Hirn los?
2: Aber
0: so von
2: bitte.
0: Wegen, welches Essen passt noch in irgendwelche Bands?
1: Oh, ich hab noch eins.
0: Sag.
1: Marmalade Gaga.
0: Marmalade Gaga.
1: Aha.
0: Kommen wir jetzt nicht noch mit Limp Bizkit oder sowas, okay? Zu Destiny's Child fällt uns nichts ein. Aber wir nehmen eure gerne ins SWR 3.

0: Da waren jetzt schon mehrere Nasentrompetchen von dir dabei.
1: Ich habe laut gelacht sogar.
0: Sogar das. Okay, zu Destiny's Child fällt SWR3-Land ein. Destiny's Chili.
1: Stimmt, kommt auch von Regina. Destiny's Chilis. Sind ja mehrere.
0: Auch von Marin. Okay, eure Gags gleich.

0: Cordon Bleu Soleil.
1: Oh.
0: Ha, was sagst du jetzt?
2: Sebastian Müller.
0: Das ist so ein bisschen die Aufgabe, dass alles, was jetzt in dieser Stunde läuft, das müssen wir dann auch irgendwie mit reinnehmen. Wir vermischen irgendwie gerade. Wie sind wir drauf gekommen? Ach so, weil...
2: Linkin Park.
0: Genau, Linkin Park, weil die Fischbrötchen verschenken an die ersten 100, heute in Hamburg. Max aus Stuttgart schreibt Britney Spies. Passt ganz gut. Anstatt die Pet Shop Boys, die Ketchup Boys.
3: Oh, schön.
0: Was magst du noch?
3: Mir hat von Jörg ganz gut gefallen. Er hat uns geschrieben an die 07221 2011, Thema Gewürze. Wie wär's denn mit Dill Collins?
0: Ananastasia. Danke,
3: Georg. Schon nicht so schlecht.
0: Ja, wen haben wir noch? Simone aus Weltersberg.
4: Ich hätte noch den Matt Sheeran.
0: Matt Sheeran.
4: Ja.
0: Wir haben auch was? Metallica.
3: Metallica und Matt Sheeran. Okay, puh.
4: Das ist super.
0: Wollen wir noch einen draufsetzen?
3: Klar.
0: Anstatt Peter Maffay, Peter Muffin.
3: Oh Gott.
0: Jetzt lachen auch die, die es am Anfang scheiße fanden.
3: Moment, von Christian kommt noch. Christian aus Dortmund. Bisher mein persönlicher Favorit, Celine Dijon. 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

0: Ja? Jetzt hört ihr Bakermat und überlegt selber, wie kann man da Essen reinbringen? Bene hat's geschafft.
1: Bakermatjes.
0: Chapeau. 20 Grad in Wissen, wolkig. In Bad Krozingen leicht bewölkte 22, auch in Miltenberg leicht bewölkt 22 Grad. Hier ist das Neueste aus dem SWR3 Verkehrszentrum A3 Köln Richtung Frankfurt zwischen Raststätte Siegburg West und Siebengebirge. 7 Kilometer Stau. Ihr wisst, Zufälle gibt's nicht. Verzögerung eine halbe Stunde. A5 Frankfurt Richtung Kassel zwischen Niederrad und Frankfurt Westhafen. Defekter LKW auf der rechten Spur. 1 Kilometer Stau. A8 Stuttgart Richtung Karlsruhe zwischen Heimsheim und Raststätte Pforzheim Nord. 4 Kilometer Stocken, 10 Minuten mehr. Und in der Gegenrichtung zwischen Pforzheim West und Ost 4 Kilometer Stau, Viertelstunde plus. B9, Bonn Richtung Mainz, zwischen Koblenz Nord und Europabrücke, 4 Kilometer Stau, eine Viertelstunde Verzögerung. Und in der Schweiz A2, Luzern Richtung Gotthard, zwischen Wassen und Göschnen, 4 Kilometer Stau und 40 Minuten plus. Okay, hier ist SWR3 Push mit Basti Müller und jetzt mit Sadina Carpenter.
1: Du machst das sehr gut.

0: Ist euch aufgefallen, dass bei den B-52s das Essen ja schon im Namen ist?
1: Oh, jetzt kommt's.
0: B-52s.
1: B-52s auch.
0: Oh yes, da ist sogar noch ein Getränk dabei. B-52s, das ist der Wahnsinn. Okay, Essen und Bands. Jetzt ihr, Claudia.
2: Hey, was haltet ihr denn von der Bohne Jovi? Schöne Grüße, tschüss.
0: Bohne Jovi?
1: Bohne Jovi. Ey, Bon Jovi sowieso, da ist euch viel zu eingefallen. Von Andrea kam auch gerade eben noch, wie wär's denn mit Bon Knovi?
0: Ich fand noch besser Bon An Jovi. Von Kerstin. Wahnsinn.
1: Okay, andere
0: Ramon. Band. Ramon schreibt Snoop Hotdog.
1: Oh, schön. Snoop Hotdog mögen wir auch. Von Metin aus Rastatt kommt Post Honigmelone.
0: Patrick aus Kalf.
3: Ich hätte für euer Essen-Namenszeugs dann auch zum Beispiel der Justin Bienenstich.
0: Justin Bienenstich?
1: Hä, einen Kuchen hat man noch nicht. Super.
0: Ja, das stimmt. Danke. Patrick, mach's gut.
1: Guten Appetit.
0: Ja, Bemo.
1: Von Mario aus Botneck kommt noch, wie wär's denn mit Olivien Rodrigo?
0: Stark. Mhm. Die toten Hasen. Thorsten, ja, ist auch was zum Essen.
1: Ja.
0: Die Mais Girls anstatt die Spice Girls kommen aus Gernsbach von Stefan. Du lachst auch über alles, ich mag das so an dir.
1: Ich liebe das nicht komplett. Ah, stark. Hier, hast du gesehen, es kam noch an die 07221 2011 die Sportfreunde Griller.
0: Post Honig Melone?
1: Hatten wir schon, super.
0: Achso, hatten wir schon? Mhm. Okay, Entschuldigung. Rudi aus dem Rhein-Neckar-Kreis.
4: Der Erdbeeren-Sheeran.
0: Erdbeeren-Sheeran. Das finde ich, geht locker von der Zunge.
1: Matt Sheeran und Erdbeeren-Sheeran finde ich gut.
0: Wie kommst du auf so einen Blödsinn?
1: Krass.
4: Weil ich die ganze Zeit SWR3 höre. Also danke für eure Hirnschirps.
0: Wir haben dich versaut.
4: Das kann sein. Macht beides so viel Spaß.
0: Das kann sein. Ach so, ja, Bene, das sind jetzt die Giant Rooks, aber da ist uns nichts dazu eingefallen.
1: Nee, dazu gibt's nichts.
0: Ja, okay.

0: habe noch einen Vorschlag für Giant Rooks.
1: Ja.
0: Wie wäre es mit Giant Fruits?
2: Aha. Ah, Früchte finde ich auch gut.
1: Giant Rucolas, Andreas aus Öhringen.
2: Okay, das ist besser.
1: Und Sonny und Sandra schreiben, ja, jemand muss das ganze Essen ja auch kochen. Deswegen die Giant Cooks. Leute, wir machen das mit euch bis um 16 Uhr.

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15: Die Themen des Tages jetzt um 2 mit Bertram Quatt.
16: Die Bundesregierung will Druck bei Investitionen machen. Die Bundesanstalt für Arbeit rechnet mit mehr Defizit. Das Wetter, Sonne, Wolken und später auch mal örtlich Schauer bei 20 bis 26 Grad. Die Bundesregierung hat vergangenes Jahr zu wenig Geld aus dem Sondervermögen für Infrastruktur und Klimaschutz investiert, nämlich nur 24 anstatt der geplanten rund 37 Milliarden Euro. Das hat das Finanzministerium ermittelt und will jetzt Druck machen, berichtet Hauptstadtkorrespondent Benjamin Großkopf.
17: Die Mittel müssten jetzt schnell bei Bürgerinnen und Bürgern ankommen, heißt es aus dem SPD-geführten Finanzministerium, das ebenfalls mehr Tempo fordert und nach eigener Auskunft gerade an einem Bonus-Malus-System für die Ministerien arbeitet, je nachdem, ob sie besonders schnell oder besonders langsam vorankommen. Außerdem definiert das Ministerium anhand von Zahlen, ob die Ausgaben auch wirken. Demnach gibt es vor allem in den Bereichen Verkehr, Energie, Infrastruktur sowie Forschung und Entwicklung Nachholbedarf. Das heißt, es müsse schneller von Planung auch in die Umsetzung gegangen werden.
16: Die Bundesagentur für Arbeit erwartet in ihrem laufenden Jahreshaushalt ein höheres Defizit als bisher angenommen. Statt 4 Milliarden Euro bis zum Jahresende mindestens 5 oder sogar 8 Milliarden, je nach Zeitungsbericht. Stanislaus Kosakowski berichtet aus Nürnberg.
18: Eine wachsende Arbeitslosenzahl verursacht steigende Versicherungsleistungen, die die BA auszahlen muss. In ihrem Haushaltsplan hatte die Behörde ursprünglich knapp 4 Milliarden Euro fürs Arbeitslosengeld angesetzt. Geld, das der Bund vorstrecken muss, denn die BA hat bereits 2 Milliarden Euro Schulden aus dem Vorjahr. Die Bundesregierung muss klären, wie sie zusätzliche Mehrausgaben der BA finanziert. Das könnte eine Diskussion um höhere Beiträge für die Arbeitslosenversicherung mit sich bringen.
16: Der Landesverfassungsschutz in Niedersachsen darf die AfD-Landespartei vorläufig zum Beobachtungsobjekt von erheblicher Bedeutung hochstufen. Das hat das Verwaltungsgericht Hannover mitgeteilt und einen Eilantrag der Partei auf Unterlassung abgewiesen. Die Voraussetzungen für die Hochstufung seien gegeben, so das Gericht. Es gebe hinreichende Beweise für verfassungsfeindliche Bestrebungen der AfD-Landespartei. Die war seit 4 Jahren als Verdachtsobjekt geführt worden. Der dänisch-schwedische Molkereikonzern Darla und das deutsche Milchkontor DMK sind seit heute offiziell fusioniert. Unter dem Namen Arla ist nach Unternehmensangaben jetzt Europas führende Molkereigenossenschaft entstanden, mit Sitz in Dänemark. Sie vermarktet die Milch von mehr als 11.000 Landwirten. Die EU-Kommission hatte die Fusion ohne Auflagen genehmigt. 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
8: Das Wetter für SWR3-Land vom Rheinland bis zum Bodensee. Also Wetterfrau Lea Spindler, vor den Temperaturen her ist es heute angenehmer, oder?
9: Ja, dieses schwüle 30-Grad-Wetter ist jetzt erstmal durch. Das Hoch verabschiedet sich, aber jetzt ziehen dafür halt einige Tiefs rein und die bringen frischere und feuchtere Luft mit sich. Heute ist es bei den meisten noch trocken, bei Sonne und Wolken. Schauer gibt's nur ganz selten mal. Morgen geht's auch noch ganz freundlich in den Tag rein. Von Westen her zieht dann aber eine Front rein und die bringt nicht nur teils kräftigen Regen, sondern auch Gewitter, und bei denen mischen sich dann auch mal Sturmböen und Hagel mit dazu. Am längsten freundlich, aber schwül ist es morgen so Richtung Bayern und Hessen. 19 Grad gibt's dann höchstens in der Eifel und bis zu 26 Grad werden es nochmal im Markgräfler Land.
8: Das Neueste aus dem SWR3-Verkehrszentrum A3 Köln Richtung Frankfurt zwischen Raststätte Siegburg West und Siebengebirge sind jetzt 4 Kilometer Stocken, Verzögerung 10 Minuten. A661 Egelsbach Richtung Oberursel zwischen Frankfurt-Eckenheim und Frankfurt-Heddernheim, 3 Kilometer Stau. A661 Oberursel Richtung Egelsbach zwischen Bad Homburger Kreuz und Frankfurt-Eckenheim, defekte LKW, 5 Kilometer stockend. Auf der A8 Karlsruhe Richtung Stuttgart zwischen Pforzheim West und Ost, Baustelle, 4 Kilometer stockend. B9 Bonn Richtung Mainz zwischen Koblenz Nord und Europabrücke, 4 Kilometer Stau, eine Viertelstunde plus. Und in der Schweiz A2 Luzern Richtung Gotthard zwischen Wassen und Göschnen, 3 Kilometer Stau, Verzögerung eine halbe Stunde. Gute Fahrt.
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8: Mit Basti Müller, hallo, und mit Bene. Eigentlich wollten wir es gut sein lassen, ne?
10: Naja.
8: Aber da haben wir die Rechnung ohne euch gemacht.
10: Exakt.
8: Weil ihr beballert uns. Udo Lindenberg, Fleetwood Big Mac.
10: Geht schon wieder los?
8: Ja, es ist. Ich hab vorhin wirklich Tränen gelacht über Nutellica. Das jetzt erwischt ihr mich langsam. Carpaccio 207.
10: Yes. Leute, wir haben ihn. Wir haben Basti rumgekriegt.
8: Ja, ihr habt mich rumgekriegt, deswegen machen wir noch eine Runde.
10: Ja!
8: Essen und Bands. In 10 Minuten, und zwar nach Michael Patrick Suppen Kelly, Ever Big Macs und Ray Garvey Proteinshake.
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0: Ihr seid doch selbst schuld, wenn ihr die Ravioli-Büchse der Pandora aufmacht. Das schreibt Martin hier ins SWR3-Studio an den 07221 2011, wo sich einer schon seit einer Stunde querschüttelt, der Bene, über eure Wortwitze.
1: Ich habe Schweißränder bis zu den Knien vor Lachen, das ist hervorragend.
0: Ja, und bei mir ging es dann irgendwann über die Masse auch, weil ansonsten... Okay, also, wir hatten schon so lustige Sachen. Wir vermischen gerade Bands und Essen. Wir haben immer schon zu den Backstreet Boys Backfish Boys gesagt.
1: Groß, groß, groß, groß.
0: Lukas,
1: groß.
0: Wow. Depeche Mode, meint Andrea. Wir hatten so vieles. Warte mal, was?
1: Frosta Cordalis.
0: Frosta Cordalis, ja. Auch nicht schlecht.
1: Sehr gut. Oder von Alfred kam er noch, er hat noch zwei Getränke für uns. Dieter Bohle und Bruno Mass.
0: Ich habe mich ja wirklich beömmelt über Nutellica.
1: Das ist auch
0: und du,
1: super.
0: Und du hörst nicht mehr auf zu lachen wegen Melanie aus Binningen.
2: Korrekt. Wie wär's denn anstatt mit Metallica, mit Mozzarellica?
1: Das ist doch ehrlich, oder nicht?
0: Wird's jetzt nicht vielleicht ein bisschen albern?
1: Nee.
0: Ich stelle nur eine journalistische Frage.
1: Ja, von Ramon aus Wilferdingen kommt noch Nickelgebäck.
0: Nickelgebäck?
1: Gut.
0: Felix aus Konstanz?
3: So.
0: So.
3: Wir hätten auch nur zwei Stück. Einmal hätten wir nur die Nirvananas oder Rahmenstein.
0: Was hatten wir mit Ananas? Ach so, Ananastasia. Oh, ich habe wirklich geschmunzelt über Iron Maiden. Das kriegt dich wieder voll, ne? Iron Maiden.
1: Hör auf jetzt damit. Tomatenmark Forster. Wer ist das geschrieben? Christian. Ach, Christian besser.
0: Oh Mann, ey, albern am Montag. Was ist denn hier los? Hast du was zu Olivia Dean? Denn die kommt als nächstes.
1: Olivenöl-Jadin.
0: Okay, ist auch nicht schlecht. Ich würde sagen, es ist jetzt wirklich genug mit Essen und Bands. Wie wäre es denn, wenn wir umschwenken auf Bands und Büromaterial? Ach. Olivia Dean A4.
1: Oh Gott.

Krasse ist, dass ich dich dazu gebracht habe, mich zu lieben. Es auf Deutsch klingt irgendwie nicht so richtig griffig, was Ariana Grande gemacht hat. SWR3 versorgt euch jetzt mit neuem Stoff, mit neuem Hörstoff. Ganz frisch raus ist ihre neue Single Hate That I Made You Love Me. Wow. Es ist eher ruhig, es ist ein Trennungslied, möglicherweise. Es klingt so ein bisschen nach 80er-Pop, wie ja sehr, sehr vieles aktuell. Aber Ariana Grande hat noch so ein Aquarium-Blubber-Sound eingebaut. Deswegen sind wir, also wir mögen die ersten 10 Sekunden schon auch sehr, weil es halt da so herrlich blubbert und dann will man den Blubber immer weiterhören, aber er kommt eigentlich vor allem nur am Anfang. Hier ist also neu aus dem SWR3 Aquarium. Hallo, ihr Fische. Ariana Grande, Hate That I Made You Love Me ist neu in SWR3.

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3: Wir haben Wetter in SWR 3 Land. Leicht bewölkt, 23 Grad in Bellheim. In Metzingen wolkig 22, in Sulzburg wolkig 21 Grad. Es ist gleich 2:30. Hier ist das Neueste aus dem SWR 3 Verkehrszentrum. Bitte Vorsicht auf der A81 Würzburg Richtung Heilbronn. Zwischen Osterburken und Möckmühl liegen Metallteile auf der mittleren Spur und ein Fahrrad liegt auf der A66 Wiesbaden Richtung Frankfurt in der Einfahrt Wiesbaden-Erbenheim. A3 Köln Richtung Frankfurt zwischen Raststätte Siegburg West und Siebengebirge 4 Kilometer stockend, 10 Minuten mehr. A661 Egelsbach Richtung Oberursel zwischen Frankfurt-Eckenheim und Frankfurt-Heddernheim 3 Kilometer Stau. Und in der Gegenrichtung zwischen Bad Homburger Kreuz und Frankfurt-Eckenheim defekter LKW auf der linken Spur, 5 Kilometer Stau. Hier 5 Kilometer Stau, Verzögerung 20 Minuten. Hallo Bene.
4: Hallo Basti.
3: A8 Karlsruhe Richtung Stuttgart zwischen Pforzheim West und Ost, Baustelle 4 Kilometer stockend. B9 Bonn Richtung Mainz zwischen Koblenz Nord und Europabrücke 4 Kilometer Stau, Viertelstunde plus. Und in der Schweiz A2 Luzern Richtung Gotthard zwischen Wassen und Göschnen 3 Kilometer Stau, eine halbe Stunde plus. Haben wir Regio-Ticker?
5: Versuch's mal. Glaub nicht.
3: Ist hier jemand? Der regt das auf. Nee. Dann hatten sie jetzt auch ihre Chance, oder? Finde ich. Alles klar. Tschüss.
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0: Wir wissen, ihr schaut jetzt verliebt. Wir wissen nicht, was ihr anschaut. Vielleicht nur Mariah's Curry. Irgendwas schaut ihr
1: nicht so wieder.
0: Nein, ich höre jetzt auf.
2: Mariah's Curry.
0: Du hast eben auch gut performt, möchte ich sagen.
2: Man muss zu diesem Song sich gegenseitig auf die Brust fassen oder auf das Herz.
0: Was?
2: Liebevoll. Oh Gott. Nee, das ist auch falsch. Okay, mach weiter. Tschüss.
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4: So, was haben wir dann?
6: Es ist ein Schaf.
4: Ah, ein Schaf. Und was hat es dann?
7: Es riecht unangenehm.
4: Also, ich meine, so wie meine Fleischknepp-Tuba-Box, die ich nach einem Dreivierteljahr wieder gefunden habe, da.
8: Oh ja, die stinkt und zwar ganz schön fest.
4: Bisschen pelzig, aber sonst waren die eigentlich noch gut.
7: Sie haben die wohl ja hoffentlich nicht mehr gegessen.
8: Chef, verweigern Sie die Aussage.
4: Ich sag nix. Du, Melania, sag du lieber mal was. Und mach mal laut. Mäh. Mach mal leise. Mäh. Also klingt du soweit normal.
7: Ja, aber riechen nicht. Ich glaube, der Geruch kommt aus Ihrer Wolle.
6: Die Wolle bei Schafen ist ein biologisches Hochleistungsmaterial und war eines der ersten global gehandelten Industrieprodukte. Der mittelalterliche Reichtum Englands beruhte maßgeblich auf dem Wollhandel.
7: Ja, mal wieder ein super spannender Vortrag. Aber warum riecht mein Schaf so unangenehm?
4: Ah, da wollen wir mal gucken und schauen mal der Frau Wolle neu ins Unterholz. Ah, was haben wir dann da? Zwiebeln, Salat, Tomate, Rotkraut, Peperoni, Mais. So, Blausauce und eine Flade Brot.
6: Dann ist der Fall klar. Das hier ist ein Döner mit alles und Schaf.
7: Mein Gott. Ach so.
6: Deshalb riecht das so komisch.
4: Heiliger Drehspieß, ein Döner mit alles und Schaf. Ja, halt ich aus. Früher war es günstig, aber heute ist es ja kaum noch bezahlbar.
7: Meinen Sie Döner?
4: Ja, und auch unsere Rechnung.
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Ihr wisst, unser Hirn funktioniert einfach so. Wir vergleichen immer. Wir wollen immer gucken, ah, aber das klingt doch so wie. Dieses Intro von Petros Santos spielen wir noch nicht so lange. I Don't Know Me in SWR 3. Das erinnert doch wahnsinnig an Alex Warren. Ordinary. Findet er nicht? Petros Santos. Ihr wisst ja, seit den Beatles war alles schon mal da. I Don't Know Me in SWR 3.

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4: Die Themen des Tages jetzt um 3 mit Bertram Quatt.
5: Es gibt weiter Verwirrung um die BAföG-Erhöhung. Entwicklungsministerin Alabali Radovan bricht ihre Reise in den Libanon ab. Das Wetter, Sonne, Wolken, später auch mal örtlich Schauer, 20 bis 26 Grad. Kommt eine BAföG-Erhöhung oder kommt sie nicht? Bei der BAföG-Reform herrscht weiterhin Verwirrung. Eigentlich sollte die geplante Reform Ende Juli im Kabinett beschlossen werden und zum Wintersemester starten. Mehr Geld für Studierende und Schüler, dazu einfachere und digitale Anträge. Aber jetzt ist offen, ob das alles überhaupt kommt. Sarah Beham im Hauptstadtstudio fasst die Diskussion zusammen.
6: Hintergrund ist ein Interview von Forschungsministerin Dorothee Bär von der CSU, in dem sie zweifelte, ob es eine Mehrheit der Regierungsfraktionen bei der BAföG-Reform gebe. Zuvor hatte Unionsfraktionschef Jens Spahn klargemacht, wegen der schwachen Wirtschaft könne der Staat nicht überall mehr ausgeben, auch nicht beim BAföG. Die SPD widerspricht scharf. Man habe sich gemeinsam auf die Reform geeinigt, das Geld sei gesichert. Bärs Aussagen seien falsch. Und die Warnung an die Union, wer jetzt aus der BAföG-Reform aussteige, schade den Fachkräften von morgen und am Ende auch der eigenen Koalition.
5: Entwicklungsministerin Alabali Radovan hat ihre Reise in den Libanon in letzter Minute abgebrochen. Der Anflug auf die Hauptstadt Beirut sei aus militärischen Gründen gestoppt worden, hieß es. Israel hatte angekündigt, in den Vororten von Beirut Stellungen der Hisbollah anzugreifen. Zehntausende Einwohner sind auf der Flucht. Alabali Radovan wollte sich im Libanon selbst ein Bild machen von den Auswirkungen des Krieges und unter anderem mit dem libanesischen Präsidenten Aoun sprechen. In Köln gelten seit heute Mindestpreise für taxiähnliche Anbieter wie etwa Uber oder Bolt. Sie dürfen höchstens 20% billiger sein als Taxifahren. Die Taxitarife werden von den Kommunen festgelegt. Die Taxibranche klang seit langem über ein Preisdumping bei Konkurrenzanbietern. Auch in München gelten ab Juli Mindestpreise für diese Mietwagenfahrten. Kurz vor dem Abflug zur Fußball-WM hat sich das DFB-Team in Frankfurt von seinen Fans verabschiedet mit einem lockeren Trainingskick gegen Finnland vor rund 800 Zuschauern. Aus Frankfurt berichtet Tim Brockmeier.
7: Der insgesamt ziemlich müde Kick, bei dem auf beiden Seiten die Spieler zum Einsatz kamen, die beim Länderspiel gestern gar nicht oder nur kurz auf dem Platz gestanden hatten, war eher Nebensache. Auch das Ergebnis 1:0 für Deutschland nach einem Eigentor der Finnen. Im Mittelpunkt standen die Fans. Die durften nochmal ganz nah ran an die Stars. 800 Zuschauer auf dem DFB-Campus. Es gab jede Menge Selfies, Autogramme und Mini-Fußbälle. Plus kostenlose vom Team bezahlte Würstchen, Burger und Getränke bei bestem Wetter. Eine sehr gelungene Abschiedsveranstaltung also mit wichtiger Randnotiz auf einem Nebenplatz trainierte Manuel Neuer mit dem Torwarttrainerteam uneingeschränkt. Die Wade ist offenbar wieder voll belastbar.
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4: Das Wetter für SWR Dreiland vom Rheinland bis zum Bodensee. SWR 3 Wetterfrau Lea Spindler, jetzt wird's wechselhaft.
8: Örtlich kann's gerade schon mal ein paar Schauer geben, bei den allermeisten ist es aber trocken. Morgen geht's dann auch erstmal noch trocken und recht freundlich in den Dienstag. Von Westen her zieht dann aber eine Regenfront rein und die bringt dann auch wieder teils kräftige Gewitter mit sich. Sturm, Platzregen und Hagel können da dann schon auch mal mit dabei sein. 19 Grad gibt's morgen am Nachmittag höchstens im Siegerland und bis zu 26 Grad werden's im Kraichgau.
4: Das Neueste aus dem SWR3-Verkehrszentrum, eine Silikonspritze liegt da.
9: Okay, Vorsicht auf der A5, Karlsruhe Richtung Frankfurt zwischen Seeheim, Jugendheim und Darmstadt-Eberstadt liegt eine Silikonspritze auf der linken Spur, aber das ist nicht das, was ihr denkt. Ungesicherte Unfallstelle auf der A6, Mannheim Richtung Heilbronn zwischen Wiesloch-Rauenberg und Sinsheim. Ein Holzklotz auf der A6, Nürnberg Richtung Heilbronn zwischen Kupferzell und Neuenstein. Ein Plastikteil auf der A6, Heilbronn Richtung Mannheim zwischen Raststätte am Hockenheimring Ost und Dreieck Hockenheim. Dann Vorsicht auf der A67, Darmstadt Richtung Mönchhof-Dreieck zwischen Büttel Born und Groß-Gerau liegt ein Handfeger. Beno, was ist denn da los?
10: Entschuldigung, liegt es mein Hausstand verteilt.
9: Und Holzteile liegen auch noch rum, klar. Auf der A81 Würzburg Richtung Heilbronn zwischen Osterburgen und Möckmühl. Staus haben wir auch, aber weniger. A661 Egelsbach Richtung Oberursel zwischen Frankfurt-Eckenheim und Frankfurt-Heddernheim 2 Kilometer stocken. Und in der Gegenrichtung zwischen Bad Homburger Kreuz und Frankfurt-Eckenheim 4 Kilometer Stau und eine knappe halbe Stunde Verzögerung. A81 Stuttgart Richtung Singen zwischen Gärtringen und Schönbuchtunnel 4 Kilometer stockend und 10 Minuten plus. Die B42 Koblenz-Rüdesheim ist zwischen Lahnstein und Braubach nach einem Unfall in beiden Richtungen gesperrt. Und in der Schweiz A2 Luzern Richtung Gotthard zwischen Wassen und Göschnen 2 Kilometer Stau, 20 Minuten plus. Gute Fahrt.
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9: Mit Basti Müller, hallo. In 10 Minuten gehen wir mal die häufigsten Nachnamen in Deutschland durch. Denn es hat einen Rekord in Irland gegeben. Noch nie sind in Irland so viele Menschen mit dem gleichen irischen Nachnamen zusammengekommen wie jetzt am Wochenende. 1800 Leute. Alle heißen O'Sullivan. Und hier ist schon mal ein Spoiler. O'Sullivan ist nicht der häufigste Nachname Deutschlands.
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0: Wie viele Leute kommen bei einer Familienfeier bei euch zusammen? Sind das 30? Sind es 15? Sind es vielleicht nur noch 2? Hier ist SWR 3 Push am Montag. In Irland sind es am Wochenende 1848 Menschen gewesen. Die sind nicht verwandt, tragen aber alle den gleichen Nachnamen. Sullivan oder O'Sullivan. Und damit gibt es jetzt einen neuen Weltrekord von Menschen, die sich mit demselben Nachnamen treffen, also auch gleichzeitig sehen. Ein Vertreter der Guinness-Buchriege hat da selber durchgezählt. Und das müsste der Benedikt doch mal in Deutschland machen, wenn alle Müller-Meyer-Schmitz zusammenkommen.
1: Ach, meine Güte, ne? Da wäre er ordentlich beschäftigt. Also witzigerweise, Meyer ist nur der sechsthäufigste Nachname in Deutschland. Bei Vornamen kommt er nicht so oft vor.
0: Geht's da aber um die Schreibweise? Also weil halt Meyer, I-I-A-Y-A-I... Und so?
1: Ja, also wir haben beim Statistischen Bundesamt heute mal angefragt, was so die häufigsten Vornamen in Deutschland, die häufigsten Nachnamen in Deutschland sind. Was ist denn los mit mir? Ja.
0: Willst du noch, soll ich nochmal ganz neu anfangen?
1: Nee, bitte nicht.
0: Okay.
1: Und die spannende Antwort von denen war, können wir Ihnen nicht sagen, sind wir nicht zuständig. Okay, dann
0: aber
1: nicht.
0: Aber wenn das Statistische Bundesamt nicht zuständig ist, wer denn dann?
1: Na, wir, selbstverständlich. Also haben wir alle durchgezählt. Mhm. Und zwar sind es die meisten Nachnamen in Deutschland enden auf Sebastian Müller.
0: Müller.
1: Überraschenderweise Platz 2 Schmidt und Platz 3 ist Schneider.
0: Also nicht Meier oder Fischer oder Becker oder sowas?
1: Sondern Fischer ist auf Platz 4, dann kommt Weber und dann kommt erst Meier.
0: Oh.
1: Und dann kommt der Name, den ich immer sage, wenn ich im Restaurant einen Tisch bestelle, auf Wagner.
0: Auf Wagner?
1: Ja, weil man dann nie nachfragt, wie man es schreibt.
0: Ich sage immer auf Müller.
1: Ja, du Witziger.
0: Witzig, ne? Mhm. Okay, Schneider auf Platz 3. Müller auf 1, Schmidt auf Platz 2 und sind dann alle Schmidts dabei? Also die mit DT wie Damentoilette und auch die mit TT?
1: In dem Fall nur die mit DT. Wenn man da alle mit dazu schreibt, alle Schreibweisen mit dazu nimmt, dann ist wahrscheinlich Schmidt noch häufiger als Müller. Ist eine steile These, Hot Take, aber würde ich behaupten.
0: Reden wir von mehr als einer Million oder ist das knapp oder lässt sich das nicht so genau sagen?
1: Bei Müller ist es ungefähr eine Million in Deutschland.
0: Hui, und wie viele Lavens? Wie viele Lavens gibt's?
1: Naja, 33.
0: Oh, süß!
1: Hey, und wir kennen sie alle. Grüße gehen raus.
0: Wenn sich die Müllers treffen, dürfen die Lavens dann auch kommen.
1: Cool, das ist echt nett. Okay. Wir fahren euch.
0: Okay.

0: Ah, die wunderbare Alanis Morissette in SWR 3. Gleich neu Martin Garrix und Ed Sheeran, Repeat It. Lasst uns davor über Beleidigungen wie Lackaffe sprechen, denn ja, Politiker beschimpfen und beleidigen ist inzwischen leider immer häufiger der Fall. Und dass es dann juristische Folgen hat, eben auch. Ist ja auch gut so. Im jüngsten Fall hat ja ein Facebook-Nutzer das Amtsgericht Heilbronn beschäftigt, weil dieser Typ Friedrich Merz als Lackaffen beschimpft hatte. Wir vermuten ja, dass so Leute wie Markus Söder oder eben auch der Kanzler eigentlich souverän damit umgehen können.
1: Söder, grüß Gott.
2: Du sollst doch Friedrich zu mir sagen, sonst gewöhne ich mich da nie dran.
1: Gott, Friedrich.
2: Wenigstens ist Gott keine Beleidigung, oder?
1: Stimmt, Beleidigungen sind wüst.
2: Nein, nein, mit dem verstehe ich mich ganz gut. Ich meine so Unflätigkeiten wie Lackaffe oder Vollpfosten.
1: Bei letzterem hatte sich der Habeck ja mal juristisch angesprochen gefühlt.
2: Ja, aber ich darf jetzt laut Gericht nicht mehr als Lackaffe bezeichnet werden.
1: Oh, ein Titel mit Glanzgrad.
2: Dafür gibt's einen Strafbefehl.
1: So muss es sein. Chabos wissen, wer der Babo ist.
2: Das ist Haftbefehl, Markus. Ich rede vom Strafbefehl. Die Staatsanwaltschaft Heilbronn sagt, bei Lackaffe fehle der politische Bezug.
1: Das stimmt. Der fehlt ja öfter bei dir.
2: In einem anderen Fall wurde entschieden, dass man mich Pinocchio nennen darf. Also das soll jetzt einer verstehen.
1: Wieso? Da gibt's doch klare Bezüge, Friedrich.
2: So? Welche denn?
1: Naja, das Auftreten der Figur wirkt äußerst hölzern und jemand anderes im Hintergrund scheint die Fäden zu ziehen.

0: Wetter haben wir. Und zwar leicht bewölkte 20 Grad in Kastellauen, 24 Grad Sonne in Rastatt und Butzbach wolkig 22. Hier ist das Neueste aus dem SWR3-Verkehrszentrum. Vorsicht auf der A8 Stuttgart Richtung Karlsruhe. Zwischen Stuttgart-Möhringen und Kreuz Stuttgart liegt eine Leiter auf der rechten Spur. Vorsicht auf der A81 Würzburg Richtung Heilbronn. Zwischen Dauer-Bischofsheim und Ahorn liegt ein Metallteil auf der Fahrbahn, wollte ich sagen. Also Vorsicht auf der A8 Stuttgart Richtung Karlsruhe. Zwischen Rutesheim und Heimsheim defektes Fahrzeug, da liegen auch Gegenstände. A661 Egelsbach Richtung Oberursel zwischen Preungesheimer Dreieck und Frankfurt-Niedereschbach 2 Kilometer Stau. Und in der Gegenrichtung zwischen Bad Homburger Kreuz und Frankfurt-Eckenheim defekter LKW auf der linken Spur 4 Kilometer Stau, knappe halbe Stunde Verzögerung. A81 Stuttgart Richtung Singen zwischen Gärtringen und Schönbuchtunnel 4 Kilometer Stocken. Da seid ihr nach 10 Minuten durch. Die B42 Koblenz-Rüdesheim ist zwischen Lahnstein und Braubach nach einem Unfall in beiden Richtungen gesperrt. Noch in die Schweiz, A2, A3 Luzern Richtung Basel zwischen Tunnel Schweizer Halle und Wiese. Defektes Fahrzeug, 5 Kilometer Stau und 20 Minuten plus. Und noch ganz aktuell Vorsicht auf der B29 Nördlingen Richtung Aalen. Da liegt eine Matratze zwischen Trochtelfingen und dem Abzweig nach Pflaumloch. Macht sich da einer einen Scherz? Nee, ich glaube, das liegt da wirklich. Okay. Allen unterwegs, gute Fahrt.
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0: Und jetzt Sam Smith.

0: Schönen guten Tag, hier ist SWR 3 Push mit der Frage, wie lange braucht ihr, um ein Instrument zu lernen? Auch nur 15 Sekunden, so wie Leonie. Im Februar hat sich Leonie eine Handpan gekauft. Das sind die Dinger, die aussehen wie zerbeulte Radkappen oder so Schildkrötenpanzer. Wer jemals bei einem Yogakurs war, kennt's. Und Leonie hat also gesagt, das will ich auch.
1: Leute, es ist soweit, meine Handpan ist angekommen. Ich hab mir wirklich eine bestellt. Ich habe keine Ahnung, wie man das spielt. So geil! Mit der linken Hand ist voll schwierig. Ich versuch mal Remedy zu spielen.

0: Day one.
1: Tag 1 also. Bisschen zusammengeschnitten vermutlich im Februar. Jetzt ist Juni und sie spielt Handpan richtig gut. Hört mal, so klingt ihr aktueller Song Moonlight.

Nicht schlecht, oder? Wir warten noch auf die passende Single dazu. Jetzt ist er ja gerade mit Callum Scott unterwegs. Der wiederum hat zum ersten Mal das Wembley-Stadion für ein Konzert gefüllt. Auch ein Meilenstein bei ihm. Und SWR3 spielt jetzt beide auf einmal. Wir müssen noch alle sparen. Das ist Leonie und Callum Scott. Stay!

Sienna Spyro, Material Lover in SWR 3 Push. Die Nachmittagsshow, die kommt morgen und auch übermorgen von 13 bis 16 Uhr direkt von euch. Und zwar aus Kaiserslautern. Wir sind am Schillerplatz. Da gibt es ein SWR Pop-Up-Studio in Kaiserslautern. Und von da senden wir morgen ab 1. Kommt rum, greift euch. Wir haben zum Beispiel Fächer dabei, wenn es wieder warm wird. Zum Beispiel das ab oder guckt einfach mal beim Radio machen zu. Ihr seid herzlich willkommen, Schillerplatz Kaiserslautern, morgen ab 1.

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5: Benzin und Diesel waren im Mai spürbar billiger. Die Bundesregierung will mehr Tempo bei Investitionen. Das Wetter, Sonne, teils dichte Wolken, morgen von Westen her nass bei 19 bis 26 Grad. Sprit war vergangene Woche deutlich günstiger, als man erwartet hatte. Und über den ganzen Mai weg musste man sichtbar weniger fürs Tanken bezahlen, wegen des Tankrabatts und der gesunkenen Rohölpreise. Das zeigt eine Auswertung des ADAC. Jutta Kaiser aus unserer Wirtschaftsredaktion hat die genauen Daten.
6: Im Mai kostete ein Liter Super E10 im bundesweiten Durchschnitt laut ADAC rund 1,98 Euro. Das waren 13 Cent weniger als noch im April. Bei Diesel ist der Unterschied noch größer. Der Liter kostete im Mai im Schnitt 1,99 Euro und damit 27 Cent weniger als im April. Berechnungen der Monopolkommission und des IFO-Instituts für Wirtschaftsforschung zeigen außerdem, die Steuersenkung um 17 Cent, die seit Anfang Mai 2 Monate lang gilt, wird mittlerweile zumindest bei den Superbenzinsorten vollständig weitergegeben. Auch der Rohölpreis ist zwischenzeitlich gesunken.
5: Die Bundesregierung hat vergangenes Jahr zu wenig Geld aus dem Sondervermögen für Infrastruktur und Klimaschutz investiert. 24 anstatt der geplanten rund 37 Milliarden Euro. Das hat das Finanzministerium ermittelt und will jetzt Druck machen, berichtet Hauptstadtkorrespondent Benjamin Großkopf.
7: Die Mittel müssten jetzt schnell bei Bürgerinnen und Bürgern ankommen, heißt es aus dem SPD-geführten Finanzministerium, das ebenfalls mehr Tempo fordert und nach eigener Auskunft gerade an einem Bonus-Malus-System für die Ministerien arbeitet, je nachdem, ob sie besonders schnell oder besonders langsam vorankommen. Außerdem definiert das Ministerium anhand von Zahlen, ob die Ausgaben auch wirken. Demnach gibt es vor allem in den Bereichen Verkehr, Energie, Infrastruktur sowie Forschung und Entwicklung Nachholbedarf. Das heißt, es müsse schneller von Planung auch in die Umsetzung gegangen werden.
5: Das deutsche Tennis-Duo Kevin Kravitz und Tim Pütz ist bei den French Open im Achtelfinale ausgeschieden. Das Doppel verlor am Mittag gegen das indisch-brasilianische Team in 2 Sätzen. Im Teamwettbewerb ist Deutschland damit nur noch mit Laura Siegemund vertreten. Die 38-Jährige steht gemeinsam mit der Russin Vera Svonarjova im Viertelfinale.
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5: Nach Forschungsministerin Bär sieht auch Bundeskanzler Merz wenig Chancen für eine BAföG-Erhöhung. Die Regierung müsse sparen, ließ er über seinen Sprecher mitteilen. In Baden-Württemberg gilt seit heute ein noch strengerer Nichtraucherschutz in der Öffentlichkeit. Überall, wo viele Kinder und Jugendliche sind, darf weder geraucht noch gedampft werden. Und der Top-Torjäger des VfB Stuttgart, Dennis Undaff, hat seinen Vertrag vorzeitig bis 2029 verlängert. Das hat der VfB heute offiziell bestätigt. 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
4: Das Wetter für SWR 3 Land. Vom Rheinland bis zum Bodensee. SWR 3 Wetterfrau Lea Spindler. Jetzt wird's wechselhaft.
8: Örtlich kann es gerade schon mal ein paar Schauer geben. Bei den allermeisten ist es aber trocken. Morgen geht's dann auch erstmal noch trocken und recht freundlich in den Dienstag. Von Westen her zieht dann aber eine Regenfront rein. Und die bringt dann auch wieder teils kräftige Gewitter mit sich. Sturm, Platzregen und Hagel können da dann schon auch mal mit dabei sein. 19 Grad gibt's morgen am Nachmittag höchstens im Siegerland und bis zu 26 Grad werden's im Kraichgau.
4: 16.03 Uhr, das Neueste aus dem SWR3-Verkehrszentrum. A5 Karlsruhe Richtung Frankfurt zwischen Raststätte-Bruchsal und Kronau. 5 Kilometer streckenweise stockender Verkehr, Verzögerung bis zu 10 Minuten. A5 Frankfurt Richtung Kassel zwischen Friedberg und Raststätte-Wetterau Ost. Unfall auf der rechten Spur, 2 Kilometer Stau. A661 Oberursel Richtung Egelsbach zwischen Bad Homburger Kreuz und Frankfurt-Eckenheim. 5 Kilometer Stau, eine knappe halbe Stunde Verzögerung. Die B42 Koblenz-Rüdesheim ist zwischen Lahnstein und Braubach nach einem Unfall in beiden Richtungen gesperrt. Und dann noch die Schweiz, A2, A3 Luzern Richtung Basel zwischen Pratteln und Basel-Badischer Bahnhof. 5 Kilometer Stau, Verzögerung bis zu 20 Minuten. Kommt gut an.
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4: Mit Sarah Talbot. Hello zusammen. Wir grüßen alle Mathelehrerinnen und Mathelehrer. Wir hoffen, ihr seid gut gelaunt. Von eurer Laune hängen nämlich die Noten eurer Schüler ab. Das zeigt eine aktuelle Studie. Wir sprechen gleich mit der Autorin drüber in gut 10 Minuten.
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0: Greedy in SWR 3 Move. Wenn Mathelehrer gut gelaunt sind, lernen Schüler besser. Das ist wahrscheinlich allen klar. Jetzt gibt's aber eine Studie der Uni München, die das auch noch belegt. Hauptautorin ist Marina Elena Pfeiffer. Wie war denn Ihr Mathelehrer in der Schule so drauf?
1: Oh, mal so, mal so. Tatsächlich gab's auch einige, die mal mit dem Schlüsselbund geworfen haben. Aber im Grunde genommen waren sie doch eher friedlich.
0: Oh Gott, meiner hat auch mit dem Schlüsselbund geworfen. Aber der war auch nicht so gut gelaunt. Sie haben fast 700 Mathelehrer und mehr als 17.000 Schülerinnen und Schüler aus unterschiedlichen Ländern befragt. Was ist denn das wichtigste Ergebnis der Studie?
1: Grundsätzlich kann man eigentlich gar nicht sagen, dass man automatisch durch gute Laune von Lehrkräften gute Noten als Schüler bekommt. Sondern ganz zentral ist eigentlich, dass Emotionen super zentral sind, wenn es darum geht, wie gut der Unterricht ist. Mhm. Und damit spielt auch die Rolle der Rahmenbedingungen von Lehrkräften eine größere Rolle. Also, dass man eine bessere Arbeitsbedingungen braucht, weniger Dauerstress und auch eine Schulleitung, die einem den Rücken stärkt. Wenn man als Lehrkraft eher frustriert oder verärgert ist, dann macht man grundsätzlich einen schlechteren Unterricht. Also die Unterrichtsqualität leidet drunter, man unterstützt die Schülerinnen und Schüler weniger. Auch es gibt mehr Unruhen im Unterricht und das wirkt sich wiederum dann auf die Schulleistungen der Schülerinnen und Schüler aus. Und das wiederum frustriert und verärgert Lehrkräfte und damit kommt es in den Teufelskreis. Genauso funktioniert es aber auch andersrum. Wenn Lehrkräfte eher Spaß am Unterricht haben und dann auch gute Laune haben, dann machen sie besseren Unterricht, unterstützen mehr, haben eine bessere Beziehung zu den Schülerinnen und Schülern und dann haben die Schülerinnen und Schüler auch wieder mehr Interesse am Fach, bringen bessere Leistungen und dann wiederum sind die Lehrkräfte wieder motivierter und haben mehr Spaß auch im Unterrichten. Mhm. Also wir haben quasi einen Teufels- und einen Engelskreis.
0: Also mit das Wichtigste für gute Noten der Schüler ist also, dass die Lehrkräfte sich wohlfühlen. Was würden Sie denn den Lehrkräften durch die Studie mit auf den Weg geben?
1: Sich gegenseitig den Rücken zu stärken, dass man nicht ein Einzelkämpfer sein muss, dass man schwierige Situationen gemeinsam besprechen kann, dass man damit auch als Team stärker wird und wächst und damit auch mit ein bisschen mehr Leichtigkeit auch wieder in die nächste Unterrichtsstunde reingehen kann.
0: Also, wenn es den Lehrkräften gut geht, dann lernen die Schüler und Schülerinnen besser und kriegen am Ende vielleicht sogar bessere Noten. Frau Pfeiffer, Sie hatten gesagt, Ihr Lehrer hat mit Schlüsseln geworfen. Wie war denn Ihre Mathe-Note?
1: Oh, dürftig. Hat sich aber später dann gelegt.
0: So, und genau solche ausgeglichenen und gut gelaunten Lehrkräfte suchen wir jetzt in SWR 3 Land. Warum war eure Lehrerin oder euer Lehrer besonders toll? Was hat er oder sie vielleicht anders gemacht als andere? 07221 2011, die Nummer ins SWR 3 Studio, erkennt sie, schickt eine WhatsApp oder eine Signal rein, gerne auch eine Sprachnachricht. Warum war eure Lehrkraft besonders? Hier ist SWR 3.

0: Versprich mir in SWR 3. Wir suchen gerade ausgeglichene Lehrer. Denn Lehrer und Lehrerinnen, die gut gelaunt sind, bei denen lernen Schülerinnen und Schüler mehr. Das zeigt eine ganz aktuelle Studie. Dazu Peter aus Biberach.
1: Der war so lieb und wohlwollend. Und auch wenn ich nicht alle Seiten der Pflichtlektüren gelesen habe, hat er immer honoriert, dass ich die Message der Literatur erfasst habe.
0: Hat eine Sprachnachricht geschickt an die 07221211. Er hatte also einen sehr tollen Deutschlehrer, der auch mal ein Auge zugedrückt hat und ein bisschen ja, die Arbeit der Schüler honoriert hat. Petra aus Troisdorf, wer war es bei dir?
2: Mein Lehrer damals, totaler Rheinländer. Und ich habe im Französischunterricht nie verstanden, Accent aigu oder Accent grave. Und da sagte er zu mir, Petra, pass mal auf, Accent aigu in de Hue und Accent grave de Bergerac. Und das habe ich nie vergessen. Der war so cool, der hat das so klassisch umgesetzt. Fantastisch.
0: Wie hieß der?
2: Der hieß Herr Grieche.
0: Herr Grieche, dann grüßen wir den ganz doll.
2: Ja, alles klar.
0: Gerne. Schön noch eine Eselsbrücke mitgegeben, der Lehrer von Petra. Und wir suchen noch mehr Superlehrer. Warum waren die bei euch besonders toll? Was haben die besonders gut gemacht? 07 221 2011, die Nummer ins SWR 3 Studio.

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4: Ja! Wechselhaft ist es heute, aber trotzdem schön warm. In Oppenheim ist es wolkig bei 24 Grad, in Balingen 23 Grad, auch wolkig, genau wie in Dillingen. Da sind es aktuell auch 23 Grad. Das Neueste aus dem SWR3-Verkehrszentrum. Auf der A5 Karlsruhe Richtung Frankfurt zwischen Raststätte Bruchsal und Kronau 4 Kilometer streckenweise stockender Verkehr, Verzögerung bis zu 10 Minuten. A5 Frankfurt Richtung Kassel zwischen Bad Homburger Kreuz und Raststätte Wetterau Ost, Unfall auf der rechten Spur, 7 Kilometer Stau, eine knappe halbe Stunde Verzögerung. A661 Egelsbach Richtung Oberursel zwischen Preuningsheimer Dreieck und Frankfurt Niedereschbach, Unfallaufnahme auf dem Standstreifen, 4 Kilometer Stau, ein Plus von bis zu 20 Minuten. A661 Oberursel Richtung Egelsbach zwischen Bad Homburger Kreuz und Frankfurt Eckenheim, ein defektes Fahrzeug auf der linken Spur, 4 Kilometer Stau und ein Plus von bis zu 20 Minuten auch hier. Schweiz, A2, A3 Luzern Richtung Basel zwischen Pratteln und Basel-Badischer Bahnhof, 5 Kilometer Stau, ein Plus von bis zu einer halben Stunde. Und jetzt noch ganz aktuell reingekommen, Vorsicht auf der A59 Köln Richtung Bonn zwischen Lind und Spich, steht ein defektes Fahrzeug auf der rechten Spur. Die rechte Spur ist deshalb auch gesperrt. Kommt alle gut an.

0: Wow, so viel Lehrer und Lehrerinnen Liebe in SWR Dreiland. Ihr schickt zumindest ganz viele Beispiele rein, warum eure Lehrerinnen und Lehrer besonders toll sind oder waren. Barbara aus Alfdorf hat zum Beispiel eine Sprache geschickt an die 07221211.
1: Der absolut beste Lehrer war mein Lateinlehrer, der Herr Meyer. Der hat einfach den richtigen Job. Der Unterricht war genial. Wir haben viel gelernt und lagen aber regelmäßig auch vor Lachen am Boden. Herr Meyer, bester Mann.
0: Bester Mann, Herr Meyer. Wenn Sie das hören, dann rufen Sie doch mal an und erzählen Sie auch mal was Lustiges. Für uns war das ein Witz. Wir wollen auch so lachen. Wir wollen auch so lachen wie Barbara. Stefan schreibt an die 07221211. Mathe, ich war kein guter Schüler, hatte immer alte Männer als Lehrer, die einen gefühlt nur schikanieren wollen. Da flogen auch nicht nur Schlüssel. Dann die Wende. Ich bekam eine junge, gut aussehende Lehrerin. Ich war sofort verliebt und ab sofort war ich 2 Noten besser. Und später Mathe-Abi mit 1 abgeschlossen. Das Menschliche spielt offenbar doch eine große Rolle. Ja, da hat der Crush offensichtlich geholfen. So, Silke aus Lahr schreibt noch, hallo SWR 3, ich hatte 2 Jahre lang einen ganz fantastischen Lateinlehrer. Immer gut gelaunt, noch recht jung und motiviert, uns die tote Sprache beizubringen. Bin ihm bis heute sehr dankbar dafür und schätze Latein inzwischen kolossal. Also wenn ein Lehrer es schafft, dass man sogar vom Lateinunterricht schwärmt, dann ist es wirklich ein guter Lehrer. Hier ist SWR 3.

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9: Der kompakte News-Überblick um 17 Uhr. Jetzt mit Bertram Quatsch.
10: Tschechien liefert die Rechtsextremistin Liebig an Deutschland aus. Gut gelaunte Lehrer machen besseren Unterricht. Das Wetter, Sonne, teils dichte Wolken. Morgen von Westen her nass bei 19 bis 26 Grad. Die verurteilte Rechtsextremistin Liebig soll von Tschechien nach Deutschland ausgeliefert werden. Das hat das Landgericht in Pilsen angeordnet, wo Liebig derzeit in U-Haft sitzt. Aus Tschechien berichtet Marianne Allweis.
11: Liebig hatte sich juristisch gegen eine Auslieferung gewehrt. Die 55-Jährige begründete dies mit angeblicher politischer Verfolgung in Deutschland. Sie habe Angst, in einem Männergefängnis zu landen und dort getötet oder in den Suizid getrieben zu werden. Die flüchtige Rechtsextremistin war nach monatelanger Fahndung in Europa am 9. April in Krasna bei Asch nahe der Grenze zu Deutschland festgenommen worden. 2023 wurde sie wegen Volksverhetzung, übler Nachrede und Beleidigung zu 18 Monaten Gefängnis verurteilt, damals noch als Mann. Danach hatte Liebig ihr Geschlecht ändern und ihren Namen anpassen lassen. Angesichts von queerfeindlichen Äußerungen halten das viele für einen Missbrauch des deutschen Selbstbestimmungsrechts.
10: Gut gelaunte Lehrkräfte machen besseren Unterricht und die Schüler lernen dann auch besser. Zu dem Ergebnis kommt eine Studie mit internationalen Daten aus dem Matheunterricht. Dazu wurden Daten von fast 700 Lehrern und rund 17.500 Schülern ausgewertet, auch aus Deutschland. Anja Braun aus der Wissenschaftsredaktion.
12: Als Schlüssel für besseren Unterricht sieht das Team deshalb die Stärkung der psychologischen Ressourcen von Lehrkräften. Sie fordern, wer Unterricht verbessern will, sollte nicht nur an Lehrplänen und Strukturen, sondern auch an der positiven Stimmung von Lehrkräften arbeiten, damit die auch gute Laune und Lernerfolg in die Klassenzimmer bringen können. Eine Anschlussstudie der Ludwig-Maximilians-Universität zeigt, dass dafür ein Mentoring- und Coaching-Programm eingesetzt werden kann. Angehende Lehrkräfte, die es durchlaufen hatten, trauten sich später mehr zu, waren besser gelaunt und schauten insgesamt deutlich positiver auf ihren Unterricht.
10: Das US-Biotech-Unternehmen Moderna entwickelt nach eigenen Angaben einen Impfstoff gegen das derzeit grassierende Ebola-Virus aus der Demokratischen Republik Kongo. Unterstützt wird Moderna von der Internationalen Impfallianz. Gegen Ebola gibt es laut RKI zwar Impfstoffe, aber bisher nicht gegen den aktuellen Virustyp.
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10: Der Tankrabatt und gesunkene Rohölpreise haben die Autofahrer im Mai deutlich entlastet, bilanziert der ADAC. Super E10 war im Bundesschnitt um 13 Cent, Diesel um 27 Cent billiger als im April. Und wehrpflichtige Männer sollen sich nicht wieder bei der Bundeswehr abmelden müssen, wenn sie länger ins Ausland reisen. Das Verteidigungsministerium will dafür jetzt auch das Wehrpflichtgesetz ändern lassen. 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
9: Das Wetter für SWR3-Land. Vom Rheinland bis zum Bodensee. SWR3-Wetterfrau Lea Spindler. Jetzt wird's wechselhaft.
13: Örtlich kann es gerade schon mal ein paar Schauer geben. Bei den allermeisten ist es aber trocken. Morgen geht's dann auch erstmal noch trocken und recht freundlich in den Dienstag. Von Westen her zieht dann aber eine Regenfront rein. Und die bringt dann auch wieder teils kräftige Gewitter mit sich. Sturm, Platzregen und Hagel können da dann schon auch mal mit dabei sein. 19 Grad gibt's morgen am Nachmittag höchstens im Siegerland und bis zu 26 Grad werden's im Kraichgau.
9: 17.03 Uhr, das Neueste aus dem SWR3-Verkehrszentrum. A48, Koblenz Richtung Dreieck, Vulkaneifel zwischen Koblenz Nord und Kreuz Koblenz, 5 Kilometer Stau, Verzögerung bis zu 30 Minuten. A5, Basel Richtung Karlsruhe zwischen Efringen-Kirchen und Dreieck Neuenburg, Baustelle 3 Kilometer Stau, Verzögerung bis zu einer Viertelstunde. A5, Karlsruhe Richtung Frankfurt zwischen Raststätte-Bruchsal und Gronau, 3 Kilometer streckenweise stockender Verkehr. A5, Frankfurt Richtung Kassel zwischen Bad Homburger Kreuz und Raststätte-Wetterau Ost, Bergungsarbeiten auf der rechten Spur, 8 Kilometer Stau, eine knappe halbe Stunde dauert es hier länger. A620, Saarbrücken Richtung Saarlouis zwischen Wilhelm-Heinrich-Brücke und Saarbrücken-Gersweiler, 4 Kilometer Stau, ein Plus von bis zu 20 Minuten. A59, Köln Richtung Bonn zwischen Köln-Rath und Spich. Defektes Fahrzeug auf der rechten Spur, 7 Kilometer Stau hier und ein Plus von bis zu einer halben Stunde. Und dann noch die Schweiz A2, A3 Luzern Richtung Basel zwischen Pratteln und Basel-Badischer Bahnhof. 5 Kilometer Stau, Verzögerung bis zu 30 Minuten. Kommt gut an.
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9: Mit Sarah Talwood. Hello zusammen. Beauty-Influencer, Food-Influencer oder Reise-Influencer. Wir dachten eigentlich, mittlerweile kennen wir alles. Und dann sind wir auf Thomas gestoßen. Der ist Toilettentester auf Social Media und hat tatsächlich praktische Tipps für uns, wie wir auf Ausflügen oder Reisen zum Beispiel besonders saubere Klos finden. Wir sprechen gleich mit ihm nach drei Songs.
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0: Hallo, hier ist SWR 3 am Montagnachmittag. Und wer viel unterwegs ist, ist auf öffentliche Toiletten angewiesen. Und wir alle wissen, die sind oft, naja, ich sag mal, unsauber. Thomas hat sich deswegen zur Aufgabe gemacht, öffentliche Toiletten, aber auch die von Restaurants oder Hotels und so, zu testen. Und seine Ergebnisse postet er unter anderem in seinem Instagram-Kanal, die Schüssel der Wahrheit. Thomas, auf welcher Toilette warst du zuletzt?
1: Ich war in der Tat vor einer Stunde in Leipzig auf einer Toilette. Da bin ich gerade angekommen heute.
0: Und Sterne von 1 bis 5?
1: Wenn ich es kurz überschlage, würde ich so zwischen 3 und 4 schätzen. Es war eine öffentliche Toilette am Leipziger Hauptbahnhof. Und die Öffentlichen, die haben es nicht immer drauf, sagen wir es mal so.
0: Nach welchen Kriterien testest du denn die Toiletten?
1: Ja gut, der erste Eindruck ist natürlich immer der Geruch, ne? Die Sauberkeit, die einem gleich so ins Auge fällt. Was in aller Regel immer okay ist, ist die Temperatur. Und ich liebe es, wenn so ein bisschen Hintergrundmusik läuft. Das ist so der erste Eindruck. Ja, und da muss die Kabine liefern. Und dann gibt es halt so diese Klassiker, die immer auf einen warten. Das ist das Toilettenpapier. Wie viele Lagen hat das? Die Bürste, ist die sauber oder nicht? Und die Spülstärke ist dann auch noch ein Thema.
0: Mhm. Was war denn das allerbeste Klo, das du je benutzt hast?
1: Oh, da würde ich 2 nennen. Das ist wirklich ein 5-Sterne-Hotel in München gewesen, wo von Anfang bis Ende alles gepasst hat. Hygiene gepasst hat, Design gepasst hat, wo man sich rundum wohlfühlt. Und ein Familienhotel in Tirol, beziehungsweise im Salzburger Land. Genau, auch 5 Sterne. Wunderschön.
0: Und du sagst, das Design hat gepasst. Was war denn das für ein Design?
1: Das war alles in bayerisch, in Tracht gehalten. Also man ist sich vorgekommen wie auf dem Oktoberfest und in so einem Bierzelt. Und das war wirklich toll. Wobei die Hygiene auf dem Oktoberfest mit dem nicht zu vergleichen ist, wenn du da schon mal warst.
0: Also wenn das schon 5 Sterne bekommt, dann hoffe ich das doch. Hast du denn so ganz allgemeine Tipps, welche Toiletten besonders sauber sind, wenn wir jetzt zum Beispiel im Urlaub oder an einem langen Wochenende mal unterwegs sind?
1: Ja, also was ich absolut empfehlen kann, ist natürlich, wenn man in schöne Hotels geht, 4-5-Sterne-Hotels, wo man in aller Regel dann, wenn man mutig genug ist, einfach an der Rezeption vorbeiläuft und da dann auf die Toilette geht, da würde ich in 9 von 10 Fällen den Daumen hoch machen. Die sagen nur was, glaube ich, wenn du unsicher wirkst. Ne? Also von daher einfach sehr selbstbewusst an der Rezeption vorbei, wie wenn du dein Zimmer hier gebucht hättest. Und so ein bisschen Geheimtipps sind definitiv Museen oder Bibliotheken, ja, wo man auch wirklich reinkommt und im Eingangsbereich in aller Regel Toiletten vorfindet. Die sind im Normalfall immer sehr geprägt, muss man sagen. Also Museen und Bibliotheken, wenn man gerade zufällig eine hat.
0: Was nehmen wir mit? Toiletten können sehr ausgefallen aussehen und auch mehrlagiges Klopapier haben. Und wenn wir auf eine saubere Toilette wollen, gehen wir einfach sehr selbstbewusst in ein Hotel rein. Und dann fragt auch keiner.
1: Genau, so ist es.
0: Hier ist SWR 3.

0: von Madonna hier in SWR 3 Move. Das Wetter ist gerade ziemlich wechselhaft. Und wenn das so ist, dann denkt doch einfach so positiv wie die Sportfreunde Stiller mit ihrem neuen Song. Keine Blumen ohne Regen. Hier in SWR 3.
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6: Es ist wechselhaft, hier und da regnet es auch, aber es bleibt schön warm heute. In Kühlburg 22 Grad, da ist es wolkig. In Bad Rappenau leicht bewölkt bei 24 Grad. Und in Königswinter auch wolkig bei 23 Grad. Wir schauen auf die Straßen. Das Neueste aus dem SWR3-Verkehrszentrum. A48 Koblenz Richtung Dreieck Vulkaneifel zwischen Koblenz Nord und Kreuz Koblenz 5 Kilometer Stau, ein Plus von bis zu 30 Minuten. A5 Basel Richtung Karlsruhe zwischen Efringenkirchen und Dreieck Neuenburg, Baustelle 3 Kilometer stockender Verkehr. A5 Karlsruhe Richtung Frankfurt zwischen Raststätte-Bruchsal und Kronau, defektes Fahrzeug 3 Kilometer, streckenweise stockender Verkehr. A5 Frankfurt Richtung Kassel zwischen Bad Homburger Kreuz und Raststätte Wetterau Ost. Die Unfallstelle ist da inzwischen geräumt, 9 Kilometer stockender Verkehr hier. A620 Saarbrücken Richtung Saarlouis zwischen Wilhelm-Heinrich-Brücke und Saarbrücken-Gersweiler 3 Kilometer Stau, ein Plus von bis zu einer Viertelstunde. A8 Stuttgart Richtung Karlsruhe zwischen Kreuz Stuttgart und Dreieck Leonberg, Unfallaufnahme auf der mittleren Spur, 3 Kilometer stockender Verkehr haben wir noch hier. A59 Köln Richtung Bonn zwischen Dreieck Porz und Spich, defektes Fahrzeug auf der rechten Spur, 7 Kilometer Stau, Verzögerung bis zu einer halben Stunde. Und die Schweiz A2, A3 Luzern Richtung Basel zwischen Pratteln und Basel-Badischer Bahnhof, 8 Kilometer Stau, Verzögerung bis zu 30 Minuten. Kommt alle gut an.
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1: Krankenhaus heißt eigentlich Hilfe bekommen und sich sicher fühlen. Aber genau dieses Sicherheitsgefühl bekommt gerade einen ziemlichen Dämpfer. Nach einem Hackerangriff wurden tausende Patientendaten gestohlen. Und jetzt zeigt sich, das Ausmaß ist offenbar deutlich größer als zunächst angenommen. Die digitale Verwundbarkeit, das ist das SWR3-Top-Thema mit Theresa Lienen.
2: Dennis Kipka ist einer der besten Cybersicherheitsexperten Deutschlands. Ihn wundert es eigentlich nicht, dass gezielt Krankenhäuser angegriffen werden.
3: Krankenhäuser sind eigentlich aus Angreifersicht, muss man sagen, nahezu ideale Ziele. Also sie verarbeiten hochsensible Patientendaten, sind auf dem Schwarzmarkt sehr, sehr wertvoll. Und Krankenhäuser stehen auch wie kaum eine andere Einrichtung unter extremem Zeitdruck.
2: Fällt nämlich die IT in einem Krankenhaus aus, hängen im schlimmsten Fall Menschenleben davon ab. Digital gesteuerte Infusionspumpen oder CT-Geräte können bei einem Hackerangriff abgeschaltet werden. Und die Sorge, dass immer öfter Krankenhäuser angegriffen werden könnten, ist groß. Und dahinter zu kommen, ist nicht ohne, sagt Markus Holzbrecher-Morris. Er ist für die Digitalisierung bei der Deutschen Krankenhausgesellschaft verantwortlich.
4: Wir haben dort die Sorge, dass die Zyklen, in denen sich solche neuen Systeme, solche neuen Malware-Varianten verbreiten, noch sehr viel kürzer werden können, als wir das in der Vergangenheit hatten.
2: Bei Cyberangriffen sollen Krankenhäuser in Zukunft auch Unterstützung vom BKA und der Bundespolizei bekommen. So hat es zumindest Bundesinnenminister Dobrindt vergangene Woche angekündigt. Aus Berlin dazu SWR3-Hauptstadtkorrespondent Markus Lambale.
5: Neu ist, dass die Sicherheitsbehörden in fremde IT-Systeme eindringen, dort Daten kopieren, löschen und verändern können, um Cyberangriffe zu stoppen und weitere Attacken zu verhindern. Innenminister Dobrindt betont, es gehe um Gefahrenabwehr, nicht um sogenannte Hackbacks. Staatliche Vergeltungsschläge würden durch das Gesetz nicht erlaubt.
2: Der Bundesverband der deutschen Industrie findet die Idee gut, warnt aber davor vor übertriebenen Eingriffen des Staats. Einer der wichtigsten Punkte für den Cybersicherheitsexperten Dennis Kipka ist eine Art Brandschutztür.
3: Also wenn ein Angreifer zum Beispiel über eine Infusionspumpe ins Netzwerk eindringt, dann soll eben nicht das gleich das ganze Krankenhaus darlegen können. Also ein erfolgreicher Angriff, der kostet eben auch schnell mehrere Millionen Euro, gefährdet Menschenleben. Und wir brauchen unbedingt eine zweckgebundene Förderung auch für Cybersicherheit bei Krankenhäusern.
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Vorsicht bitte auf der A3 Frankfurt-Köln zwischen Königsforst und dem Dreieck Heumer. Hier werfen Personen Steine auf die Fahrbahn. Vorsicht auf der A3 Frankfurt-Köln zwischen Königsforst und dem Dreieck Heumer. Personen werfen hier Steine auf die Fahrbahn.

Linkin Park in SWR 3 am 1. Juni. Und damit willkommen im Juni. Wir sind in dem Monat, in dem in Rheinland-Pfalz, Hessen und im Saarland die Sommerferien beginnen werden. Wir sind auch in dem Monat, in dem die Fußball-WM starten wird. Und im Juni kommt auch das neue Album von Olivia Rodrigo raus. You Seem Pretty Sad for a Girl So in Love. Das ist ihr drittes Album insgesamt und es kommt am 12. Musik draus gibt's aber jetzt schon bei uns in SWR 3. Und zwar Drop That, ganz neu.

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9: Um 18 Uhr. 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
10: Der Iran will erstmal nicht mehr mit den USA weiterverhandeln. Tennisstar Serena Williams kommt zurück. Das Wetter, Sonne und teils dichte Wolken. Morgen von Westen her nass bei 19 bis 26 Grad. Der Iran hat die Verhandlungen mit den USA über ein Ende des Krieges in der Golfregion erstmal gestoppt. Das berichtet die iranische Nachrichtenagentur Tasnim. SWR3 Nahost-Korrespondent Jens Paul mit den Gründen.
11: Hintergrund seien die Angriffe der israelischen Armee im Libanon. Das Verhandlungsteam stoppe daher den indirekten Austausch von Mitteilungen über Vermittler. Die Waffenruhe im Libanon sei eine Voraussetzung für die Verhandlungen gewesen, heißt es weiter. In den vergangenen Tagen hatte sich der Konflikt zwischen der von dem Iran unterstützten libanesischen Hisbollah-Miliz und Israel zugespitzt. Trotz einer vereinbarten Waffenruhe attackieren sich beide Seiten weiterhin. Heute Morgen hatte Israels Premierminister Netanyahu angekündigt, dass das Militär nun auch die Vororte der libanesischen Hauptstadt Beirut angreifen würde.
10: Auch Bundeskanzler Merz sieht die eigentlich zum Wintersemester geplante BAföG-Erhöhung als nicht gesetzt. Regierungssprecher Cornelius hat heute gesagt, der Kanzler schätze das BAföG zwar grundsätzlich als Fördermittel, aber die Regierung müsse sparen. Alle Vereinbarungen im Koalitionsvertrag stünden unter Finanzierungsvorbehalt. Bundesforschungsministerin Bär hatte am Wochenende gesagt, dass sie nicht mit einer schnellen BAföG-Erhöhung rechne. Viele Studierende und Studierendenverbände reagierten schockiert, der Koalitionspartner SPD verärgert. Die Bundesregierung macht zu wenig dafür, dass Gehaltsunterschiede zwischen Frauen und Männern offengelegt werden. Die Antidiskriminierungsbeauftragte Attermann wirft der Regierung in der Rheinischen Post vor, nicht genug Druck auf Unternehmen auszuüben. Hintergrund ist eine neue EU-Richtlinie, die die Mitgliedstaaten bis Ende dieser Woche umsetzen müssen. Attermann sagte, in kaum einem anderen europäischen Land würden Frauen im Durchschnitt schlechter verdienen als in Deutschland. Die Bundesregierung bleibe aber untätig. Der Verband der Familienunternehmen warnt dagegen vor noch mehr Bürokratie. Das Comeback von Top-Tennisstar Serena Williams ist perfekt. Nächste Woche wird die 44-Jährige im Londoner Queen's Club an den Start gehen. Die Veranstalter haben ihr eine Wildcard gegeben. Voraussichtlich wird sie im Doppel mit der 19-jährigen Victoria Mboko antreten, vielleicht auch eine Woche später beim WTA-Turnier in Berlin.
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10: Die Rentenversicherung geht davon aus, dass die Beiträge bis 2029 auf 20% des Bruttos steigen. Die wegen Volksverhetzung verurteilte Rechtsextremistin Liebig soll von Tschechien nach Deutschland ausgeliefert werden. Das hat das Landgericht in Pilsen entschieden. 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
9: Das Wetter für SWR3-Land, vom Rheinland bis zum Bodensee. SWR3-Wetterfrau Lea Spindler, jetzt wird's wechselhaft.
12: Örtlich kann es gerade schon mal ein paar Schauer geben. Bei den allermeisten ist es aber trocken. Morgen geht's dann auch erstmal noch trocken und recht freundlich in den Dienstag. Von Westen her zieht dann aber eine Regenfront rein. Und die bringt dann auch wieder teils kräftige Gewitter mit sich. Sturm, Platzregen und Hagel können da dann schon auch mal mit dabei sein. 19 Grad gibt's morgen am Nachmittag höchstens im Siegerland und bis zu 26 Grad werden's im Kraichgau.
9: Das Neueste aus dem SWR3-Verkehrszentrum. Vorsicht auf der A60 Bingen Richtung Mainz. Zwischen Ingelheim West und Ingelheim Ost steht ein defektes Fahrzeug auf der rechten Spur. Vorsicht immer noch auf der A3 Frankfurt-Köln. Zwischen Königsforst und Dreieck Heumer werfen Personen Steine auf die Fahrbahn. A3 Köln Richtung Frankfurt. Zwischen Kreuz Bonn-Siegburg und Siebengebirge Baustelle. Zwei Spuren sind gesperrt. 2 Kilometer Stau hier. A5 Basel Richtung Karlsruhe. Zwischen Efringenkirchen und Dreieck Neuenburg. Baustelle 3 Kilometer stockender Verkehr. A5, Karlsruhe Richtung Frankfurt, zwischen Raststätte Bruchsal und Kronau, defektes Fahrzeug, 3 Kilometer streckenweise stockender Verkehr. A5, Frankfurt Richtung Kassel, zwischen Nordwestkreuz Frankfurt und Bad Homburger Kreuz, ein umgestürzter LKW, die rechte Spur ist gesperrt, 2 Kilometer Stau. A620, Saarbrücken Richtung Saarlouis, zwischen Wilhelm-Heinrich-Brücke und Saarbrücken-Gersweiler, 2 Kilometer Stau. A8, Stuttgart Richtung Karlsruhe, zwischen Kreuz Stuttgart und Dreieck Leonberg, Unfallaufnahme auf der mittleren Spur, 5 Kilometer Stau, ein Plus von bis zu 20 Minuten. A59, Köln Richtung Bonn, zwischen Dreieck Porz und Spich, defektes Fahrzeug auf der rechten Spur, 7 Kilometer Stau inzwischen und eine Verzögerung bis zu 25 Minuten. Und Schweiz A2, A3 Luzern Richtung Basel, zwischen Pratteln und Basel, Badischer Bahnhof, 8 Kilometer Stau. Hier dauert es ungefähr 20 Minuten länger. Kommt gut an.
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9: Mit Sarah Talmohn, hello zusammen. Mit guten Nachbarn teilt man Eier oder auch Milch. Und ab jetzt geht das auch mit Strom. Denn dank einem neuen Gesetz, dem Energy Sharing. Wie das genau funktioniert und wo es noch hakt, das hören wir in gut 10 Minuten.
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Da müssen wir nochmal rein. Vorsicht auf der A3 Oberhausen-Köln zwischen Leverkusen-Zentrum und Köln-Mülheim werfen Personen Steine auf die Fahrbahn. Vorsicht auf der A3 Oberhausen-Köln zwischen Leverkusen-Zentrum und Köln-Mülheim werfen Menschen Steine auf die Fahrbahn. Vorsicht bitte.

0: Home von Glockenbach und Tom Walker hier in SWR 3. Ab heute dürfen wir Strom teilen, und zwar per Gesetz. Energy Sharing heißt es. Wenn ihr zum Beispiel eine Solaranlage auf dem Dach habt, dürfen euch eure Nachbarn den überschüssigen Strom abkaufen oder auch umgekehrt. Margareta Holzreiter aus der SWR 3 Klimaredaktion. Ein sehr langes Stromkabel oder eine Leitung brauchen wir aber nicht dafür, oder?
1: Ja, der Strom, der wird ja auch beim Energy Sharing ins öffentliche Netz eingespeist. Er fließt also nicht wirklich physisch von einem Haus über die Straße ins Nachbarhaus. Stattdessen wird viertelstündlich abgeglichen und verrechnet, wie viel der Anlagenbetreiber auf der einen Seite einspeist und der Abnehmer zum gleichen Zeitpunkt verbraucht. Dafür brauchen beide Haushalte digitale Stromzähler, die diese Informationen übertragen. Abgerechnet wird das Ganze dann über einen Energieliefervertrag zwischen den beiden Haushalten. Den Vertrag mit dem klassischen Energieversorger behält der Nachbar aber zusätzlich auch noch bei. Das ist nämlich der große Vorteil gegenüber anderen Modellen. Derjenige, der eine Solaranlage hat, muss wirklich nur den Strom liefern, der überschüssig ist. Wenn der nicht ausreicht, dann bezieht das Nachbarhaus seinen Strom weiterhin über den regulären Stromversorger.
0: Also einen großen Boom werden wir dann erstmal nicht erleben.
1: Ich würde sagen, es kann sich lohnen. Wer eine Photovoltaikanlage hat, bei der die Einspeisevergütung zum Beispiel schon ausgelaufen ist, für den ist das schon eine Möglichkeit, um mit dem Strom höhere Einnahmen zu erzielen. Für den Haushalt, der den Strom abnimmt, macht Energy Sharing die Stromrechnung aber wahrscheinlich kaum günstiger. Das liegt daran, dass für den geteilten Strom Netzgebühren bezahlt werden müssen. In anderen Ländern, wie zum Beispiel in Österreich, lohnt sich Energy Sharing finanziell auch für die, die den Strom beziehen, weil die Netzentgelte reduziert wurden. Die Bundesnetzagentur, die dafür in Deutschland zuständig wäre, hat mir aber gesagt, dass das in Deutschland nicht geplant ist. Solange das so ist, wird Energy Sharing wahrscheinlich eher ein Modell für diejenigen sein, die sich einfach für die Idee dahinter begeistern, also dafür, ihren Strom lokal zu teilen und so dazu beizutragen, das Stromnetz dezentraler und grüner zu machen.
0: Also glaubst du, da werden jetzt erstmal nicht so viele mitmachen?
1: Nein, also die ersten Energy Sharing-Betreiber werden wahrscheinlich eher engagierte Bürgerinitiativen sein. Aber auch da habe ich zum Beispiel vom Bündnis Bürgerenergie bisher gehört, dass es oft noch schwierig ist, auch weil vielerorts die Netzbetreiber noch bremsen. Und die müssten eigentlich gemeinsam mit den Bürgerinitiativen Möglichkeiten erarbeiten, um das Energy Sharing technisch umsetzbar zu machen. Also insgesamt kann man sagen, das Modell könnte ein guter Schritt sein, um mehr Menschen an der Energiewende zu beteiligen. In der Praxis ist das Ganze aber noch ziemlich holprig.
0: Ab heute gibt's Energy Sharing, zumindest in der Theorie. 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

0: Dann gehen wir ja laufen, SWR 3. Oh, wie süß ein Baby.
1: Tutengag.
2: Tutengag, Schütteböen.
1: Furze Krage. Haben Sie sowas wie eine Tindelworte?
2: Tindelworte?
1: Ja, oder ein anderes Schegenk für ein Geunebohrenes.
2: Oh, hat es Wachnux gegeben?
1: Ja, im Hachbanaus gibt es ein Beugenorenes. Das ist neute Hacht erst auf die Kelt gewommen.
2: Ja, yeah, hey, das schisst aber ön. Und wie geht's? Marter und Futter?
1: Marter und Futter sind wohlauf. Ebenso wie das Beugenorene.
2: Ist es eigentlich ein Munge oder ein Jätchen?
1: Ein Glunge, glaub ich.
2: Ist ja eigentlich auch egal, ne? Das Beugenorene, das kann sich ja später auch noch selbst entscheiden.
1: Ja, stimmt. Da raben Sie Hechte. Und haben Sie jetzt ein schassendes Gepänk?
2: Hm, wie wäre denn ein Killstissen?
1: Ah, Killstissen. Ich glaube, das haben Schisonen.
2: Oder ein Labbersätzchen mit Märchenmotiv.
1: Ja, ein Labbersätzchen mit Märchenmotiv. Das ist eine gute Idee. Und eine Ladung Tuxbücher, die man sich über die Lulter schägt, wenn das Baby Mäuerchen macht.
2: Ich gebe Ihnen das Labbersätzchen auch mal in Ihrer Größe mit.
1: In meiner? Wieso das dann?
2: Na, Sie können das doch auch brutgauchen.
1: Oh nein, sehe ich wieder aus wie ein Wein?
2: Ja, und eingesaut haben Sie sich auch noch.
1: Aua, aua.
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1: Hier schon auf die Straßen. Das Neueste aus dem SWR3-Verkehrszentrum. Vorsicht auf der A3 Oberhausen-Köln. Zwischen Leverkusen-Zentrum und Köln-Mülheim werfen immer noch Menschen Steine auf die Fahrbahn. Vorsicht auf der A3 Frankfurt Richtung Köln. Zwischen Bad Honnef-Linz und Siebengebirge steht ein defektes Fahrzeug auf der rechten Spur. Vorsicht bitte auch auf der A81 Stuttgart Richtung Singen. Zwischen Gärtringen und Schönbuchtunnel liegen Fahrzeugteile auf allen Fahrstreifen. A5 Basel Richtung Karlsruhe. Zwischen Efringen-Kirchen und Dreieck Neuenburg Baustelle 2 Kilometer Stau. A5 Frankfurt Richtung Kassel. Zwischen Nordwestkreuz Frankfurt und Bad Homburger Kreuz ein umgestürzter LKW. Die rechte Spur ist da gesperrt. 4 Kilometer Stau aktuell und eine knappe halbe Stunde dauert es länger. A60 Rüsselsheim Richtung Mainz. Zwischen Rüsselsheimer Dreieck und Rüsselsheim Mitte Unfall auf der rechten Spur. Im Baustellenbereich 2 Kilometer Stau. A8 Stuttgart Richtung Karlsruhe. Zwischen Kreuz Stuttgart und Dreieck Leonberg Reinigungsarbeiten auf der mittleren Spur. 4 Kilometer Stau. Ein Plus von bis zu 20 Minuten. Und noch zuletzt die Schweiz A2, A3 Luzern Richtung Basel zwischen Pratteln und Basel Badischer Bahnhof. 8 Kilometer Stau. Verzögerung bis zu 20 Minuten. Kommt alle gut an.

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1: Promi-Klatsch. Heute eher Hochzeitsklatsch. Dua Lipa hat heimlich geheiratet. Theresa Seiter aus dem SWR 3 Promi-Hochzeitsbeobachtungsteam. Mhm.
2: Im kleinen Kreis, nur mit Freunden und Familie. Also sie hat ja Schauspieler Callum Turner geheiratet. Mhm. Seit 2024 sind die zusammen. Letztes Jahr hat er ihr dann den Antrag gemacht. Und die Trauung war in London in der Old Marylebone Town Hall. Die ist sehr beliebt bei Stars zum Heiraten. Also Paul McCartney und Liam Gallagher zum Beispiel hat es dort offenbar so gut gefallen, dass sie gleich zweimal dort geheiratet haben.
1: Wir wünschen Dua Lipa, dass es aber nur bei dieser einen Hochzeit bleibt.
2: Ja, auf jeden Fall. Große Party kommt übrigens noch. Also das Standesamt war nur der Auftakt zu einer ganzen Partywoche. Nächstes Wochenende soll es dann den großen Abschluss in Palermo geben. Und dann auch so, wie man sich das bei einer Promi-Hochzeit vorstellt. Also die Kulisse, ein sizilianisches Landschloss und Gäste werden wohl da sein wie Charlie XCX und Elton John.
1: Da wäre ich auch gern. Bei Ralf Schumacher, das habe ich falsch gesagt, Ralf Schumacher gab es die große Party schon dieses Wochenende. Der hat nämlich auch geheiratet.
2: Ja, ein bisschen größer mit 110 Gästen, die da waren. Presse war nicht eingeladen, dafür aber der TV-Sender Sky. Die haben das begleitet. Und geheiratet hat er im Rathaus von Saint-Tropez. Sein Freund Etienne Bosquet-Cassagne. Und die beiden waren im Partnerlook. Sieht echt ganz, ganz süß aus. Also dunkelblaue Anzüge mit hellblauen Krawatten.
1: Wir halten fest, Callum Turner hat Dua Lipa geheiratet und Etienne Bosquet-Cassagne wen nochmal?
3: Ralf Schumacher.
1: Genau. 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

Ostis mit Touch Me in SWR 3. Wir schauen kurz ins Verkehrszentrum. Vorsicht auf der A8 Stuttgart Richtung Karlsruhe. Zwischen Kreuz Stuttgart und Leonberg-Ost, da ist eine ungesicherte Unfallstelle. Kommt alle gut an. Mit Alvaro Soler, von dem lernen wir jetzt ein bisschen Spanisch. Solo Paratim, nur für dich hier in SWR 3.

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6: Um 19 Uhr. Alles, was wichtig ist, jetzt mit Lydia Wagner.
7: Außenminister Badefuhl ruft wegen der Libanon-Eskalation zur Zurückhaltung auf. Gut gelaunte Lehrer machen erfolgreicheren Unterricht. Das Wetter morgen erst freundlich, dann von Westen her Regen und Gewitter bei 19 bis 26 Grad. Israels Armee greift den Süden des Libanons immer härter an. Hunderttausende Menschen sind auf der Flucht. Außenminister Badefuhl ist gerade bei den Vereinten Nationen in New York. Er sprach von einer sehr bedrückenden Entwicklung, die er auch schon angesprochen habe. Aus New York, SWR3-Korrespondent Martin Ganselmeier.
8: Er habe an seinen israelischen Amtskollegen appelliert, Zurückhaltung zu üben und den vereinbarten Waffenstillstand nicht zu gefährden. Israel habe das Recht, sich gegen Terrorismus zu verteidigen. Die Terrororganisation Hisbollah müsse alle Angriffe auf den Norden Israels einstellen. Israel müsse jedoch auch darauf achten, dass es, so Badefuhl wörtlich, bei dieser Selbstverteidigung die Verhältnismäßigkeit wahrt und insbesondere den Süden des Libanon nicht faktisch unbewohnbar macht.
7: Die Eskalation im Libanon hat auch Auswirkungen auf die Verhandlungen zwischen dem Iran und den USA. Der Iran hat die Gespräche erstmal gestoppt, berichtet die iranische Nachrichtenagentur Tasnim. Sie sollen erst weitergehen, wenn die Forderungen des Irans erfüllt sind. Dazu gehöre ein sofortiges Ende der israelischen Militäreinsätze gegen die Hisbollah-Miliz. Der dänisch-schwedische Molkereikonzern Arla und das deutsche Milchkontor sind seit heute offiziell fusioniert. Unter dem Namen Arla ist nach Unternehmensangaben jetzt Europas führende Molkereigenossenschaft entstanden. Sie vermarktet die Milch von mehr als 11.000 Landwirten. Die EU-Kommission hatte die Fusion ohne Auflagen genehmigt. Gut gelaunte Lehrkräfte machen einen besseren Unterricht. Zu diesem Ergebnis kommt eine Studie mit internationalen Daten aus dem Matheunterricht. Dazu wurden Daten von fast 680 Lehrern und rund 17.500 Schülern ausgewertet, auch aus Deutschland. Wenn die Lehrkräfte Freude empfanden, führte der Unterricht demnach zu besseren Ergebnissen und besseren Noten. Die Fachleute empfehlen deshalb, wer den Unterricht verbessern will, sollte auch dafür sorgen, dass Lehrer gut drauf sind.
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7: Es wird keinen Kanzlerwechsel geben, hat NRW-Ministerpräsident Wüst bei einem CDU-Treffen heute nochmal klargestellt. Und Merz habe seine volle Unterstützung. Seit heute gilt in Baden-Württemberg ein strengerer Nichtraucherschutz in der Öffentlichkeit. Zum Beispiel in Freibädern oder auf dem Schulgelände darf weder geraucht noch gedampft werden. Und Fußballnationalspieler Dennis Undarf bleibt bis Sommer 2029 beim VfB Stuttgart. 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
6: Das Wetter in SWR3-Land. Morgen starten wir erstmal teils sonnig in den Tag. Dann gibt es aber wieder Wolken und auch Regen. Örtlich sind dann auch wieder kräftige Gewitter mit dabei. Erst in Rheinland-Pfalz, später dann auch in Baden-Württemberg. 19 Grad gibt es morgen höchstens in der Eifel und 26 Grad werden es in der Ortenau. Das Neueste aus dem SWR3-Verkehrszentrum. A3 Frankfurt Richtung Würzburg, zwischen Frankfurt Süd und Offenbacher Kreuz 4 Kilometer stockender Verkehr. A5 Basel Richtung Karlsruhe, zwischen Efringenkirchen und Dreieck Neuenburg Baustelle 2 Kilometer Stau. A5 Frankfurt Richtung Kassel, zwischen Nordwestkreuz Frankfurt und Bad Homburger Kreuz ein ungestützter LKW. Die rechte Spur ist deswegen gesperrt, 6 Kilometer Stau, dort dauert es bis zu einer Dreiviertelstunde länger. A60 Rüsselsheim Richtung Mainz, zwischen Rüsselsheimer Dreieck und Rüsselsheim Mitte, Unfall auf der rechten Spur im Baustellenbereich. Hier haben wir 2 Kilometer Stau. A8 Stuttgart Richtung Karlsruhe zwischen Kreuz Stuttgart und Dreieck Leonberg. Reinigungsarbeiten auf der mittleren Spur. 3 Kilometer Stau. Ein Plus von bis zu einer Viertelstunde. Die B292 Moosbach Richtung Sinsheim ist zwischen Bernau und dem Abzweig nach Deisbach in beiden Richtungen wegen einer Unfallaufnahme gesperrt. Wer sich auskennt, sollte das Gebiet meiden. Und Schweiz A2, A3 Luzern Richtung Basel zwischen Pratteln und Basel Süd City. Unfall, die rechte Spur ist gesperrt. 4 Kilometer Stau, Verzögerung bis zu 20 Minuten. Kommt gut an.
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6: Mit Sarah Thalmond und neuer Musik. Gleich stellen wir euch nämlich 3 Newcomer vor. Kommen frisch gepresst aus der Musikredaktion. Vorher aber noch American Girls von Harry Styles und Max Giesinger.
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0: der Max Giesinger hier in SWR 3. Es ist Montag und das heißt, unsere Musikredaktion sitzt zusammen und bespricht die neuesten Songs und Trends und alles rund um Musik, damit wir hier in SWR 3 Land auf dem neuesten Stand sind. Abhöre nennen wir das. SWR 3 Musikfrau Helena Stössel. Du hast gleich drei Newcomer dabei. Welcher hat dich denn am meisten überrascht heute?
1: Definitiv Tell Me I Heard It From My Father. Das ist der neue Song von der Künstlerin Jacoutine. Die hatte ich selbst noch gar nicht so richtig auf dem Schirm. Ein Kollege hat es heute mitgebracht. Auf jeden Fall beim ersten Hören dachte ich mir direkt so, okay, starke Stimme. Erinnert sehr so an Amy Winehouse, Adele die Richtung. Also da steckt viel Erfahrung drin. Und dann sehe ich, die ist gerade mal 18 Jahre alt. Und für die Musik ist sie jetzt tatsächlich von Australien in die Niederlande gezogen.
0: Krass, okay, die meint's ernst. Wir hören rein. Jacoutine mit Tell Me I Heard It From My Father. Yeah.

0: okay, krass, sie klingt wirklich null wie 18, eher wie so eine gestandene Soul-Lady. Ihr seid ja die ganze Zeit auf der Suche nach neuen Artists. Wenn ich heute Abend in einer netten Runde sitze und auch so auf Musikprofi machen will, wen könnte ich dann nennen? Also, wer ist der nächste große Star, Helena?
1: Ja, also wir können das ja auch nur erahnen, beziehungsweise die Entwicklung beobachten. Und wer da wirklich im letzten Jahr bis heute sehr rasant immer größer geworden ist, ist Guy Newman. Die kommt aus London, die ist 22 Jahre alt und vom Look erinnert die mich total so an die junge Fergie. Mhm. Auf jeden Fall ihr neuer Song Man of the House, der ist ein Vibe, so unaufgeregt, kratzig, smooth.
0: Okay, lass uns kurz reinhören.

0: Okay, das ist so richtig zum Entspannen und zum Zurücklehnen, hat einen guten Vibe. Sky Newman, merken wir uns. Und jetzt noch was zum Aufstehen, Mittanzen, irgendwas mit Stimmung. Ist da auch was dabei heute?
1: Auf jeden Fall. Die Girlband Flow, das sind drei Frauen aus London. Und ich bin ja so mit der Musik von den Pussycat Dolls oder Destiny's Child aufgewachsen. Und ich finde, die bringen genauso diesen Musikstil wieder zurück mit ihrer neuen Single Leak It. Fanden wir gut, auch jetzt so zum Sommer hin.
0: Also Sommer kann kommen. Danke, Helena. Und hier sind Flow für euch ganz neu in der SWR 3 Playlist mit Leak It.
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Leak It. Ganz neu in der SWR3-Playlist von Flo. Und es klingt wirklich sowas von nach den Pussycat Dolls. Es ist sowas von der 2000 dabei. Und das ist jetzt Love Song von Cure in SWR3.

Love Song hier in SWR3. Und gleich kommt neue Musik. Wir haben so viel neue Musik in dieser Stunde. Diesmal von Holly Humberstone. Die hat ein neues Album, das heißt Cruel World. Und so heißt auch dieser Song, den wir gleich hören. Und sie singt generell jetzt viel mehr über das Erwachsenwerden, über Selbstzweifel, über Leistungsdruck und dieses Gefühl, sich manchmal selbst nicht ganz zu genügen. Holly Humberstone in SWR3.

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6: 7:30. Das Neueste aus dem SWR 3 Verkehrszentrum. Vorsicht auf der A6 Heilbronn Richtung Mannheim. Zwischen Bad Rappenau und Sinsheim-Steinsfurt eine ungesicherte Unfallstelle. Vorsicht bitte auch auf der A8 Stuttgart Richtung München. Zwischen Grünsburg und Burgau liegt ein Reifen auf der Fahrbahn. A5 Frankfurt Richtung Kassel. Zwischen Nordwestkreuz Frankfurt und Bad Homburger Kreuz ein ungestützter LKW. Die rechte Spur ist gesperrt. 6 Kilometer Stau sind dann noch. Dort dauert es bis zu einer Dreiviertelstunde länger inzwischen. Die B290 Tauberbischof Bad Mergentheim ist zwischen Unterbalbach und Edelfingen wegen Bergungsarbeiten in beiden Richtungen gesperrt. Wer sich auskennt, sollte das Gebiet meiden. Die B292 in Mosbach-Sinsheim ist zwischen Bernau und dem Abzweig nach Deisbach in beiden Richtungen wegen einer Unfallaufnahme gesperrt. Wer sich auskennt, sollte auch dieses Gebiet meiden. Das war's schon. Kommt gut an.
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0: Mr. Know-It-All von Teddy Swims in SWR 3 Move, Feierabendshow. Was ist denn heute los? Es kommt wirklich eine kuriose Meldung nach der nächsten rein. Die Top 3 haben wir für euch jetzt rausgesucht. Theresa Seiter aus dem SWR 3 Team. Fangen wir an mit dem Flugzeug, das nach 1,5 Stunden Flug wieder umdrehen musste, weil ein Teenie seiner Bluetooth-Box den Namen Bomb gegeben hat.
1: Das war ein Flug von New York nach Mallorca. Und weil Bluetooth-Signale an alle Smartphones und Laptops in der Nähe gesendet werden, die sich koppeln möchten, wurde der Name Bomb auf den Bildschirm von den Passagieren und von den Besatzungsmitgliedern angezeigt und hat dann sofort ein Standardprotokoll für einen Bombenalarm ausgelöst. So, also kam die Durchsage, alle Passagiere sollen ihre Bluetooth-Verbindung bitte ausschalten. Das wurde mehrmals durchgesagt. Irgendwann auch mit dem Zusatz, Leute, wenn ihr euer Bluetooth-Gerät nicht ausmacht, dann müssen wir umdrehen. Zwei Geräte sind angeblieben, also hat das Flugzeug dann tatsächlich umgedreht, ist zurück nach New York. Alle mussten raus, durften auch nur ihren Pass mitnehmen. Gepäck wurde durchsucht, alle mussten nochmal durch die Sicherheitskontrolle und durften dann erst wieder ins Flugzeug. Naja, die Airline hat sich noch nicht dazu geäußert, ob das jetzt Konsequenzen für den 16-Jährigen haben wird, der seiner Bluetooth-Box den Namen Bomb gegeben hat.
0: Ich hatte das wahrscheinlich gar nicht mehr auf dem Schirm, was er da irgendwann mal gemacht hat.
1: Ja. Naja.
0: Zweite kuriose Meldung, Autounfall auf dem Fußballfeld.
1: Tragenwagenunfall.
0: Ja, okay.
1: In der zweiten Liga in Ecuador ist das passiert. Da hat sich ein Spieler verletzt, wurde von einem Tragenwagen abgeholt.
0: Tragenwagen.
1: Und der Tragenwagenfahrer ist vom Spielfeld gefahren und hat dabei dann leider den nächsten Spieler umgefahren. Es ist aber zum Glück nichts Schlimmes passiert.
0: Oh nein. Dreimal Tragenwagenfahrer sagen.
1: Ja, genau.
0: Wir machen die dritte kuriose Meldung an diesem Tag. Die Farmerin, die ihren Lotteriegewinn von knapp 13 Millionen australischen Dollar fast verpasst hätte, wegen ihrer 300 Rinder.
1: Der Geschäftsführer von der Lotterie hat sie angerufen, um ihr zu sagen, dass sie gewonnen hat. Sie am Telefon so, jetzt ist kein guter Zeitpunkt. Er so, ja, ist aber wichtig. Und sie daraufhin, ich muss mich aber um meine 300 Rinder kümmern. Außerdem sitzt meine Enkelin gerade auf dem Traktor. Rufen Sie bitte um 18 Uhr nochmal an.
0: Was ein schlimmer Tag für Sie.
1: Ja. Hat er dann gemacht, hat sie abends nochmal angerufen und hat ihr gesagt, übrigens, Sie haben knapp 13 Millionen Euro gewonnen. Da hat sie sich gefreut, ihr Mann hat sich auch gefreut. Sie wollen aber weiter Landwirte bleiben. Ein bisschen längerer Urlaub ist mit dem Geld geplant. Aber natürlich erst, wenn die Ernte eingefahren ist.
0: Können sich auch einfach noch mehr Kühe kaufen.
1: Ja.
0: Wir nehmen also mit. Erstens, passt auf, wie ihr eure Bluetooth-Box nennt. Zweitens, passt auf, wenn der Tragenwagen auf euch zugerollt kommt. Und drittens, passt auf, dass euch 300 Rinder nicht davon abhalten, im Lotto zu gewinnen.

0: You in a Row von Dermot Kennedy hier in SWR 3. Schüler lernen mehr, wenn ihre Lehrer gut gelaunt sind. Habt ihr schon heute mehrmals bei uns gehört in SWR 3. Und wenn die Laune unter Unterricht stimmt, dann kriegt man auch so süße Sprachnachrichten.
1: Hallo, hier sind Jonathan und Carlos aus der Grundschule Schramberg-Sulden. Wir wollen Herr Keller grüßen, wegen er der beste Lehrer der Welt ist. Wir finden an ihm toll, dass er, wenn wir mal im Unterricht rausgehen, dass er mit uns manchmal Fußball spielt. Tschüss!
0: Einfach ab und zu mit Kindern Fußball spielen. Es ist doch so einfach. Das war SWR 3 Move, die Feierabendshow hier in SWR 3. Gleich kommt Pop.

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2: Mit Lydia Wagner. Die Opposition im Bundestag fordert mehr Tempo bei den zusätzlichen Investitionen in Infrastruktur und Klimaschutz. Ein Bericht des Finanzministeriums hatte ergeben, dass vom schuldenfinanzierten Sondervermögen des vergangenen Jahres ein Drittel weniger ausgegeben wurde als geplant. Aus Berlin Benjamin Großkopf.
3: Investitionsstau statt Investitionspaket, kritisiert die Linke. Geld kommt nicht da an, wo es ankommen sollte, bemängeln die Grünen. Auch die Bundesregierung fordert heute mehr Tempo. Die Mittel müssten jetzt schnell bei Bürgerinnen und Bürgern ankommen, betont das SPD-geführte Bundesfinanzministerium, das den Bericht heute veröffentlicht hat. Allerdings fließt das Geld in diesem Jahr laut Ministerium schon deutlich schneller ab. Und es ist auch nicht weg. Das heißt, selbst wenn später investiert wird, steht es in vollem Umfang zur Verfügung. Die Summe ist gewaltig. Insgesamt 500 Milliarden Euro bis zum Jahr 2036.
2: Vor einer Sondersitzung des UN-Sicherheitsrats zur Lage im Nahen Osten hat Bundesaußenminister Wadephul die Konfliktparteien zur Deeskalation aufgerufen. Mit Blick auf den Süden Libanons sagte er, er appelliere an Israel, sich dort zurückzuhalten. Das habe er seinem israelischen Amtskollegen Saar in einem persönlichen Gespräch deutlich gemacht. Zwar habe Israel das Recht, sich gegen die terroristische Hisbollah-Miliz zu verteidigen, es dürfe aber nicht sein, dass der Süden des Libanon faktisch unbewohnbar werde, so Wadephul. Der UN-Sicherheitsrat befasst sich ab dem späten Abend mit den aktuellen Entwicklungen dort. Nach dem Juwelendiebstahl im Pariser Louvre führt eine neue Spur nach Belgien. Ermittler sollen auf den Handys mehrerer Festgenommener aus Belgien Fotos aus dem Museum entdeckt haben. Das berichten französische Medien und berufen sich auf die Justiz. Die französischen und die belgischen Behörden prüfen jetzt, ob die Verdächtigen mit dem Diebstahl in Verbindung stehen. Von der Beute im Wert von rund 88 Millionen Euro fehlt weiter jede Spur. Das Comeback von Top-Tennis-Star Serena Williams ist perfekt. Nächste Woche wird die 44-Jährige im Londoner Queen's Club an den Start gehen. Die Veranstalter haben ihr eine Wildcard gegeben. Voraussichtlich wird sie im Doppel mit der 19-jährigen Victoria Mboko antreten, vielleicht auch eine Woche später beim WTA-Turnier in Berlin. 2022 hatte Serena Williams eigentlich ihren Rücktritt vom Profi-Tennis erklärt. Das Wetter in Baden-Württemberg und Rheinland-Pfalz. In der Nacht ist es wolkig, teils klar. Die Tiefstwerte sinken auf 15 bis 8 Grad. Morgen geht es erstmal teils sonnig in den Tag, dann ziehen von Westen her schnell Wolken auf und es beginnt zu regnen. Örtlich auch wieder kräftige Gewitter dabei. Das Ganze bei 19 bis zu 26 Grad. Und die Zeit, es ist 20.03 Uhr.
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4: Vorsicht auf der A6 Nürnberg Richtung Heilbronn. Am Kreuz Weinsberg in der Überleitung zur A81 Richtung Heilbronn eine ungesicherte Unfallstelle. Vorsicht auf der B260 Lahnstein Richtung Wiesbaden. Zwischen Kemel und dem Abzweig nach Heimbach liegen Gegenstände. A5 Frankfurt Richtung Kassel. Zwischen Nordwestkreuz Frankfurt und Bad Homburger Kreuz ein umgestürzter LKW. Die rechte Spur ist gesperrt. 5 Kilometer Stau. Die B290 Tauberbischofsheim Bad Mergentheim ist zwischen Unterbalbach und Edelfingen wegen Bergungsarbeiten in beiden Richtungen gesperrt. Wer sich auskennt, sollte das Gebiet meiden. Die B292 Mosbach-Sinsheim ist zwischen Bernau und dem Abzweig nach Deisbach in beiden Richtungen wegen einer Unfallaufnahme gesperrt. Wer sich auskennt, sollte das Gebiet meiden.
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5: Mit Markus Barsch, schön, dass ihr da seid. Wer fängt an? Michael Schulte? Cool.
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0: Hallo, es ist 7:45. Hier ist Pop, eure Abendshow am Montag.
1: Achtung, Achtung, nächste Haltestelle, Hölle.
0: Es gibt tatsächlich eine Buslinie, mit der kann man in die Hölle fahren, wenn man das, oder zur Hölle fahren, wenn man das möchte. Natürlich ist es die Linie mit der Nummer 666 auch noch, die Zahl des Bösen, aber nur im Sommer. Jens Grotegut ist hier, der Schaffner aus unserem Buslinien-Kompetenzteam in der Abendshow. Nee, die Hölle
2: ist... Lehnen Sie sich zurück, ja?
0: Ja, die Hölle ist an der Ostsee.
2: Es gibt nämlich eine polnische Halbinsel, die heißt Hell, also H-E-L. Klingt so wie das englische Hell, also Hölle. Ja, und genau dahin fährt jetzt ein Flixbus. Von Krakau aus geht's über Warschau an die Ostsee mit der Linie 666. Ja. Natürlich direkt nach Hell, also direct to Hell.
0: Direct to Hell. Ist aber nicht die einzige Linie 666, wie wir feststellen.
2: Nee, in Dänemark, in Kopenhagen, da wird die Buslinie 2A jedes Jahr für ein paar Tage umbenannt. Denn dann fährt man auch hier mit der 666 vom Hauptbahnhof zu einem Metal-Festival. Der Name dieses Festivals ist nicht Copenhagen, sondern Kopenhell, also ja. Die Kopenhölle.
0: Hölle. Hölle. Busfahren ist nice. Man könnte aber auch mal in die Hölle fliegen, oder?
2: Auch kein Problem. Von Kopenhagen aus ging das zumindest
0: schon
2: mal
0: wieder mit Kopenhagen.
2: Finnair. Ja. Ja. Die haben sich an einem Freitag, den 13. öfter mal auch den Gag erlaubt und ihren Flieger nach Helsinki mit der Flugnummer 666 versehen. Weil, klar, der Flughafen Helsinki im Fliegerjargon, der wird auch H-E-L, also hell, abgekürzt.
0: Okay, alles klar. Hier ist Pop, eure Abendshow. Jetzt Miles Smith und Niall Horan, Drive Safe. Wenn ihr diesen Song jetzt aufnehmt und dann rückwärts abspielt, dann, kommen keine geheimen Botschaften, dann klingt er viel schlechter als vorwärts.
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Eben haben wir von der Buslinie 666, die Zahl des Bösen, gesprochen hier in der Abendshow. Die fährt nämlich in Polen auf die Insel Hel. Deswegen haben sie aus Spaß, das Busunternehmen hat aus Spaß die Buslinie 666 genannt, weil der in die Hölle fährt. Hell, Englisch, Hölle, ihr wisst Bescheid. Hier kommt ganz viel fröhliches Zeug, hier in Deutschland. Wo müssen wir dann nach Polen? Nein, wir können auch in Deutschland bleiben. Hier schreiben ganz viele natürlich, ey Leute, bei Freiburg gibt es doch ja bekanntermaßen das Höllental. Das Höllental, das ist auch der Hirschsprung, nicht? War es nicht so? Und da ist aber auch, im Höllental ist auch das Himmelreich. Ja, da ist ja, da implodiert ja das Universum bei diesen Koinzidenzen direkt beieinander, oder nicht? Guck mal, George aus, der Georg aus, schreibt uns hier, wir haben hier in Jena das Paradies, ein öffentlicher Park, und an dessen Rand befindet sich der Paradiesbahnhof. Das ist auch schön. Oh, ich möchte sofort mit dem Zug ins Paradies fahren. Dankeschön. Und er schreibt noch, wir haben in Jena auch ein Wohnviertel, das heißt auch Himmelreich. Die Straßen sind hauptsächlich nach Musikern der klassischen Musik benannt. Im Volksmund wird das Viertel aber einfach nur Schuldenhügel genannt, weil die Immobilien da super teuer sind.

0: Es ist 8:30.
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2: In der Nacht ist es wolkig, örtlich klar. Tiefstwerte 15 bis 8 Grad. Morgen geht es zunächst teils sonnig in den Tag. Dann ziehen von Westen her schnell Wolken auf und es beginnt zu regnen. Örtlich sind kräftige Gewitter mit dabei, erst in Rheinland-Pfalz, später auch in Baden-Württemberg. Die Höchstwerte 19 Grad im Sauerland bis 26 Grad in der Ortenau.
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3: A5, Frankfurt Richtung Kassel. Zwischen Nordwestkreuz, Frankfurt und Bad Homburger Kreuz ein umgestürzter LKW. Die rechte Spur ist gesperrt, 3 Kilometer Stau. Auf der A643 Wiesbaden Richtung Mainz ist die Ausfahrt Mainz-Mombach wegen Brückenarbeiten gesperrt. Die B290 Tauberbischofsheim-Bad Mergentheim ist zwischen Unterbalbach und Edelfingen wegen Bergungsarbeiten in beiden Richtungen gesperrt. Wer sich auskennt, sollte das Gebiet meiden. Die B292 Mosbach-Sinsheim ist zwischen Bernau und dem Abzweig nach Deisbach in beiden Richtungen wegen einer Unfallaufnahme gesperrt. Wer sich auskennt, sollte das Gebiet meiden.
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Hey, wir haben was Schönes Neues für euch. Jetzt hier in Pop, eure Abendshow. Junge, du darfst deine Gefühle nicht zur Seite drücken. Du musst sie verarbeiten. Das hat die Mama von Henry Moody wohl immer ihrem kleinen Sohn gesagt, als er sogar noch klein war, weil die Mama ist Therapeutin und weiß, was passiert, wenn man Gefühle einfach wegdrückt. Genau, nichts Gutes. Und der kleine Henry aus Guildford, das ist in England, hat offenbar auf sie gehört. Mit 11 Jahren soll er schon angefangen haben, eigene Songtexte zu schreiben. Mittlerweile ist Henry Moody 22. Vergangenes Jahr gab es sein Debütalbum und in Interviews erzählt er, dass ihm seine Songs helfen, sich selber besser zu verstehen. Also besser ist es doch, besser geht's doch gar nicht, oder? Es gibt einen neuen Hit von Henry Moody und da erfahren wir zum Beispiel gleich, dass er wohl mal eine Fernbeziehung hatte und dass es alles nicht so ganz so leicht für ihn war. Und es gibt eine schöne Songzeile, eigentlich sind es 5. Ich reiße sie kurz an. Ich vermisse dich nur morgens und abends und unter der Woche und am Wochenende. Betrunken auch und nüchtern sowieso. Wenn die Party vorbei ist, ist ganz schlimm. Wenn ich lange wach bleibe oder ausschlafe, vermisse ich dich auch übrigens. Sogar wenn ich träume. Ist das süß? Henry Moody, neuen Pop, Miss You. 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

0: Slash Nickelback um 8:45 in eurer Abendshow. Die gemeinsame Abendshow von MDR Jump zusammen mit SWR 3. Noch 14 Minuten, bevor der Rest von Deutschland auf unseren ARD-Bus hüpft. Ihr wisst, wie es ist. Wir haben eben darüber gesprochen, kurz nach 8 war das, dass es eine Buslinie gibt und nicht nur eine auf der Welt. Die heißt 666, die Nummer des Bösen. Und die fährt praktischerweise von Warschau in Polen auf die Insel Hell, also H-E-L, Hell. Ne? Klingt wie Englisch Hölle. Fährt direkt in die 666. Wohin fährt die 666? Natürlich in die Hölle. Richtig. Okay. In Kopenhagen gab es die auch, haben wir eben auch erzählt kurz. Und dann kam ganz viel fröhliches Zeug von euch aus ganz Deutschland, dass zum Beispiel in Jena, da gibt es das Paradies, ist ein Park und da ist auch das Himmelreich. Und hier kommt Anja, die mittlerweile, die zwar in Jena mal gewohnt hat und sich da sehr, sehr wohl gefühlt hat, wie sie uns schreibt, an die 07221211, wohnt mittlerweile in Holland, in Den Haag. Oh, ich weiß gar nicht, ob das stimmt mit dem Holland in Den Haag. Ist Den Haag in der Provinz Holland? Da macht man immer Fehler. Die meisten Leute sagen, ich fahre nach Holland in Urlaub. Ja, wie? Holland ist nur ein Teil von den Niederlanden. Egal. Jedenfalls sagt Anja, da gibt's das Paradies in Jena und das Himmelreich, aber auch noch den Friedensberg. Und dann schreibt sie wörtlich, besser geht's doch wohl nicht, oder? Falls ihr noch nie in Jena wart, kann sie nur empfehlen, da mal hinzufahren. Es ist schön da. Und hier kommt noch was Lustiges für bekloppte Ortsnamen. Barbara aus Portland, Oregon, hört uns weit weg in den Staaten. Grüße, Greetings, hi an Barbara. Sie sagt, ich lebe hier in Portland, Oregon. Und hier gibt es einen Vorort, der heißt Boring. Das heißt langweilig, Nespa. Und eines Tages kamen Besucher hierher aus Schottland, aus dem Ort Dull, D-U-L-L. Das heißt öde, trübe, dumpf. Und dann hat man beschlossen, dass diese beiden Orte Paterstädte werden sollen. Ob das bis heute geschehen ist, wissen wir nicht. Aber Boring und Dull.
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schon mal Markus Barsch, der Moderator der aktuellen Sendung in der Abendshow. Erdkunde, mindestens 4-, eher schlechter. Eben wusste ich nicht genau, ob überhaupt Den Haag, von dem die Rede war, seine Stadt, ob die überhaupt in Holland ist. Viele Menschen in Deutschland, also gerade Rheinländer, ne? Ihr müsst wissen, Rheinland, ich bin ja Rheinländer, ursprünglich mal Rheinländer gewesen, also ich bin immer noch Rheinländer wahrscheinlich, weil ich daher komme aus Köln. Und was macht man, wenn nur ein Wochenende frei ist? Man fährt natürlich nach Holland, ans Meer, schnell irgendwo hin, Domburg, Middelburg oder so, ne? Das hat man immer gemacht, man fährt einfach ans Meer und dann sagt man, man fährt nach Holland. Die Frage ist aber, Holland ist nur ein Teil von den Niederlanden und kein Mensch aus dem ganzen Rheinland weiß, wie diese ganzen Provinzen da aufgeteilt sind. Wir sagen einfach Holland. Aber hier kommt Patrice aus Karlsruhe. Danke, Patrice. Weinands. Oh, W-I-J-N-A-N-D-S. Patrice Weinands, der Mann ist Holländer. Was lustig ist jetzt an dieser Stelle, weiß ich nicht genau, ob Patrice im Niederländischen auch ein Mädchenname sein kann. Patrice schreibt mir erneut, was es damit auf sich hat. Ich weiß, aber es ist süß, was Patrice schreibt. Ich weiß die Sensibilität für Holland / die Niederlande zu schätzen. Ja, okay, jetzt habe ich mich ja völlig reingeritten, Patrice. Patrice schreibt, ich löse auf. Den Haag, weil ich eben nicht wusste, ob Den Haag überhaupt in Holland ist. Den Haag liegt in der Provinz Südholland, also Südholland und ist sogar deren Hauptstadt. Oh nein, wie peinlich kann ich sein. Naja, schöne Grüße eines Niederländers. Ach doch, guck mal, da steht's, hätte ich mal weiterlesen können, ist wohl ein Mann. Aus Karlsruhe. Liebe Grüße zurück, das ist toll, aber stopp mal. Da könnte ich jetzt ja, die Millionen-Euro-Frage ist ja, gibt's auch Nordholland? Und ist da die Hauptstadt eine ganz andere? Haha, Patrice, und jetzt? Like

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1: Um 21 Uhr mit Lydia Wagner. Die Lage im Libanon droht noch weiter zu eskalieren. Sowohl Israel als auch der Iran haben die Menschen in den Vororten der libanesischen Hauptstadt Beirut dazu aufgerufen, sich in Sicherheit zu bringen. Grund ist, dass das israelische Militär mit neuen Angriffen auf den Süden Libanons droht. Der Iran hat jetzt auch die Verhandlungen mit den USA über ein Ende des Krieges in der Golfregion erstmal gestoppt. Jens Paul mit den Gründen.
2: Hintergrund seien die Angriffe der israelischen Armee im Libanon. Das Verhandlungsteam stoppe daher den indirekten Austausch von Mitteilungen über Vermittler. Die Waffenruhe im Libanon sei eine Voraussetzung für die Verhandlungen gewesen, heißt es weiter. In den vergangenen Tagen hatte sich der Konflikt zwischen der von dem Iran unterstützten libanesischen Hisbollah-Miliz und Israel zugespitzt. Trotz einer vereinbarten Waffenruhe attackieren sich beide Seiten weiterhin. Heute Morgen hatte Israels Premierminister Netanyahu angekündigt, dass das Militär nun auch die Vororte der libanesischen Hauptstadt Beirut angreifen würde.
1: Die SPD besteht auf einer Erhöhung des BAföG. Bundestagsfraktionsvize Esther hat gesagt, dass die CDU die Pläne jetzt in Frage stelle, verunsichere junge Menschen. Und das sei unnötig. Regierungssprecher Cornelius hatte heute erklärt, eine Erhöhung des BAföG stehe unter dem Vorbehalt der Bezahlbarkeit. Kanzler Merz schätze die finanzielle Unterstützung für Studenten und Azubis zwar grundsätzlich, die Regierung müsse aber sparen. Ab heute gilt in Warschau nachts ein Verkaufsverbot für Alkohol von 22 Uhr abends bis 6 Uhr morgens. Es betrifft Geschäfte, Kioske und Tankstellen. Korrespondentin Paulina Milling.
3: Nur noch Gaststätten, Restaurants und Bars dürfen nachts Alkohol ausschenken. Das Verkaufsverbot soll die polnische Hauptstadt sicherer und ruhiger machen. Die Umfragen zeigen, 2/3 der Warschauerinnen und Warschauer, also die Mehrheit, unterstützen diese Entscheidung. Ausgenommen davon bleibt nur der Warschauer Flughafen, und zwar der Duty-Free-Bereich. Mit dem Verbot liegt Warschau im Trend, denn inzwischen haben viele polnische Städte den Verkauf von alkoholischen Getränken zumindest eingeschränkt, etwa in den Innenstädten von Posen, Breslau oder Katowice.
1: Nach einer großen Suchaktion auf dem Bodensee ist eine Leiche gefunden worden. Ein Passagier einer Fähre hat heute Morgen gemeldet, eine Frau sei über Bord gegangen. 9 Boote, mehrere Drohnen und ein Spürhund waren mehrere Stunden im Einsatz, ohne Erfolg. Deshalb war die Polizei von einem Irrtum ausgegangen und hatte die Suche abgebrochen. Ob es sich bei der jetzt gefundenen Leiche um die Frau handelt, ist noch unklar. Das Wetter. In der Nacht ist es wolkig, örtlich klar. Die Tiefstwerte liegen bei 15 bis 8 Grad. Morgen geht es erstmal teils sonnig in den Tag, dann ziehen von Westen her aber schnell Wolken auf und es kann regnen oder gewittern. Bei 19 bis 26 Grad. Es ist 21.03 Uhr.
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4: Auf der A3 Köln Richtung Frankfurt ist im Kreuz Köln-Ost die Verbindung zur A4 Richtung Olpe nach einem Unfall gesperrt. A5 Frankfurt Richtung Kassel zwischen Nordwestkreuz Frankfurt und Bad Homburger Kreuz. Ein umgestürzter LKW. Die rechte Spur ist gesperrt, 2 Kilometer Stau. Auf der A643 Wiesbaden Richtung Mainz ist die Ausfahrt Mainz-Mombach wegen Brückenarbeiten gesperrt. Die B290 Tauberbischofsheim-Bad Mergentheim ist zwischen Unterwalbach und Edelfingen wegen Bergungsarbeiten in beiden Richtungen gesperrt. Wer sich auskennt, sollte das Gebiet meiden. Die B292 Mosbach-Sinsheim ist zwischen Bernau und dem Abzweig nach Deisbach in beiden Richtungen wegen einer Unfallaufnahme gesperrt. Wer sich auskennt, sollte das Gebiet meiden.
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5: Mit Markus Barsch, schön, dass ihr da seid. Machen wir gleich erstmal ein Quiz.
6: Natürlich.
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21:11, hallo Deutschland. Hier ist Pop, eure Abendshow. In der ARD, die gemeinsame Abendshow von Bremen 4, HR3, MDR Jump. NDR 2, SR 1 und WDR 2 produziert jetzt mit einem spontanen Schnellsquiz von SWR 3 für euch. Und es ist nicht so, dass Sachen, die ich gestern hier schon rumliegen hatte und nur verschlammt hatte, schlecht werden. Das spontane Schnellsquiz ist eigentlich das, was ich gestern Abend machen wollte und dann hat man es irgendwie verbaselt. Aber es ist gut. Wir machen es. Es ist ja auch nichts, heißt ja nichts Schlimmes. Gestern war nämlich der Tag der vollständigen Sätze, verflixt nochmal. Ne? Hier schreibt der allwissende Abendschaukalender. Viele Linguisten und Freunde der deutschen Sprache sind in den vergangenen Jahren zunehmend frustriert. Oft beschuldigen sie das Internet, das Böse. Und unserer Sprache zu berauben. Wir haben verlernt, in vollständigen Sätzen zu sprechen und bedienen uns immer öfter praktische Abkürzungen wie LOL, WTF, ASAP und so. Ja, und der heutige Tag, also gestern, macht nichts, wir machen heute draus, geht gegen diese furchtbaren Angewohnheiten vor. Ihr solltet mal probieren, den ganzen Tag in vollständigen Sätzen zu sprechen. Wir spielen natürlich das spontane, bescheuerte Schnellquiz, vervollständige den Satz. So einfach ist das. 07221 20. Was für Sätze das gleich sein werden, weiß doch ich jetzt noch nicht. Ihr ruft einfach an. 07221 20. Und gleich werden hier Sätze vervollständigt. Ich weiß noch nicht genau, wie es werden wird, aber jetzt mal anrufen. 07221 20. Natürlich gibt es wie immer was zu gewinnen.

0: Joe ist einfach der Allercoolste gerade. Kann man sich gar nicht dran. Das wird nicht schlecht, der Song. Der ist gut. Der ist noch nicht. Das kann man noch so oft im Radio spielen. Edge Badge. Jetzt denken immer alle, den spielt er ständig. Nee, das stimmt gar nicht. Spielen wir, glaube ich, dreimal am Tag. Wenn man mitzählt, wir haben ja so spezielle Listen hier und so. Dreimal am Tag kommt Joe, End of Beginning. Und das ist noch zu wenig, findet der Moderator dieser Sendung. Wir feiern den Tag der vollständigen Sätze, weil Linguistinnen und Freunde der deutschen Sprache sagen, wir machen immer mehr, Internet sei Dank, Abkürzungen wie LOL und ASAP und BTW, BT, by the way und so, ihr wisst vielleicht. Das machen wir. Wir machen vollständige Sätze heute. Und zwar machen wir das mit Hella aus Krefeld. Hallo Hella in Krefeld. Wo ist denn die Hella hin? Oh nein, wieso ist die Hella weg? Guck mal hier, die ist aus der Leitung geflogen. Aber ich habe natürlich hier in meinem wunderbaren kleinen Telefoncomputer, der sie gerade aus der Leitung geworfen hat, hoffentlich noch ihre Nummer. Oh nein, jetzt ruft sie selber an oder ruft ihre Mutter an. Ich weiß nicht genau, der User ist busy. Hella, ich versuche das jetzt noch ein einzig Mal. Und dann, warte mal. Nee, User ist busy. Och nee, Hella, du telefonierst. Wem telefonierst du denn? Die hat das Radio an bestimmt in Krefeld, oder? Soll ich mal hier dran gehen? Ich geh mal hier dran. Hallo, wer ist denn hier noch? Na?
1: Ja, und sag, hier ist Uwe Pommer aus Niederkastelheid.
0: Das gibt es doch ja nicht, Uwe. Willst du mitspielen beim Quiz als Ersatzkandidat?
1: Ja, ich hol die Sätze von vollständig.
0: Das ist super, machen wir. Pass auf.
1: Ja.
0: Du sagst einfach, was du machen musst, du musst einfach weitermachen. Ich sag... Hey Uwe, womöglich wird Deutschland bei der anstehenden Fußball-WM
1: Weltmeister.
0: Ja, oder früh ausscheiden, kann auch sein.
1: Ja, oder
0: hey,
1: so.
0: Uwe, manchmal würde ich meinem Nachbarn gerne...
1: einen runterhauen.
0: Weißt du, was lustig ist? Ich wusste, dass du das sagst. Ich dachte, einen reinhauen. Oder man könnte ja manchmal würde ich meinem Nachbarn gerne was schenken, könnte man auch sagen.
1: Ja, auch, ja.
0: Uwe, Ananas auf Pizza ist natürlich...
1: Ananas Hawaii.
0: Ja. Du könntest jetzt auch sagen, was Schlimmes oder was Tolles. Ist egal. Ananas Hawaii ist schlimm. Der Pizza Hawaii. Ja, es gibt ganz viele Leute, die sagen, das ist absolut, da kommt man in die Hölle für. Oder B, kann man gut machen.
1: Ja.
0: Uwe, wenn die Polizei in dein Handschuhfach schaut, dann findet sie nicht...
1: Kondome.
0: Wirklich nicht?
1: Okay, wirklich nicht.
0: Das ist lustig.
1: Meine Frau sitzt nämlich neben mir.
0: Das ist gut. Das war alles richtig, Uwe. Wir schenken dir was. Bleib dran.
1: Jo, danke. Wunderbar. Weltklasse.
0: Wunderbar. Weltklasse. Weltklasse.

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6: Es ist 9:30.
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7: In der Nacht ist es wolkig, örtlich klar. Morgen geht es zunächst teils sonnig in den Tag. Dann ziehen von Westen her schnell Wolken auf und es beginnt zu regnen. Örtlich sind kräftige Gewitter mit dabei, erst in Rheinland-Pfalz, später auch in Baden-Württemberg. Die Höchstwerte 19 Grad im Sauerland bis 26 Grad in der Ortenau.
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8: Auf der A3 Köln Richtung Frankfurt ist im Kreuz Köln-Ost die Verbindung zur A4 Richtung Olpe nach einem Unfall gesperrt. Auf der A643 Wiesbaden Richtung Mainz ist die Ausfahrt Mainz-Mombach wegen Brückenarbeiten gesperrt. Die B290 Tauberbischofsheim-Bad Mergentheim ist zwischen Unterbalbach und Edelfingen wegen Bergungsarbeiten in beiden Richtungen gesperrt. Wer sich auskennt, sollte das Gebiet meiden.
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6: Und hier ist Pop, eure Abendshow mit Markus Barsch und Olivia Dien.

0: Man will immer rufen,
1: du musst noch auflösen, Clouseau, bitte.
0: Hört er einfach auf, mitten im Teil vom Song, wenn man so will, ne? Da schreit er nach musikalischer Auflösung. Egal, wir schweifen ab. Hallo, es ist 20 vor 10. Hallo Deutschland, schön, dass ihr da seid. Hier ist Pop, eure Abendshow. Wir haben auch immer ein Auge auf Talente auf der ganzen Welt, die man vielleicht mal ins Radio bringen könnte. Apropos Talente, lustig, ist mir gerade in meinem Unterbewusstsein, habe ich von Talenten gesprochen. Und sie hat wirklich, die Frau, die jetzt kommt, hat bei einem Talentwettbewerb mitgemacht, hat einen Song hochgeladen, ist entdeckt worden und dann groß rausgekommen. Den Traum haben vermutlich mehrere Menschen auf der Welt. Für die meisten bleibt es halt ein Traum. Aber nicht aufgeben, ihr Träumer. Ne? Guck mal, für Chelsea Jacketine aus Australien, die irgendwann den Chelsea-Teil ihres Namens weggelassen hat und sich nur noch Jacketine nennt, aus Melbourne kommt, die hat das auch geklappt. Die hat genau das gemacht, als Schülerin, Talentwettbewerb, Song performt und jetzt kommt die hier in der Abendshow. Okay, man kann eine Sache dazu sagen, die Stimme, die ihr jetzt gleich hören werdet, das ist schon ein Statement. Sie ist erst 20 Jahre alt. Hört mal. Jacketine mit Tell Me, Klammer auf, I heard it from my father, neu in der Abendschau.
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Toll, oder? Jacketeen. Vorname Chelsea. Hat sie aber irgendwann angefangen wegzulassen. Jacketeen. Mit einem lustigen Akzent d'aigu hinter dem T. Eigentlich ist es ein I in ihrem richtigen Namen, Jacotine. Aber sie hat gesagt, nee, ich will ein E mit dem Akzent d'aigu. Jacketeen. Tell me. Neu in der Abendshow gerade.

0: und Jenny, Dracula in der Abendshow. Heute ist ein bisschen kühler in weiten Teilen von Deutschland, aber es waren ja heiße Tage. Was passiert da natürlich? Und auch am Kalender, guck mal, heute 1. Juni, die Mückensaison ist offiziell eröffnet. Passiert immer am 1. Juni. Wie lustig, ich habe gestern schon eine Mücke gesehen. Hat die keinen Kalender? Was ist denn los mit der? Naja, aber die sind ja mittlerweile echt professionell aufgestellt, diese Stechmücken.
1: Angetreten! Kameraden, ihr habt's mitbekommen. Die Mückensaison hat begonnen.
2: Jawohl.
1: Stachel?
2: Bereit.
1: Sehr gut. Wie gehen wir vor, wenn wir ein menschliches Opfer lokalisiert haben?
3: Stechen und aussaugen?
1: Natürlich nicht. Wir warten, bis sie fast eingeschlafen sind und fliegen ihnen dann um den Kopf rum, um sie wahnsinnig zu machen.
2: Ah.
1: Was machen wir, wenn das Licht angeht und das Opfer uns sucht?
2: Verstecken.
1: Und wenn's wieder ausgeht?
3: An eine Stelle stechen, wo sie sich nicht kratzen können?
1: Ganz genau. Und jetzt raus in die Schlafzimmer.
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1: Um 22 Uhr mit Lydia Wagner. Die EU hat sich auf strengere Asylregeln geeinigt, heißt das aus Brüssel. Das bedeutet, dass zum Beispiel Abschiebezentren in Drittstaaten eingerichtet werden sollen. Vorgesehen sind diese Zentren für abgelehnte Asylbewerber, die nicht in ihre Herkunftsländer zurück können. Beispielsweise, wenn die Herkunftsländer sich weigern, sie zurückzunehmen. Wo solche Zentren außerhalb der EU errichtet werden könnten, ist noch unklar. Die EU will damit mehr Abschiebungen ermöglichen. Wir unterbrechen für eine Gefahrenmeldung. Achtung in beiden Richtungen auf der A31 Leer-Emden zwischen Wenhusen und Neermoor werden Gegenstände auf die Fahrbahn geworfen. Achtung, ich wiederhole in beiden Richtungen auf der A31 Leer-Emden zwischen Wenhusen und Neermoor werden Gegenstände auf die Fahrbahn geworfen. Zurück zu den Nachrichten. Aus dem Iran und den USA kommen wieder widersprüchliche Angaben zum aktuellen Stand der Verhandlungen. US-Präsident Trump schreibt auf seiner Online-Plattform, die Gespräche über ein Abkommen gingen weiter und das in schnellem Tempo. Die iranische Nachrichtenagentur Tasnim hat dagegen berichtet, die Verhandlungen seien ausgesetzt. Und zwar so lange, bis Israel aufhöre, den Libanon anzugreifen. Von Trump heißt es dazu, sowohl die Hisbollah-Miliz im Libanon als auch die israelische Seite seien zu einer Waffenruhe bereit. Die KI-Firma Anthropic bereitet einen Börsengang vor. Darüber wurde schon länger spekuliert, jetzt ist es offiziell. Es könnte einer der größten Börsengänge aller Zeiten werden. Nils Dams berichtet aus San Francisco.
2: Insider vermuten, dass der tatsächliche Börsengang dann im Herbst stattfinden könnte. Anthropic verdient vor allem Geld mit KI-Software, die besonders gut und automatisch Computercode generieren kann. Während der schärfste Konkurrent OpenAI mit seinem Chatbot ChatGPT größtenteils private Nutzer hat, wendet sich Anthropic vor allem an zahlende Geschäftskunden. Aufgrund des hohen Wertes könnte der Börsengang zu einem der größten aller Zeiten werden. Wie viele Aktien zu welchem Preis dann ausgegeben würden, ist noch nicht klar.
1: Die Bundesregierung macht zu wenig dafür, dass Gehaltsunterschiede zwischen Frauen und Männern offengelegt werden. Die Antidiskriminierungsbeauftragte Attermann wirft der Regierung in der Rheinischen Post vor, nicht genug Druck auf Unternehmen auszuüben. Hintergrund ist eine neue EU-Richtlinie, die Mitgliedstaaten bis Ende dieser Woche umsetzen müssen. Das Wetter. In der Nacht ist es wechselnd bewölkt, später im äußersten Westen dichte Wolken, bei 16 bis 8 Grad. Tagsüber von der Ostsee bis zur Bayerischen Donau freundlich und trocken, sonst kann es auch regnen, bei 19 bis 27 Grad. Die Zeit, es ist 22.03 Uhr.
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3: A5 Frankfurt Richtung Kassel. Zwischen Urselbach-Talbrücke und Bad Homburger Kreuz Bergungsarbeiten auf der rechten Spur, 1 Kilometer Stau. Auf der A5 Frankfurt Richtung Karlsruhe ist im Kreuz Weinheim die Überleitung zur A659 Richtung Weinheim wegen Fahrbahnerneuerung gesperrt. Bis 22. Juni. A81 Singen Richtung Stuttgart. Zwischen Böblingen, Sindelfingen und Kreuz Stuttgart Baustelle. Die rechte Spur ist gesperrt. 2 Kilometer Stau, Verzögerung bis zu 15 Minuten. Die B290 Tauberbischofsheim Bad Mergentheim ist zwischen Unterbalbach und Edelfingen wegen Bergungsarbeiten in beiden Richtungen gesperrt. Wer sich auskennt, sollte das Gebiet meiden.
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4: 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Bibi Rexha fängt an.
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0: Hallo Deutschland, schon am Pennen? Na, wie geht's? Wie steht's? Hier ist Pop, eure Abendshow. Das ist die gemeinsame Abendshow von Bremen 4, HR3, MDR Jump, NDR 2, SR1 und WDR 2. Für euch jetzt mit einem wahr gewordenen Traum für manche vielleicht. Produziert von SWR3. Vielleicht habt ihr auch schon mal geträumt, dass ihr auf einem Konzert seid und mögt das, was da auf der Bühne passiert. Und plötzlich heißt es, wir bräuchten jemanden aus dem Publikum, der hier mitspielen könnte, möchte. Ah, genau, das ist jetzt am Wochenende in Sydney passiert. Das war ein Live-Konzert zum Filmmusical La La Land. Tolle Musik ja in La La Land. Und der Komponist der Musik, die hat ja auch einen Oscar gewonnen, diese Musik, der war da und performte mit einem Live-Orchester. Jens Grotegut ist hier aus dem Einspringen, wenn Not am Mann ist, Kompetenzteam. Guten Abend, ja. Guten Abend. Und dann fiel der Pianist aus.
1: Krank, hieß es einfach. Und zwar mitten in der Vorstellung.
0: Gott, also das schlecht.
1: Ja, das lief schon alles. Dann brach wohl hinter der Bühne Panik aus, hat Justin Hurwitz, der Komponist, dem Guardian erzählt. Die Orchesterleute, die hätten wohl auch noch verzweifelt versucht, Bekannte zu erreichen, damit die einspringen. Ich kann mir das fast vorstellen, wie die so eine Nummer machen. Aber die so, nee, wir können nicht, wir sind ganz woanders. Also haben sie sich gefragt, ja gut, bevor das jetzt hier abbrechen oder mit ohne Pianist zu spielen, warum nicht die 2500 Leute im Saal fragen, ob nicht einer Klavier spielen kann?
0: Ja, und der hier so?
2: Anybody like an amazing
1: Kann jemand
0: einspringen?
1: Und dann stand Sterling Naser auf, Student, 21 Jahre alt. Beziehungsweise, also er hat erzählt, seine Freundin Scarlett hat so ein bisschen für ihn die Hand gehoben und ihn geschubst, war also nicht ganz freiwillig. Trotzdem ist er runter auf die Bühne und alle so.
0: Oh toll, da kommt jemand. Oh mein Gott. Es geht weiter. Hier ist vielleicht einer, der Klavier spielen kann. Das ist ja cool. Alle freuen sich.
1: Die haben ihn dann zur Sicherheit auch gefragt, ob er auch wirklich Noten vom Blatt spielen kann, ob er auch verschiedene Tonarten beherrscht. Und er so, ja, kann er alles. Und dann spielte er.
0: Dann spielte er. Und wie? Hier mittendrin so ein geiles Synthi-Solo. Quark, quark. Menge tobt. Das ist schon geil. Okay, die Geschichte ist ja, also das ja, ist ja, das klingt das, ja zu toll, um wahr zu sein, aber
1: ja gut, das Gute ist, er ist halt ein riesen Hurwitz-Fan, also er kannte die Musik in- und auswendig, war also perfekt vorbereitet.
0: Toll.
1: Ob es jetzt für eine Musikerkarriere für ihn reichen will, keine Ahnung, weil er studiert ja was ganz anderes, nämlich internationale Beziehungen.
0: Oh.
1: Und Hurwitz meinte dann hinterher noch so mit einem Lächeln, ja, vielleicht mag er das ja noch ein bisschen mehr als Musik, aber genau darum geht es ja in La La Land. Man muss das tun, was man am meisten liebt.
0: Und dafür gab es noch Applaus vom Publikum. Guck mal, so Momente, die dieser Typ, Sterling Naser, in seinem ganzen Leben nie mehr vergessen wird. Der hat jetzt noch Gänsehaut.
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Warte mal, Achtung, Falschfahrer auf der A620, Saarbrücken-Saarlouis, zwischen Saarbrücken-Westspangenbrücke und Völklingen. Da kommt ein Falschfahrer entgegen, ganz rechts, fahr nicht überholen. Auf der A620, Saarbrücken-Saarlouis, zwischen Saarbrücken-Westspangenbrücke und Völklingen. Falschfahrer unterwegs, Vorsicht in beiden Richtungen.

0: 20 nach 10 ist es. Hier ist Pop, eure Abendshow. Jetzt was Neues, eine neue coole Kollaboration. Stimme ist von ihm hier.
1: Hey, Brother.
0: Avicii? Nein, der Typ, der da singt, singt ja nur für Avicii's Hey Brother, und das ist Dan Tominski. Dan Tominski ist ein amerikanischer Bluegrass-Musiker. Bluegrass ist so, ne? Das ist so eine Sorte Country. Da ist eine Fiddle, die fiddelt, und das, ein Banjo ist immer dabei und all so ein Zeug, ne? Also sehr, sehr uramerikanische Musik, Bluegrass. Und der ist jetzt angerufen worden von Kygo. Kannst du bitte auf meinem Song auch mal singen, sagt Kygo zu Dan Tominski, weil Kygo war selber früher riesen Avicii-Fan, und von Avicii's Hey Brother kennen wir eben Dan Tominski, was seine Stimme angeht. Ne? Kygo war überhaupt, sagt er überhaupt, Avicii war der Typ, warum Kygo angefangen hat, mit elektronischer Musik rumzumachen. Da schließt sich doch der Kreis. Wie das klingt jetzt, Bluegrass und Kygos Tropical House zusammen, hören wir jetzt Heaven on Your Mind.

Damit ihr gut und sicher ankommt, das Neueste aus dem Verkehrszentrum. Entwarnung kommt gerade rein von der A620 Saarbrücken-Saarlouis. Kein Falschfahrer mehr zwischen Saarbrücken-Westspangenbrück und Völklingen. Vorsicht bitte auf der A17 Dresden Richtung Prag. Zwischen Dresden-Südvorstadt und Dresden-Prolis steht ein kaputtes Auto. Die A1 Osnabrück Richtung Bremen ist zwischen Ahlhorner Heide und Wildeshausen-West wegen einer Nachtbaustelle bis am Mittwoch jeweils immer zwischen 19 Uhr und 6 Uhr früh gesperrt. Also die Nacht hindurch, nicht wahr? Die A61 Mönchengladbach Richtung Venlo ist zwischen Kaltenkirchen Süd und Kaltenkirchen wegen Bauarbeiten auch bis morgen früh um 5 gesperrt. A111 Charlottenburg-Dreieck Oranienburg. Der Tunnel Flughafen Tegel ist in beiden Richtungen wegen Reparaturarbeiten auch bis ca. 5 Uhr morgen früh gesperrt. Auch die A113 Autobahnzubringer Dresden-Schönefeld-Neukölln ist zwischen Schönefeld Süd und Spätstraße in beiden Richtungen wegen Wartungsarbeiten gesperrt bis morgen früh um 5. Letzte Meldung, die A524 Breitscheid Richtung Duisburg Süd ist zwischen Lindorf und Duisburg Rahm wegen Reinigungsarbeiten auch gesperrt. Kommt gut und sicher und bald an. Hier ist Pop, eure Abendshow mit Markus Barsch und Bruno Mars. Hi.

0: Es ist ja 22.41 Uhr und 33 Sekunden. Das ist ja heute an diesem Montagabend. Musst du kurz überlegen, was für ein Wochentag ist. Wenn man immer weiter arbeitet, seit, weiß ich nicht gar nicht, was ist heute für mich? Tag 11? Ich glaube ja. Wochenende. Wer will es? Wer braucht es? Ich habe eins abzugeben gehabt. Nein, ich freue mich ja, hier sein zu dürfen für euch. Auch heute wieder. Es ist 22.41 Uhr und jetzt mittlerweile 53 Sekunden ist die noch bessere Zeit für etwas Philosophie. Am Abend jetzt die Gelegenheit, vielleicht die Dinge zu sortieren oder irgendwo ein bisschen einzuordnen, wenn sie eingeordnet werden wollen oder das, was den ganzen Tag genervt hat. Das schieben wir jetzt beiseite, machen uns für eine Minute völlig andere Gedanken und die kleinen Problemchen des Tages sind gleich weg. Wir lachen sie aus. Wir haben schon philosophiert über Sachen wie zum Beispiel so schön, so ganz Meta-Ebenenmäßiges, kriegen Marionetten Familiengefühle, wenn so das Pizzastück beim vom Blech heben so Käsefäden zieht. Mama, bist du das? Wenn Fledermäuse Kreislaufprobleme haben, müssen die dann den Kopf hoch und die Beine runterlegen. Ist auch schön. Was, wenn es ein Paralleluniversum gibt, in dem sich die Leute beschweren, dass sie nach jedem Waschgang eine Socke zu viel haben? Kann doch sein. 899 Trilliarden von diesen kleinen Hirnaushängern stehen in der Barschschen Philosophiegalerie. Die ist auf popabend.de verlinkt. Und genau da auf popabend.de, da könnt ihr easy eure kleinen philosophischen Vorschläge
1: dem Moderator direkt vor die Nase schicken. Die poppen mir direkt vor meiner Nase auf.
0: Heute danke. Heute verkabeln wir unsere Synapsen neu. Von Moritz Blessing aus Zepfenhahn. Liebe Grüße, Moritz. Ist ihm bestimmt neulich eingefallen wegen Artemis-Mondmission und so. Da muss man ja wissen, dass so kleine Raumschiffchen gerne mal um Himmelskörper drumherum fahren, um Schwung zu holen. Fragt Moritz völlig zu Recht. Bekommt jetzt so eine Mondsonde bei der Umrundung des Mondes, wenn Halbmond ist, auch nur halb so viel Schwung mit? Oder daraus weitergesponnene Extremfrage. Kann man überhaupt auf dem Mond landen, wenn Neumond ist? Der ist doch dann gar nicht da.
2: Ja. 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

coole Conor Skinner. Und auch so ein Organ. Find You neu in eurer Abendshow. Und leider auch Neues aus dem Verkehrszentrum. Vorsicht bitte in beiden Richtungen auf der A4 Chemnitz-Dresden zwischen Chemnitz-Mitte und Chemnitz-Glösa. Da sind Personen auf der Fahrbahn. Vorsicht in beiden Richtungen auf der A4 Chemnitz-Dresden zwischen Chemnitz-Mitte und Chemnitz-Glösa. Personen auf der Fahrbahn. Und Vorsicht gerade auch auf der A6 Nürnberg Richtung Heilbronn. In der Ausfahrt Neuendettelsau steht ein unbeleuchtetes Fahrzeug. Kommt gut und sicher und bitte bald an.

Kurz vor 11 ist es, hier ist Pop, eure Abendshow. Immer wenn wir im Radio ein bisschen philosophieren, so wie wir es eben gemacht haben mit Moritz aus Zepfenhahn zusammen, Moritz Blessing, liebe Grüße Moritz, kriegt eine Mondsonde bei der Umrundung des Mondes, wenn Halbmond ist, auch nur halb so viel Schwung mit. Ne? Daraus die weitergesponnene Extremfrage von Moritz auch noch. Kann man überhaupt auf dem Mond landen, wenn Neumond ist? Weil das ist ja da nicht da. Das kommt die da an, ne? So nach 3 Tagen Raumfahrt da. So, und hier müsste jetzt eigentlich, also gucken die so nach unten. Wo ist das weg? Ja, ist ein Neumond. Mann, Leute, müsst ihr Kalender lesen. Immer wenn wir das machen im Radio, kommt ganz viel Zeug von euch. Von Geli aus Essling kommt, hey, wenn eine Rockband, ich lese einfach, was da steht. Wenn eine Rockband auf der Autobahn eine Panne hat, liegt dann ein Metallica-Teil auf der Straße. Und Achtung, von Mia aus Stuttgart. Das Lustige, sie heißt auch noch Mia Engel, neulich ESC, ne? Wenn sich jemand am Telefon mir gegenüber als Sarah Engels ausgibt, Achtung, kann ich dann davon ausgehen, dass es sich natürlich um den sogenannten Engelstrick handelt. Ja, sofort auflegen, Polizei anrufen, die Leute am Telefon auch vorher noch beschimpfen, die das machen. Buh, buh, buh.

0: 23 Uhr mit Lydia Wagner. Unterhändler des EU-Parlaments und der Mitgliedstaaten haben sich auf strengere Asylregeln verständigt. Durch die Einigung sollen Abschiebungen aus der EU in Zukunft schneller und einfacher werden, berichtet Brüssel-Korrespondentin Katrin Schmidt.
1: Denn sie ermöglicht es, abgelehnte Asylbewerber in spezielle Rückkehrzentren außerhalb Europas zu bringen, wenn sie nicht direkt in ihre Herkunftsländer abgeschoben werden können. Etwa weil das Heimatland sich weigert, sie zurückzunehmen oder die europäischen Staaten keine diplomatischen Beziehungen zu dem betreffenden Land pflegen. Die Rückkehrverordnung sieht nun vor, dass unbegleitete Minderjährige nicht in diese Zentren abgeschoben werden können. Für Familien mit Kindern wird es die Möglichkeit dagegen schon geben, was zuletzt für viel Kritik gesorgt hat. Bevor die neuen Abschieberegeln nun in Kraft treten können, müssen sie noch formal von EU-Parlament und Rat gebilligt werden.
0: Was die Verhandlungen über ein Ende des Krieges in der Golfregion betrifft, gibt es aktuell widersprüchliche Aussagen aus dem Iran und aus den USA. Washington-Korrespondent Samuel Jakisch fasst sie zusammen.
2: Zunächst hatte die iranische Führung am Montag ihre indirekten Gespräche mit den USA für unterbrochen erklärt. Die Führung in Teheran begründete ihren Schritt mit den anhaltenden Angriffen Israels im Libanon. Dort bekämpft die israelische Armee die mit Iran verbündete Hisbollah-Miliz. US-Präsident Donald Trump widersprach umgehend. Die Gespräche mit der Islamischen Republik schritten in raschem Tempo voran, schrieb der US-Präsident auf seiner Online-Plattform. Außerdem, so Trump weiter, hätten ihm Vertreter Israels und der Hisbollah zugesichert, ihre Kämpfe zurückfahren zu wollen.
0: Die SPD besteht auf eine Erhöhung des BAföG. Bundestagsfraktionsvize Esther hat gesagt, dass die CDU die Pläne jetzt in Frage stelle, verunsichere junge Menschen. Und das sei unnötig. Regierungssprecher Cornelius hatte heute erklärt, eine Erhöhung des BAföG stehe unter dem Vorbehalt der Bezahlbarkeit. Kanzler Merz schätze die finanzielle Unterstützung für Studenten und Azubis zwar grundsätzlich positiv ein, die Regierung müsse aber sparen. Nach dem Juwelendiebstahl im Pariser Louvre führt eine neue Spur nach Belgien. Ermittler sollen auf den Handys mehrerer Festgenommener aus Belgien Fotos aus dem Museum entdeckt haben. Das berichten französische Medien und berufen sich auf die Justiz. Die französischen und die belgischen Behörden prüfen jetzt, ob die Verdächtigen mit dem Diebstahl in Verbindung stehen. Von der Beute im Wert von rund 88 Millionen Euro fehlt weiter jede Spur. Das Wetter in Deutschland. In der Nacht ist es wechselnd bewölkt, später im äußersten Westen dichte Wolken. Die Tiefstwerte liegen zwischen 16 und 8 Grad. Tagsüber von der Ostsee bis zur Bayerischen Donau freundlich und trocken, sonst wolkig, vom Westen her Regen und teils kräftige Gewitter. Das Ganze bei Höchstwerten zwischen 19 und 27 Grad. Die Zeit, es ist 23.03 Uhr.
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4: Die B290 Tauberbischofsheim Bad Mergentheim ist zwischen Unterbalbach und Edelfingen wegen Bergungsarbeiten in beiden Richtungen gesperrt. Wer sich auskennt, sollte das Gebiet meiden.
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5: 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Halt!
6: 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Too soon.
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0: Man muss immer einatmen am Ende von Handtricks, Golden, und dann so die Luft einschnappen. Das ist wichtig, dass man das immer macht. Hallo Deutschland, hier ist Pop, eure Abendshow in der ARD. Bremen 4, HR3, MDR Jump, NDR 2, SR1 und WDR 2. Produziert für euch mit Liebe, Herzblut, Hingabe vom Ende der Welt im Südwesten der Republik, im Südosten. Erdkunde 6 von SWR3. Grüße aus Baden-Baden. Wir grüßen gerade insbesondere Hamburg. Moin. Einige, die uns gerade in Hamburg hören, sind wahrscheinlich beseelt noch, mit einem leichten Grinsen im Gesicht hoffentlich, weil es gut war. Und einem leichten Piepen im Ohr, weil es laut war, bei Linkin Park eben, oder? Hamburger Volksparkstadion Linkin Park heute Abend. Konzert ist eben zu Ende. Da hat man nicht nur die Mucke von Linkin Park zu hören bekommen, sondern auch goldig, wie Frontmann Mike Shinoda Deutsch spricht. Die Band feiert ja gerade mit ihrer Tour das 30-jährige Bandbestehen. Und da hatte sich Mike extra ein paar Worte aufgeschrieben, ganz süß, und hat sich erinnert, wie das damals so alles losging.
1: Als wir das letzte Mal hier zu Besuch waren, standen wir noch am Anfang dieser Reise. Und wir sind sehr dankbar, hier spielen zu dürfen. Vielen, vielen Dank für eure Unterstützung von Linkin Park. Wir lieben euch alle.
0: Wir lieben dich auch, Mikey. Rock on, Emily. Übermorgen spielen Linkin Park in Hamburg ja noch eine Show. Und dann sind sie am Wochenende bei Rock im Park und Rock am Ring und am 11. und 12. Juni noch in München. 2 Stunden ging die Show bis eben. Wir würden euch so gerne Live-Material, wo Emily schon dabei ist, spielen. Aber es gibt einfach noch keins von Linkin Park, abgesegnetes und lizenziertes. Also haben wir nichts. Können euch einfach ein Mikrofon ins Volksparkstadion haben, schalten. Und das können wir auch nicht, dürfen wir nicht. Deswegen, wir spielen euch aber natürlich einen Song, Linkin Park, wo mit Emily schon dabei ist. Two-Faced. Das war eben in Hamburg im Volksparkstadion Song Nummer 12 auf der Setlist. Macht das Radio laut.

Das ist schon gut. Vorsicht bitte auf der A59 Bonn-Köln zwischen Kreuz Bonn-Ost und Bonn-Pützchen. Da sind Personen auf der Fahrbahn, kommt gerade aus dem Verkehrszentrum. Diese aktuelle Information nach dem Lärm von Linkin Park gerade. Das totale Kontrastprogramm, für das eure Abendshow ja bekannt ist. Hier ist der Falco. Arscher tot, Mann.

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5: Es ist 23:30.
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6: In der Nacht ist es wolkig. Tiefstwerte 15 bis 8 Grad. Morgen geht es zunächst teils sonnig in den Tag. Dann ziehen von Westen her schnell Wolken auf und es beginnt zu regnen. Örtlich sind kräftige Witter mit dabei, erst in Rheinland-Pfalz, später auch in Baden-Württemberg. Die Höchstwerte 19 Grad im Sauerland bis 26 Grad in der Ortenau. Am Mittwoch und Donnerstag wechselhaft und kühler.
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7: Vorsicht bitte auf der A59 Bonn-Köln. Zwischen Kreuz Bonn-Ost und Bonn-Pützchen sind Personen auf der Fahrbahn. Auf der A643 Wiesbaden Richtung Mainz ist die Ausfahrt Mainz-Mombach wegen Brückenarbeiten gesperrt. Die B290 Tauberbischofsheim-Bad Mergentheim ist zwischen Unterbalbach und Edelfingen wegen Bergungsarbeiten in beiden Richtungen gesperrt. Wer sich auskennt, sollte das Gebiet meiden.
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5: Und hier ist Pop, eure Abendshow. Am Montagabend, kurz nach 12. Mit Markus Barsch und Sombre.

0: Alex Warren, Fever Dream in der Abendshow. Hier ist Pop, eure Abendshow. Was ist bitte, ihr habt noch nicht gelacht heute?
1: Das gibt es doch gar nicht. Das enden wir sofort mit Thorsten Sträter, Übervater Thorsten Sträter. Der gehört ja mit Sicherheit zu den pointiertesten Überdenkern unseres Alltags. Zum Beispiel verfolgt Thorsten Sträter die These, dass Frauen länger leben als Männer, weil diese mit Spülmaschinen umgehen können. Aha, ein Auszug aus Thorsten Sträters Abhandlung. Mehr übrigens, sehr viel mehr von Thorsten Sträter in der ARD Mediathek. Viel Spaß.
2: Jetzt steht der alleinstehende Mann da und stellt fest, in dieser Küche, die schon bei Einzug in der Single-Wohnung vorhanden war, befindet sich ein Portal mit frontal montiertem Display und dahinter ist eine Art dunkler Käfig. Hui! Sicher, man war schon vorher durch die Küche gewandert und hat sich also seine Gedanken gemacht. Ne? Man steht da vom Brotkasten und denkt, na guck, eine kleine Garage für Gebäck. Aber eine Spülmaschine! Eine Spülmaschine, verstehen Sie? Das ist wie der schwarze Monolith aus diesem Science-Fiction-Film, wo keine Sau das Ende checkt. Der herkömmliche, wirklich, die herkömmliche Spülmaschine hat ja 5 Dimensionen. Tiefe, Höhe, Geruch, begrenzten Platz und mehrere unklare Sortierungsebenen in Drahtgitteroptik. Dann kommt noch dazu, dass die meisten Spülmaschinen auf Kniehöhe montiert sind, sodass man sich, Gott bewahre, bücken muss. Und dann stehst du da. Man hat über Jahrzehnte alles versucht, dem Mann die Praktik des Spülmaschineneinräumens nahezulegen. Spiel Tetris, haben sie gesagt. Guck mal, Zauberwürfel, haben sie gesagt. Oder schau dir mal in Ruhe Inception an von Christopher Nolan, haben sie gesagt. Da faltet sich ganz Paris im rechten Winkel nach oben. Das sollte helfen, aber nein. Nun sitzt der Torben noch auf dem Fliesen mit verschwitztem Nacken und starrt in den Schacht. Links neben ihm 2 Tassen und eine Gabel. Was nun, mein Freund? Studien haben ergeben, dass Männer da bereits alles probiert haben. Zum Beispiel die Tasse und die Gabel da hineinlegen, in die Übergangsjacke schlüpfen, weggehen, sich am Track nach Westen anschließen und nie zurückkehren. Oder das Geschirr mit Schmackes in den dunklen Schacht werfen und brüllen, ich befehle dir, wasch dies, Maschine. Oder nachdenklich den Spülmaschinentab lutschen und dabei einschlafen. Ich hab, das ist mir vielleicht 4-mal passiert. Oder es schmeckt leicht pelzig.
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0: aus dis. Ist das schon gleich 12?
1: Boah, jetzt gleich hier The Bowser, Magnetic, cool.
0: Doch Moment einmal, was poppt denn hier noch für ein Posting auf?
1: Wie ein Pilz aus dem Boden in unseren Lieblingssozial-O-Netzwerken.
0: Hier Torbi postet Motorrad mit Beiwagen. Lustig, habe ich gestern auch eins gesehen irgendwo auf der Autobahn. Motorrad mit Beiwagen. Einfach das Schlechteste aus beiden Welten. Ich will so ungelenkig sein wie ein Auto, aber bei Regen auch nass werden wie ein Motorradfahrer. Ah ja, das war Pop, eure Abendshow mit Markus Bahr. Schön, dass ihr dabei wart. Bleibt da, gleich ist Ben Streubel hier für euch.

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1: Um 0 Uhr mit Christine Beith. Die EU macht den Weg für weitere Verschärfungen in der Asylpolitik frei. Unterhändler von Parlament und Mitgliedstaaten haben sich auf eine neue Rückführungsverordnung geeinigt. Was darin steht, erklärt Brüssel-Korrespondentin Katrin Schmidt.
2: Sie ermöglicht es, abgelehnte Asylbewerber in spezielle Rückkehrzentren außerhalb Europas zu bringen, wenn sie nicht direkt in ihre Herkunftsländer abgeschoben werden können. Etwa weil das Heimatland sich weigert, sie zurückzunehmen oder die europäischen Staaten keine diplomatischen Beziehungen zu dem betreffenden Land pflegen. Die Rückkehrverordnung sieht nun vor, dass unbegleitete Minderjährige nicht in diese Zentren abgeschoben werden können. Für Familien mit Kindern wird es die Möglichkeit dagegen schon geben, was zuletzt für viel Kritik gesorgt hat. Wo solche Zentren außerhalb der EU genau errichtet werden sollen, ist noch nicht bekannt.
1: Die Opposition im Bundestag fordert mehr Tempo bei den zusätzlichen Investitionen in Infrastruktur und Klimaschutz. Ein Bericht des Finanzministeriums hatte ergeben, dass vom schuldenfinanzierten Sondervermögen vergangenes Jahr ein Drittel weniger als geplant ausgegeben wurde. Aus Berlin Benjamin Großkopf.
3: Investitionsstau statt Investitionspaket, kritisiert die Linke. Geld kommt nicht da an, wo es ankommen sollte, bemängeln die Grünen. Auch die Bundesregierung fordert mehr Tempo. Die Mittel müssten jetzt schnell bei Bürgerinnen und Bürgern ankommen, betont das SPD-geführte Bundesfinanzministerium. Allerdings fließt das Geld in diesem Jahr laut Ministerium schon deutlich schneller ab. Und es ist auch nicht weg. Das heißt, selbst wenn später investiert wird, steht es in vollem Umfang zur Verfügung. Die Summe ist gewaltig. Insgesamt 500 Milliarden Euro bis zum Jahr 2036.
1: Aus dem Iran und den USA kommen erneut widersprüchliche Angaben zum Stand der Verhandlungen. US-Präsident Trump teilte mit, die Gespräche über ein Abkommen gingen schnell voran. Die iranische Nachrichtenagentur Tasnim hatte dagegen berichtet, die Verhandlungen seien so lange ausgesetzt, bis Israel den Libanon nicht mehr angreife. Von Trump heißt es dazu, sowohl die Hisbollah im Libanon als auch Israel seien zu einer Waffenruhe bereit. US-Tennisspielerin Serena Williams kommt zurück in den Profisport. Laut Veranstalter wird die 44-Jährige in der kommenden Woche am WTA-Turnier in London teilnehmen. Auf ihren Social-Media-Kanälen erklärte die mehrfache Grand-Slam-Siegerin, sie trete dann im Doppel mit der Kanadierin Victoria Mboko an. Das Wetter für Deutschland. In der Nacht wechselnd bewölkt, später im äußersten Westen dichte Wolken. Die Tiefstwerte 16 bis 8 Grad. Tagsüber von der Ostsee bis zur Donau in Bayern freundlich und trocken, sonst bewölkt und von Westen her Regengüsse. Die breiten sich später in den Südwesten und in die Mitte aus. Dazu maximal 19 bis 27 Grad. Die Zeit 0:03 Uhr.
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4: Vorsicht bitte auf der A6er Brücken Richtung Kaiserslautern. Im Kreuz Neunkirchen in der Überleitung zur A8 Richtung Neunkirchen steht ein defektes Fahrzeug. Auf der A5 Frankfurt Richtung Karlsruhe ist im Kreuz Weinheim die Überleitung zur A659 Richtung Weinheim wegen Fahrbahnerneuerung gesperrt. Bis 22. Juni. Auf der A643 Wiesbaden Richtung Mainz ist die Ausfahrt Mainz-Mombach wegen Brückenarbeiten gesperrt.
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5: Mit Ben Schreubel, dann zählen wir mal durch, sind wir komplett. Letzte Reihe ist noch nicht besetzt. KI habe ich angebunden an ein 230-Volt-Kabel. Die läuft uns nicht weg heute Nacht. Bis 5 sind wir zusammen.
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1: Hier ist die Popnacht. Ich mag diesen Hit, weil da komme ich doch mit einer Leichtigkeit hier in diesen heutigen zweiten Section und ihr gemeinsam mit mir. Und was ist denn heute für ein besonderer Tag? Heute ist der internationale Tag des Zahnarztes. Um keine Angst vom Zahnarzt zu haben, gehe ich schon mal zu einer Zahnärztin. Und dann verliebe ich mich immer still und heimlich. Das nimmt mir die Angst. Ich sage natürlich nichts, weil das ja übergriffig wäre. Aber so in Gedanken denke ich mir, oh, das ist irgendwie, mit der möchte ich gerne das Leben verbringen. Und dann ist es nicht mehr so schmerzhaft. Man muss natürlich auch bedenken, wenn man einen schlechten Zahnarzt hat, dann kann das eben so enden wie in der Geschichte eines wirklich super schlechten Zahnarztes. Und zwar Dr. Alfred P. Southwick aus Buffalo. Das war so damals, zu der Zeit sagt man, einer der schlechtesten Zahnärzte in Buffalo. Und der hat dann aus seinem Zahnarztstuhl, weil keiner kam mehr zum Bohren, einen elektrischen Stuhl gebaut, verkaufte den und dachte, das ist doch eine gute Idee für schmerzfreie Hinrichtungen. Wurde abgekauft, also er ist der Patentinhaber gewesen für den elektrischen Stuhl. Also es lohnt sich vielleicht auch nicht darüber nachzudenken, wenn man auf einem solchen sitzt. Dann gibt es auch einen teuren Zahn, der teuerste Zahn der Welt. Der gehörte Isaac Newton. Für $36.300 wurde der umgerechnet versteigert. Ist auch gut, wenn man eben seine Zähne mal aufbewahrt, seine zweiten bevor die dritten kommen. Und $36.300, naja, das ist so viel damals gewesen wie heute. 1 Euro oder sowas. Und dann, was hat man gemacht vor den Zahnbürsten? Das habe ich auch gelesen, als ich nach Zahnärzten guckte. Bevor es Zahnbürsten gab im 15. Jahrhundert, haben sich die Menschen tatsächlich die Zähne gereinigt mit einer Mischung aus Honig, Tabak, Holzkohle und Zitronensaft. Also einem ganz normalen Mittagessen in meinem Westerwälder Heimatdorf.

0: und Miles Smith in der Popnacht.
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0: Straßenmusiker, die motivieren ja auch andere Musiker, dann irgendwann auf der Straße mal vielleicht ihre Lieder zu singen. Ed Sheeran ist einer von den ganz Großen, weil der ja auch auf der Straße angefangen hat. Und ich habe einen Straßenmusiker vor der Tür sitzen, direkt unter meinem Schlafzimmer. Und der spielt immer nur zwei Lieder von Ed Sheeran, Perfect und Shape of You. Deswegen bin ich froh, dass es endlich einen neuen Hit gibt mit Martin Garrix, Ed Sheeran. Hoffentlich hört er den auch mal, ne? Repeat It, hier ist die Popnacht.

0: Morgen, Anthony, I need to know. Es ist 20 Minuten nach Mitternacht. Vorsicht auf der A14 Halle in Richtung Leipzig zwischen Rastplatz Kabelsgetal West und Gröbers. Da steht ein defektes Fahrzeug auf der rechten Spur. Und auf dem Standstreifen bitte hier besonders vorsichtig fahren. Es ist ein LKW, der da auf zwei Spuren steht. Und habt ihr noch was gesehen, dann gerne WhatsApp schicken 07221 2011. Dann können wir uns heute Nacht auch wieder gegenseitig ein bisschen warnen. Ja, wenn die KI mal nichts zu tun hat und lungert rum, dann ist sie auch für den Bereich Transkription zuständig. Das kann auch mal sehr irritierend sein. Das heißt also, wenn ihr eine WhatsApp-Audio beispielsweise schickt, dann wird das umgewandelt in Text, damit ich dann gleich sehen kann, oh, da ist aber was ganz Wichtiges, das muss ich mir unbedingt anhören. Und eben schrieb Lukas, also in der Transkription, er hat ja ein Audio geschickt, Tschüssi, bis zum nächsten Mal. Dann dachte ich, da ist jemand höchst beleidigt. Das muss ich mir natürlich anhören, weil ich habe vielleicht irgendwas gesagt, wo ich jemanden verkraulte. Das kann man dann nicht am Anfang der Sendung machen. Dann wird man ja auch mit sich selbst irgendwo ins Gericht gehen. Man zweifelt ja auch, man bekommt Depressionen und alles. Also hörte ich mir das an. Die KI, die sagte, Tschüssi, bis zum nächsten Mal, hätte Lukas gesagt. Das habe ich mir angehört. Klingt so. Warte, Moment.
1: Stopp.
0: Das ist
1: Stopp.
0: Also da hat jemand rausgehört dann, also Tschüssi, bis zum nächsten Mal. Gut, ich mache mir aber jetzt weniger Sorgen, wir würden in 3 Minuten ein Spielchen beginnen und ich hoffe, ihr macht da mit und verdient euch das erste Pop-Nacht-Package nach Ava Max.

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1: 2 Nummer 1 Hits, die heute an diesem 2.6. historisch gesehen in der Geschichte, in der Musikgeschichte ganz oben standen in den Charts. Irgendwo auf diesem Planeten waren sie Nummer 1 Songs. Welche beiden Hits sind das?
2: Drum in my pain.
1: Habt ihr die beiden erkannt? Dann mache ich erstmal einen Knicks. Entspannt euch, genießt vielleicht noch ein bisschen James Blunt. Und falls ihr einen Preis möchtet, dann so langsam mal diese Ziffernfolge ins Smartphone eingeben. 07221 2011. Falls ihr es nicht tut, passiert auch nichts. Hier ist die Post.

0: Sightings on the Wall. Es ist 0:31 Uhr.
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4: In der Nacht ist es wolkig, örtlich klar. Tiefstwerte 15 bis 8 Grad. Am Dienstag scheint zunächst die Sonne. Dann ziehen von Westen her schnell Wolken auf und es beginnt zu regnen. Örtlich sind kräftige Gewitter mit dabei. Am längsten freundlich bleibt es Richtung Hessen und Bayern. Die Höchstwerte 19 Grad in der Eifel bis 26 Grad in der Main-Tauber-Region.
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5: Vorsicht bitte auf der A3 Köln Richtung Frankfurt. Zwischen Wiesbadener Kreuz und Raunheim befindet sich eine ungesicherte Unfallstelle. Vorsicht bitte auf der A8 Stuttgart-München. Zwischen Wendlingen und Rastplatz im Rübholz sind Personen auf der Fahrbahn. Vorsicht bitte in beiden Richtungen auf der A66 Wiesbaden-Frankfurt. Zwischen Frankfurt am Main höchst und Eschborn sind Personen auf der Fahrbahn.
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6: Und die am meisten unterschätzte Höchsttemperatur heute in Pücken, Sachsen-Anhalt. Da bekommen wir 24 Grad. Hier ist die Popnacht. Ich bin Ben Streubel.

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0: Katzenjammer in der Popnacht.
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0: Welche beiden Nummer 1 Hits sind das?
2: Drum in my pain.
0: Mario lebt in Wertheim, gerade unterwegs heute Nacht in Richtung Würzburg, aber er hat beide Songs als erster erkannt. Guten Morgen, Mario.
3: Guten Morgen, Benny Wert.
0: Wie ist die Lösung?
3: Fugees, Killing Me Softly und Bam, Wake Me Up Before You Go Go.
0: Jawohl, und schon gehört dir das erste Pop-Nacht-Package heute Nacht. Du wirst es sehr genießen können, wenn du es lange behältst, weil du hast eine englische Bulldogge.
3: Ja, habe ich.
0: Ist das nicht süß? Ich liebe ja Bulldoggen, sind glaube ich alles die Krönung der Schöpfung, kann man da fast sagen. Ne?
3: Ohne Bulldogge, Benny, geht's nicht. Du weißt doch, wie es ist.
0: Ich weiß das doch. Ich habe eine Old English Bulldogge gehabt.
3: Ja.
0: Und insofern sucht man sich auch Urlaubsziele aus nach Hundestrand. Was ist dein Lieblingshundestrand?
3: Sirksdorf an der Ostsee, Hundestrand, 100 Meter von der Ferienwohnung entfernt.
0: Gehört dir die Ferienwohnung oder dem Hund?
3: Ja, ist meine eigene.
0: Na gut.
3: Mega geil.
0: Und wie heißt denn der Hund?
3: Mein Hund heißt Brienne.
0: Brienne?
3: Okay, ja, von Game of Thrones, Lady Brienne.
0: So, natürlich. Und dann schläft natürlich die Lady schläft auch im Bett bei dir, ne?
3: Selbstverständlich.
0: Wir sind ja nicht so unherzig, dass wir irgendwelche Tiere nicht ins Bett lassen würden.
3: Nein.
0: Das, niemals.
3: Und wenn eigene Decke, Benny.
0: Natürlich. Und wenn so eine Dogge einen anguckt und sitzt dann so neben dem Bett und sagt, du musst mal ein bisschen Platz machen, dann gehst du aus dem Bett raus und legst dich auf den Boden.
3: Du weißt, wir machen für die Bullies alles.
0: Alles.
3: Und dann gibt es immer noch kleine Gummitierchen und so kleine Teddys, einer. was soll ich machen? Du weißt doch selber, wie das ist, wenn man mit den Hunden redet und einer hört zu, reden sie mit dem Hund. Ich sage, ja, ist Familienmitglied.
0: So
3: sie können doch nicht immer... Schatzi.
0: Allein wie wir zwei jetzt so herzig reden, weißt du?
3: Ja.
0: Wir kalten Fische. Wir haben nun für nichts Empathie. Aber wenn der Hund kommt, dann plötzlich sind wir da. Ich wünsche dir eine gute Fahrt nach Würzburg. Ja?
3: Ich danke dir, Benni.
0: Ciao.

0: ein kultischer Song in der Popnacht und wahrscheinlich seid ihr, wenn ihr in Hamburg unterwegs seid, auch vielleicht in einen kleinen Stau geraten oder kommt auch direkt vom Linkin Park Konzert aus dem Volksparkstadion, so wie Björn. Guten Morgen, Björn.
1: Guten Morgen.
0: So, Auto ist voll mit Linkin Park Fans, ne? Deine Partnerin ist dabei, wer noch?
1: Mein Bruder und meine Schwiegerin.
0: Wie war's denn?
1: Ein Träumchen. Also wirklich super.
0: Ja,
1: hat was, Spaß gemacht.
0: Beschreib doch mal die Show, die du so gesehen hast da. Ich meine, je nachdem, wenn man weit weg ist, sieht man ja nicht ganz so viel, ne?
1: Ach doch, das ging. Also die schöne große Bühne, schöne Lightshow mit Laser und allem drum und dran. Das war schon nicht schlecht.
0: Ja, und dein Highlight des Konzerts?
1: War In The End.
0: In
1: das
0: The End.
1: Das ist, ja, unser Lieblingssong und das ganze Stadion hat mitgesungen. Das war schon geil.
0: Ja, wenn ich dir das nochmal spiele und allen anderen Fans hier mit Chester Bennington, wäre das okay?
1: Oh, das wäre ein Träumchen.
0: Kommt nochmal die große Hand und das Mikrofon aus der Cloud raus. Und wie lange haben die gespielt?
1: Gute 2 Stunden.
0: Und warst du zufrieden damit oder hättest du dir mehr gewünscht?
1: Auch hätte ruhig noch ein bisschen länger gehen können.
0: Ja, manchmal ist die An- und Abreise ist dann auch ein bisschen länger als das Konzert, ne? In so einem Fall.
1: Ja.
0: Wie lange habt ihr noch nach Hause, nach Bremen?
1: Gute Stunde.
0: Okay, dann würde ich mal sagen, für euch mal diesen schönen Song hier In The End live. Und mit dem Mikrofon aus der Cloud gilt auch für alle anderen Fans von Linkin Park, die Spaß haben jetzt auf dem Weg nach Hause vom Konzert aus dem Volksparkstadion in Hamburg. Ne? Bis bald!

0: eingeparkt für alle Fans, die vom Konzert in Hamburg gerade nach Hause gefahren sind.
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1: Um 1 Uhr mit Christine Beitsch. Aus den USA und dem Iran kommen unterschiedliche Angaben zum Stand der Verhandlungen über eine Waffenruhe. Die iranische Führung hatte ihre indirekten Gespräche mit den USA zunächst für unterbrochen erklärt. Aus Washington Samuel Jakisch.
2: Die Führung in Teheran begründete ihren Schritt mit den anhaltenden Angriffen Israels im Libanon. Dort bekämpft die israelische Armee die mit Iran verbündete Hisbollah-Miliz. US-Präsident Donald Trump widersprach umgehend. Die Gespräche mit der Islamischen Republik schritten in raschem Tempo voran, schrieb der US-Präsident auf seiner Online-Plattform. Außerdem, so Trump weiter, hätten ihm Vertreter Israels und der Hisbollah zugesichert, ihre Kämpfe zurückfahren zu wollen.
1: Unterhändler des EU-Parlaments und der Mitgliedstaaten haben sich auf strengere Asylregeln geeinigt. Damit sollen Abschiebungen aus der EU in Zukunft schneller und einfacher werden. Geplant sind unter anderem Rückkehrzentren außerhalb Europas. Dort könnten abgelehnte Asylbewerber hingebracht werden, wenn sich das Heimatland zum Beispiel weigert, die Menschen zurückzunehmen. Für unbegleitete Minderjährige soll es Ausnahmen geben. Parlament und Mitgliedstaaten müssen dem noch formal zustimmen. Gut 2 Monate nach der Parlamentswahl hat Dänemark eine neue Regierung. Ministerpräsidentin Frederiksen von den Sozialdemokraten hat den Durchbruch in den Koalitionsverhandlungen am späten Abend verkündet. Jana Sinram berichtet.
3: Ihre Sozialdemokraten wollen Dänemark künftig in einem Mitte-Links-Bündnis regieren. Zusammen mit der Sozialistischen Volkspartei, der linksliberalen Radikale Venstre und den zentristischen Moderaten des früheren Ministerpräsidenten Lars Løkke Rasmussen. Die 4 Parteien bilden eine Minderheitsregierung. Das ist in Dänemark sehr üblich. Die dänischen Sozialdemokraten waren bei der Parlamentswahl am 24. März zwar erneut stärkste Kraft geworden, hatten aber deutlich an Zustimmung verloren.
1: Die Pünktlichkeitsquote beim Fernverkehr der Deutschen Bahn hat im Mai bei gut 61% gelegen. Das zeigen Unternehmensdaten, über die die Süddeutsche Zeitung berichtet. Damit waren im Mai etwas mehr Fernzüge unpünktlich als im März und April. Allerdings hatte die Quote in den vergangenen 12 Monaten auch mehrmals unter der 60%-Marke gelegen. Als verspätet gilt ein Zug ab einer Verzögerung von 6 Minuten. Ausfälle werden in der Statistik nicht berücksichtigt. Das Wetter für Deutschland. In der Nacht wechselnd bewölkt, später im äußersten Westen dichte Wolken. Die Tiefstwerte 16 bis 8 Grad. Tagsüber von der Ostsee bis zur Donau in Bayern freundlich, sonst bewölkt und von Westen her Regengüsse und teils kräftige Gewitter. Die breiten sich später in den Südwesten und in die Mitte aus. Lokal sind Unwetter möglich. Dazu maximal 19 bis 27 Grad. Die Zeit 1.03 Uhr.
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4: Eine Gefahreninformation für Sachsen-Anhalt. In Schönebeck kommt es aufgrund eines Lagerhallenbrandes zu Geruchsbelästigungen. Anwohner werden geboten, Fenster und Türen im Stadtgebiet geschlossen zu halten. Vorsicht bitte auf der A1 Bremen Richtung Hamburg. Zwischen Hollenstedt und Rade steht ein unbeleuchtetes Fahrzeug. Vorsicht bitte auf der A2 Hannover Richtung Berlin. Zwischen Thesen und Ziesa steht ein defektes Fahrzeug. Vorsicht bitte auf der A3 Frankfurt Richtung Würzburg. Zwischen Hanau und Seligenstadt sind Personen auf der Fahrbahn. Die A1 Osnabrück Richtung Bremen wird zwischen Ahlhorner Heide und Wildeshausen West wegen einer Nachtbaustelle bis Mittwoch jeweils zwischen 19 Uhr und 6 Uhr gesperrt. Die A2 Berlin Richtung Hannover ist zwischen Dreieck Werder und Lenin nach einem Unfall gesperrt. Die A61 Mönchengladbach Richtung Venlo ist zwischen Kaldenkirchen Süd und Kaldenkirchen wegen Bauarbeiten bis 5 Uhr gesperrt. A111 Charlottenburg-Dreieck Oranienburg. Der Tunnel Flughafen Tegel ist in beiden Richtungen wegen Reparaturarbeiten bis ca. 5 Uhr gesperrt. Der A113 Autobahnzubringer Dresden, Schönefeld-Neukölln, ist zwischen Schönefeld Süd und Spätstraße in beiden Richtungen wegen Wartungsarbeiten bis 5 Uhr gesperrt. Die A524 Breitscheid Richtung Duisburg Süd ist zwischen Lindhorf und Duisburg-Rahm wegen Reinigungsarbeiten gesperrt.
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5: Mit Ben Sträuble, der lauteste Hit, den suche ich jetzt mal gemeinsam mit euch. Also, wer eine Idee hat für den Lenkradklopfer, dieser Song wird dann 5,7932% lauter gespielt als alle anderen Hits in dieser Show. 0722120111. Welchen Titel würdet ihr denn gerne laut hören, damit ihr nicht einschlaft am Steuer? Wer unterwegs ist, beispielsweise von Hamburg nach Hannover oder von Frankfurt am Main nach München, 0722120111.
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0: came for you, die Disco Boys. In dieser Version von Manfred Mann.
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0: Und die Vorschläge kommen aus Baden-Württemberg und Nordrhein-Westfalen. Da ist Stefan unterwegs aus Eggenstein. Guten Morgen, Stefan.
2: Guten Morgen, Benni.
0: Du bist bei der Stadtbahn in Karlsruhe, das heißt also ein Lokführer auf Abruf.
2: So richtig, noch bis 2 Uhr.
0: Okay, das heißt, noch ist niemand krank geworden oder verspätet das Personal aus vorheriger Fahrt, wie es immer heißt, ne?
2: Ganz genau, ja. Okay. Zum Glück bisher.
0: Ja, okay, das heißt, du wartest dann in irgendeinem Bereitschaftsdienstgebäude? Oder wie ist das?
2: So richtig. Ja, Aufenthaltsraum in Ettlingen am Stadtbahnhof, genau. Ja,
0: und wenn dann jemand anruft und sagt, ich kann leider nicht kommen, gerade Stress oder habe eine Gastritis bekommen, dann das bist du sofort dabei, ne?
2: Sofort und gleich, genau, so, ja.
0: Du hast dir ein lustiges Lied ausgesucht, das darfst du mal selbst ankündigen.
2: Und zwar noch von der Ersten Allgemeinen Verunsicherung, den Banküberfall. Oh.

0: Das ist auch lustig, ja.
1: Aber
0: ist ja eingefallen plötzlich.
1: Ganz spontan, ja.
0: Sehr gut. Also ist auf jeden Fall ein Vorschlag wert. Ich bin gespannt, wie es ausgeht gegen den Vorschlag von Rainer aus Halle-Westfalen, Nordrhein-Westfalen. Guten Morgen, Rainer.
2: Guten Morgen, Benni. Grüß dich.
0: Du bist unterwegs nach Flensburg mit, was hast du geladen? Irgendwelche Spezialmesser, ne?
2: Ja, Kuttermesser für Fleischindustrie.
0: Aha, Kuttermesser. Muss ich mal eintippen, wie das aussieht, Kuttermesser. Das, ich glaube, das ist gefährlicher.
2: Ja, mach das mal.
0: Gefährlicher, als es klingt, ne? Oh, das sieht ziemlich böse aus. So, die setzt man irgendwo rein und dann drehen die sich und sind wahrscheinlich unheimlich scharf. Ne? So.
2: Ja,
0: so
2: sind aus. Die.
0: Okay, also wann bist du in Flensburg?
2: In circa 7 Uhr ungefähr.
0: Oh, da hast du ja noch eine lange Fahrt vor dir. Du hast dir ausgesucht von CC Top, Sharp Dressed Man.

0: das heißt.
1: Und jetzt bin ich gespannt, wie das ausgeht. Gegen Sissi Top, Sharp Dressed Man. Ihr entscheidet das unter 07221 2011. Welchen Song sollen wir lauter spielen als alle anderen Hits? Sharp Dressed Man von Sissi Top oder den Banküberfall von der Ersten Allgemeinen Verunsicherung? 07221 2011. Danke für die Vorschläge, eine gute Fahrt euch beiden.

0: war New Religion in der Popnacht.
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0: Vorschläge kamen aus Baden-Württemberg und Nordrhein-Westfalen. Rainer aus Halle-Westfalen hätte gerne Sharp-Dressed Man gehört von ZZ Top. Und Stefan aus Eggenstein, Baden-Württemberg, war für die EAV Banküberfall. Und das ging hin und her und es steht 50-50. Das Zünglein an der Waage wird gebraucht. Da kommt hier eine WhatsApp-Audio von Günni aus Oldenburg. Er wird es wohl jetzt entscheiden.
2: Also ich möchte die Tam hören. Mach mal richtig laut, sie sieht top.

0: Nevermind und Dennis Lloyd, es ist 1.30 Uhr.
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2: In der Nacht ist es wolkig. Am Dienstag scheint zunächst die Sonne, dann ziehen von Westen her schnell Wolken auf und es beginnt zu regnen. Örtlich sind kräftige Gewitter mit dabei. Am längsten freundlich bleibt es Richtung Hessen und Bayern. Die Höchstwerte 19 Grad in der Eifel bis 26 Grad in der Main-Tauber-Region. Am Mittwoch und Donnerstag wechselhaft und kühler.
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3: Vorsicht bitte auf der B19 Oberstdorf Richtung Kempten. Zwischen Martinszell und Herzmanns liegt ein Dachs. Auf der A5 Frankfurt Richtung Karlsruhe ist im Kreuz Weinheim die Überleitung zur A659 Richtung Weinheim wegen Fahrbahnerneuerung gesperrt. Bis 22. Juni. Auf der A643 Wiesbaden Richtung Mainz ist die Ausfahrt Mainz-Mombach wegen Brückenarbeiten gesperrt.
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0: Und die am meisten unterschätzte Höchsttemperatur in Schwarzenborn im Schwalm-Eder-Kreis in Hessen. Da werden es heute 20 Grad werden. Hier ist die Popnacht. Ich bin Ben Streubel.

Sorry, eine Eilmeldung an Falschfahrer auf der B30 Biberach-Friedrichshafen zwischen Beint und Ravensburg Süd. Kommt ein Fahrzeug entgegen an Falschfahrer? Bitte äußerst rechts fahren, nicht überholen. Wir melden es, wenn die Gefahr vorüber ist. Auf der B30 Biberach-Friedrichshafen zwischen Beint und Ravensburg Süd ist ein Falschfahrer unterwegs in beiden Richtungen. Bitte aufpassen.

Hier ist die Popnacht. Gleich wird es lustig werden. Falls ihr noch nichts zu lachen hattet in den vergangenen 1 Stunde und 38 Minuten, dann wird Olaf Schubert euch zumindest ein bisschen kitzeln. Und eigentlich über Olaf Schubert kann ich schon lachen. Da wird es wahrscheinlich weniger Menschen geben, die sagen, ich will mein Geld zurück. Insofern in 3 Minuten geht es um das Thema politische Systeme auf diesem Planeten. Das klingt ein bisschen trocken und auch hilflos. Aber wir werden es hören von Olaf in wenigen.

0: Mr. Know-It-All. 1.41 Uhr, eine Entwarnung auf der B30 Biberach Friedrichshafen. Ist jetzt kein Falschfahrer mehr unterwegs zwischen Beind und Ravensburg Süd. Ja, ihr fahrt aber trotzdem vorsichtig, wo auch immer ihr unterwegs seid in Deutschland heute Nacht. Jetzt wird's lustig werden. Olaf Schubert erklärt uns politische Systeme.
1: Immer wieder hört man, das System ist ungerecht. Ja, in der Demokratie, im Kapitalismus, da werden Menschen ausgebeutet. Und das stimmt natürlich, ja. Es werden Menschen ausgebeutet, aber was ist denn die Alternative? Gibt es ein gerechteres System? Gab es schon mal ein besseres System? Ja, ja, ich habe mich da wirklich mal in der Geschichte umgeschaut und es war immer hart. Es war immer ein knallharter Kampf. Das fing ja schon an, sage ich mal, Handel und Wandel im alten Ägypten. Ja? Dort regierten die Sklavenhalter. Ja? Und das war jetzt nicht direkt flauschig. So. Also ich meine, klar, also wenn man einen guten Sklaven hatte, ja, also einen, der die Arbeit sieht und na, der auch mal in die Ecken geht, dann war das sicherlich adept, ja. Aber wenn man jetzt auf der falschen Seite geboren wurde, als Sklave, da hatte man ja keinerlei Befugnisse. Ja, da wurde man beim Bau so einer Pyramide einfach aus statischen Gründen mit ins Fundament eingegipst. Ja. Sowas wäre ja heute, das ist ja in gar keinem Arbeitsvertrag mehr darstellbar, ja. Und dann wurde das Sklavenhaltersystem ja abgelöst vom Feudalsystem. Ja, da regierten dann Fürsten, Könige, Grafen und so. Und die haben sich ihre Besitztümer dynastisch vererbt. Ja, von Generation zu Generation. Ein durchaus pfiffiges Konzept. Wenn man involviert war. Ja, das muss man einschränkend dazu sagen. Also das sage ich nicht ohne Neid. Ich hätte von meinen Eltern auch lieber Schlösser und Güter geerbt. Und jetzt nicht nur Intelligenz und Schönheit.
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0: Katy Perry und Band Aids hier in der Popnacht. Habt ihr was gesehen auf den Autobahnen, Bundesstraßen, Feldwegen, das da so nicht hingehört? Gerne eine WhatsApp schicken. Wer bei Stimme ist, der kann natürlich gerne auch eine WhatsApp-Audio schicken, so wie Frank. Er nennt sich selbst der Pillenkutscher. So, der hat noch eine wichtige Info. Hallo, guten Morgen, Frank. Alles gut?
1: Nur mal so zur Info. Die 61 Richtung Venlo ist erst ab der Anschlussstelle Kaldenkirchen gesperrt. Kaldenkirchen Süd ist noch frei. Der Verkehr wird Kaldenkirchen abgeleitet, die Umleitung ist ausgeschildert.
0: Ja, wunderbar, dankeschön. Damit bist du Mitarbeiter der Minute. Und den Song, den er mit Sicherheit auch gut findet, hier Sportfreunde Stiller. Neuer Hit, keine Blumen ohne Regen. Neu und gut riechend hier in der Popnacht.
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keine Blumen ohne Regen und keine Erregung ohne Blumen. Irgendwie so, ne? Also es ist 1.54 Uhr. Vorsicht bitte auf der A4 Erfurt in Richtung Chemnitz. Da ist ein Unfall passiert. Die Unfallstelle ist nicht gesichert. Zwischen Gera Leumnitz und Ronneburg passt ihr bitte auf. 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
1: Um 2 Uhr mit Christine Beit. Bundesentwicklungsministerin Alaa Bali-Radovan hat Israel und die pro-iranische Hisbollah im Libanon zur Deeskalation aufgerufen. Eine Reise der Ministerin war gestern kurz vor der Landung in der libanesischen Hauptstadt Beirut aus Sicherheitsgründen abgebrochen worden. Die SPD-Politikerin sagte nach ihrer Rückkehr am Abend im ZDF, sie verurteile die Angriffe der israelischen Regierung.
2: Ebenso muss auch die Hisbollah ihre Angriffe auf den Norden Israels einstellen. Das heißt, es müssen jetzt die Parteien an einen Tisch kommen. Das wäre ja auch geplant in Washington. Es muss jetzt alles getan werden für einen Waffenstillstand. Und dann geht es natürlich darum, wie können wir die libanesische Regierung auch jetzt unterstützen? Denn sie sorgen dafür, dass die Menschen vor Ort versorgt werden.
1: Die Gespräche zwischen Vertretern aus Israel und dem Libanon sind für heute in Washington geplant. Es wäre das bisher 4. Treffen. Aus dem Iran und den USA kommen erneut widersprüchliche Angaben zum Stand der Verhandlungen. US-Präsident Trump teilte mit, die Gespräche über ein Abkommen gingen schnell voran. Die iranische Nachrichtenagentur Tasnim hatte dagegen berichtet, die Verhandlungen seien so lange ausgesetzt, bis Israel den Libanon nicht mehr angreife. Die KI-Firma Anthropic bereitet einen Börsengang vor. Das hat das US-Unternehmen jetzt offiziell mitgeteilt. Insider vermuten, dass es im Herbst soweit sein könnte. Es könnte einer der größten Börsengänge der Geschichte werden. Aus San Francisco, Nils Dams.
3: Anthropic verdient vor allem Geld mit KI-Software, die besonders gut und automatisch Computercode generieren kann. Während der schärfste Konkurrent OpenAI mit seinem Chatbot ChatGPT größtenteils private Nutzer hat, wendet sich Anthropic vor allem an zahlende Geschäftskunden. Erst letzte Woche wurde bekannt, dass Anthropic in einer neuen Finanzierungsrunde 65 Milliarden Dollar von Investoren eingesammelt hatte. Daraufhin wurde das KI-Startup mit fast 1 Billion Dollar bewertet, höher als OpenAI.
1: Wenige Tage vor Beginn der Fußball-WM ist es in Mexiko-Stadt zu Zusammenstößen von Polizei und Demonstrierenden gekommen.